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0: Ich bin Jan-Henner Reitze. 6 Stunden lang hat eine Spitzenrunde der Bundesregierung um Bundeskanzler Friedrich Merz und Vizekanzler Lars Klingbeil im Koalitionsausschuss im Kanzleramt beraten. Ergebnisse sind bisher keine bekannt gegeben worden. Es soll noch eine schriftliche Information geben, aber keine Pressekonferenz. Bei Streitthemen wie Lücken im Haushalt oder weiteren Entlastungen wegen gestiegener Spritpreise wollten Union und SPD erstmal wieder intern gemeinsame Ansätze finden. Die Zufriedenheit mit dem Gesundheitssystem in Deutschland nimmt ab. 62% sind nach einer Umfrage im Auftrag der Krankenkasse DAK Gesundheit damit zufrieden. Vor rund 10 Jahren waren es noch mehr als 80%.
1: Mehr als jeder Dritte hat in den vergangenen 2-3 Jahren eher schlechtere Erfahrungen mit der ärztlichen Versorgung gemacht. Erlebnisse, die sich natürlich in der aktuellen Umfrage niederschlagen. Bis 2022 lag die Zufriedenheit rund 10 Jahre lang stabil bei über 80%. Dann ging's bergab. Und knapp 60% erwarten, dass die Gesundheitsversorgung in den kommenden 10 Jahren noch schlechter wird. Reformen im Gesundheitswesen halten 2/3 der Menschen für notwendig. Sie glauben aber nicht daran, dass sie auch kommen. Thomas Thonfeld, Berlin.
0: Der deutsche Zoll soll besser ausgestattet werden, unter anderem mit 1500 zusätzlichen Stellen. Ein Grund dafür ist der wachsende Onlinehandel.
2: Immer mehr Pakete mit Billigware kommt aus China an und das kostet Zeit und Personal. Denn der Zoll prüft den Inhalt unter anderem im Hinblick auf gefälschte Markenprodukte, Artenschutz oder verbotene Medikamente. Voriges Jahr seien knapp 790 Millionen Pakete abgefertigt worden, mit einem Wert von 1,4 Billionen Euro. Die Behörde hofft, dass die Paketflut abnimmt, denn ab dem Sommer werden auch Zölle auf Waren erhoben, die weniger als 150 Euro wert sind. Das betrifft dann Billig-Online-Shops wie Temu. Thomas Bremser, Redaktion.
0: Zum Auftakt der Filmfestspiele in Cannes ist Herr der Ringe-Regisseur Peter Jackson am Abend mit der Goldenen Ehrenpalme ausgezeichnet worden. Vor der Premiere des ersten Teils der Trilogie vor 25 Jahren war der Anfang des Films in Cannes gezeigt worden. Das habe Vorfreude ausgelöst, sagte Jackson in seiner Dankesrede. Über den roten Teppich der Eröffnungsgala ging auch Heidi Klum, obwohl sie einen Muskelfaserriss hat.
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0: 7 Grad, die haben wir gerade gemessen bei uns in Kaiserslautern, in Pirmasens und in Zweibrücken. Heute Morgen ist noch ein bisschen frisch.
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2: Ich bin Babette Büchner. Bis kurz vor Mitternacht haben die Spitzen von Union und SPD im Koalitionsausschuss im Berliner Kanzleramt beraten. Ergebnisse wurden bisher nicht bekannt gegeben, es soll aber noch eine schriftliche Erklärung geben.
3: Niemand hat wutentbrannt die Runde verlassen und es ist bisher auch nichts darüber bekannt, dass rumgebrüllt wurde, wie es wohl beim letzten Mal gewesen sein soll. Merz und Co. glauben noch daran, irgendwie die Kurve zu kriegen. Aber Antworten darauf, wie genau Gräben bei zahlreichen Themen überwunden werden sollen, fehlen weiter. Dazu gehören klaffende Milliardenlücken im Haushalt, also genau das Problem, an dem die Ampel-Vorgängerregierung letztlich zerbrochen ist. Aus Berlin Jan-Henner Reitze.
2: Der Verband der Automobilindustrie rechnet damit, dass in der Branche noch mehr Stellen wegfallen. Nach aktuellen Berechnungen trifft der Jobabbau 225.000 Arbeitsplätze bis 2035, sagte VDA-Präsidentin Hildegard Müller dem Redaktionsnetzwerk Deutschland. Als Ursache nannte sie eine Standortkrise in Deutschland und Europa. Herausforderungen seien unter anderem hohe Steuern, teure Energie und eine überbordende Bürokratie. Wer denkt bei Obelix an Waffen? Genau darum dreht sich ein Streit, der heute vor dem Gericht der EU in Luxemburg entschieden werden soll. Geklagt hatte der Verlag, dem die Rechte an der bekannten Comicreihe Asterix und Obelix gehören.
4: Der Verlag, der die Comics von Asterix und Obelix herausbringt, möchte einem polnischen Waffenhersteller verbieten, den Namen Obelix für Gewehre und Munition zu nutzen. Es geht also ums Markenrecht. Obelix ist stark und unbesiegbar, aber auch sehr sympathisch. Der Verlag argumentiert, dieses Image wird durch Waffen beschädigt. Der Waffenhersteller sagt, es bestehe keine Verwechslungsgefahr zwischen seinen Produkten und Comics. Und gedanklich gäbe es zwischen Waffen und Obelix gar keine Verbindung. Aus Brüssel, Dieter Ebeling.
2: Im ersten Halbfinale des Eurovision Song Contests in Wien sind am Abend unter anderem die Favoriten Finnland und Griechenland ins Finale eingezogen. Auch Israel kam weiter. Aus Protest gegen die Teilnahme Israels boykottieren mehrere Länder den Wettbewerb in diesem Jahr. Auch Sarah Engels ist aufgetreten, noch außer Konkurrenz, denn Deutschland ist automatisch im Finale am Samstagabend.
1: Und jetzt noch mehr Informationen aus unserer Region.
5: Mit Lisa Ames. Schönen guten Morgen. Ehemaliger Kohlenbunker auf dem Pfaffgelände in Kaiserslautern soll neuer Treffpunkt werden. Außerdem in den Regionalnachrichten um 20.000 Euro für Kinderklinik in Pirmasens und Generalsanierung der Ruppertshalle in Ruppertsweiler startet. Ausführliche Nachrichten aus der Region gibt's wieder um 20:30.
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0: Beim Wetter erwarten wir heute wieder einen etwas graueren und regnerischen Tag. Heute Morgen kommt ab und an mal die Sonne durch, aber es sind auch viele Wolken mit dabei. Am Nachmittag wird es dann etwas kräftiger mal regnen mit ein paar Schauern. Windig ist es eigentlich so ziemlich den ganzen Tag. Das heißt, die 12 Grad maximal, die fühlen sich dann manchmal doch ein bisschen frischer an, wenn uns da so ein Wind um die Ohren weht. Morgen der Feiertag, der sieht dann doch eher auch etwas regnerischer aus, bei 10 Grad maximal.
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0: Der Blick auf die Straßen, aktuell alles in Ordnung, keine großen Staus, keine großen Probleme. Wir wünschen

0: Hier ist eure Antenne. Ich weiß, wir sind alle noch so ein bisschen müde. Für alle Allergiker fällt es immer noch mal ein bisschen schwerer, weiter aufzustehen, weil die Augen dann noch so drücken. Ich kenne das. Momentan brennt es auch mal wieder richtig schön. Ja, herrlich. Und dann starten wir doch rein in den Tag, um uns so ein bisschen abzulenken von juckenden, brennenden Augen als Allergiker oder von müden Augen für alle, die vielleicht jetzt gerade erst mal aufgestanden sind. Mit guter Laune Sound. Breakfast at Tiffany's haben wir jetzt für euch. Schön, dass ihr mit dabei seid. Hier sind die besten Hits aller Zeiten.
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0: ist er, der Sledgehammer von Peter Gabriel hier bei eurer Lieblingsantenne. Wir spielen so euch die besten Hits aller Zeiten, mehr 80er, mehr 90er. Und morgen zum Christi Himmelfahrt, zum Vatertag, gibt's natürlich einen wunderbaren, geilen Musikfeiertag bei uns, bei eurer Lieblingsantenne. Und zwar läuft morgen alles unter diesem wunderbaren Motto: Liebe Väter, ihr rockt das, rockt den Feiertag, rockt den Vatertag. Und deswegen gibt's morgen die besten Rock- und die besten Pop-Rock-Hits, die ihr euch nur vorstellen könnt. Der ganze Playlist voll, morgen den ganzen Tag bei eurer Lieblingsantenne. Also unbedingt einschalten. Schön, dass ihr mit dabei seid.
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0: Schönen guten Morgen. Hier ist eure Antenne und es ist mal wieder soweit. Gleich in weniger als 20 Minuten werden wir ein bisschen schlauer und beantworten eine eurer Fragen. Heute geht es um die Waldfee und die rufen wir meistens mit Holla. Also Holla die Waldfee. Warum aber eigentlich? Das klären wir. Warum ist das so? Bleibt dran.
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1: Sieben Grad, die haben wir gerade gemessen bei uns in Kaiserslautern, in Pirmasens und in Zweibrücken. Heute Morgen ist noch ein bisschen frisch.
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3: Mit Lisa Ames. Schönen guten Morgen. Auf dem Pfaff-Gelände in Kaiserslautern ist der frühere Kohlenbunker offiziell als neue Begegnungsstätte eingeweiht worden. Die historische Anlage stammt aus den 1890er Jahren und wurde früher zur Lagerung von Kohle genutzt. Jetzt soll der Bereich Raum für kleine Veranstaltungen, Pausen und Freizeit bieten. Bei der Umgestaltung wurde nach Angaben der Stadt bewusst auf Nachhaltigkeit und den Erhalt der alten Bausubstanz gesetzt. So wurden unter anderem alte Pflastersteine wiederverwendet und die ehemaligen Gleisbrücken begrünt. Der Stadtrat hatte dem Erhalt des Kohlenbunkers im März 2025 zugestimmt und dafür 250.000 Euro bereitgestellt. Der Deutsche Kinderschutzbund in Pirmasens hat die Kinderklinik am städtischen Krankenhaus mit einer Spende von 20.000 Euro unterstützt. Das Geld ging an den Förderverein Westpfalz-Küken, der die Klinik für Kinder- und Jugendmedizin unterstützt. Mit der Spende soll vor allem die medizinische Ausstattung für Frühgeborene modernisiert werden. Bereits in den vergangenen Jahren konnten durch Spendengelder wichtige Geräte angeschafft werden. Dazu zählen unter anderem ein Transportinkubator und ein modernes Messgerät für Neugeborene. Chefarzt Peter Weiß spricht von einem starken Zeichen der Solidarität in der Region. Die Gemeinde Ruppertsweiler treibt die Generalsanierung der Ruppertshalle weiter voran. Bei einer Bürgerversammlung wurden jetzt die nächsten Schritte für das Millionenprojekt vorgestellt. Die Kosten liegen nach aktuellen Planungen bei rund 4 Millionen Euro. Ein großer Teil soll durch Fördermittel des Bundes finanziert werden. Die Halle soll vor allem energetisch modernisiert werden. Geplant sind unter anderem eine Wärmepumpe, eine Photovoltaikanlage und neue Sanitärbereiche. Auch barrierefreie Zugänge und Parkplätze sollen entstehen. Die ersten Arbeiten haben bereits begonnen. Die Fertigstellung ist für das Jahr 2028 vorgesehen. Und die CDU Rheinland-Pfalz hat ihr Team für die kommende Legislaturperiode vorgestellt. Der designierte Ministerpräsident Gordon Schnieder präsentierte in Mainz erfahrene und neue Kräfte für die geplante Landesregierung. Eine wichtige Rolle übernimmt dabei Markus Klein aus dem Landkreis Kaiserslautern. Der 49-Jährige soll Minister für Bundes- und Europaangelegenheiten werden und zugleich Chef der Staatskanzlei sein. Auch Zweibrücken ist im neuen Regierungsteam vertreten. Der dortige Landtagsabgeordnete Dr. Christoph Gensch ist als neuer CDU-Fraktionsvorsitzender vorgesehen.
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1: Ja, wunderschönen guten Morgen. 12 Grad sind heute maximal drin. Es gibt etwas Sonnenschein am Vormittag, etwas mehr Regen am Nachmittag, am Abend wieder Sonne. Also so ein richtiger wechselhafter Tag heute. Viel Grau ist am Himmel und auch etwas kräftiger Wind noch mit dazu. Das heißt, die 12 Grad maximal, die fühlen sich dann oftmals etwas frischer an.
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1: Die Straßen bei uns in der Westpfalz sind aktuell frei. Derzeit gibt es ja keine großen Probleme, sprich keine großen Staus. Wir wünschen euch auf jeden Fall eine gute und sichere Fahrt.
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1: Aktuell keine Blitzer bei uns. Falls ihr welche entdeckt, einfach an uns schicken an die 0631 7500 4x die 7.
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Einen wunderschönen guten Morgen, hier ist eure Antenne und die heutige Frage, die wir beantworten werden, gibt's von Nina aus Kaiserslautern. Die wollte gerne mal wissen, holla die Waldfee, warum sagt man das eigentlich? Die Antwort gibt's jetzt.

0: Morgen.
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0: Dann hören wir uns besser. Schön, dass ihr mit dabei seid. In Kaiserslautern gibt's was Neues. Ja, eine neue Energiezentrale auf dem Pfaff-Quartier. Und das ist echt ein Stück Zukunftsgeschichte. Warum das Ganze? Ja, klären wir gleich. Nach wenigen Minuten um ca. 10 nach 7. Bleibt dran.
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0: Der Blick aufs Thermometer zeigt uns momentan an, 7 Grad sind es in Kaiserslautern, 7,5 in Pirmasens und in Zweibrücken.
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2: Ich bin Babette Büchner. 6 Stunden haben die Spitzen von Union und SPD im Kanzleramt beraten. Das Ergebnis? Die Koalition hat einen Arbeitsprozess vereinbart, um in den nächsten Wochen die Sozial- und Steuerreformen auf den Weg zu bringen. Details dazu nennt die Regierung nicht.
3: Unklar bleibt also weiterhin, wann endlich kommen die Entlastungen angesichts der hohen Energiepreise. Wann werden, wie angedacht, die Steuern für kleinere und mittlere Einkommen gesenkt? Doch nach den ganzen Streitereien, den miesen Umfragewerten, will sich die Koalition nun offenbar erstmal sortieren. Und die Devise heißt offensichtlich keine Schnellschüsse mehr, die dann krachen, scheitern wie die 1.000-Euro-Prämie. Immerhin hieß es nach dem Treffen, die Atmosphäre bei uns war gut. Claudia Wächter, Nachrichtenredaktion.
2: Die US-Regierung betont immer wieder, dass der Iran militärisch weitgehend geschlagen sei. Nach US-Medienberichten besitzt Teheran aber immer noch den Großteil seiner militärischen Mittel. Die New York Times berichtet über Erkenntnisse von US-Geheimdiensten, wonach der Iran noch etwa 70% seiner mobilen Abschussrampen sowie rund 70% des Raketenarsenals habe. Die Washington Post hatte vergangene Woche ähnliche Zahlen genannt. Das Bundesinstitut für Arzneimittel und Medizinprodukte warnt vor Vitamininfusionen, die als Wellnessprodukt beworben werden. Diese seien nicht als Arzneimittel zugelassen und es gebe keinen wissenschaftlichen Nachweis für eine positive Wirkung.
4: Diese Infusionen mit Vitaminen und Mineralstoffen stärken das Immunsystem, das Aussehen und die Leistungsfähigkeit. Damit werben die Hersteller. Das Bundesinstitut für Arzneimittel und Medizinprodukte zweifelt daran und sieht die Gefahr einer Überdosierung, die den Stoffwechsel im Körper durcheinander bringt oder sogar allergische Reaktionen bis hin zu einem anaphylaktischen Schock auslösen könnte. Qualität und Sicherheit seien nicht im Sinne des Arzneimittelgesetzes belegt. Aus Berlin, Jan-Henner Reitze.
2: Mit der Vergabe der goldenen Ehrenpalme für Regisseur Peter Jackson sind am Abend die Filmfestspiele in Cannes eröffnet worden. Der Neuseeländer hatte mit der Herr-der-Ringe-Trilogie einen Kinoblockbuster geschaffen. 22 Filme konkurrieren nun im Wettbewerb um den Hauptpreis, die goldene Palme. Das Filmfest in Südfrankreich endet am 23. Mai.
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5: Mit Thorsten Subert, guten Morgen. Ehemaliger Kohlenbunker auf dem Pfaff-Gelände in Kaiserslautern soll neuer Treffpunkt werden. Außerdem in den regionalen Nachrichten um 20.000 Euro für Kinderklinik in Pirmasens und Generalsanierung der Ruppertshalle in Ruppertsweiler startet. Ausführliche Nachrichten aus der Region gibt's wieder um 20:30.
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0: Beim Wetter brauchen wir heute auf jeden Fall einen Regenschirm, denn heute Nachmittag gibt's Schauer bei uns in der Region. In der Westpfalz wird es regnen. Auch heute Morgen ist so ein bisschen Nieseln möglich, aber heute Morgen ist es dann doch eher noch etwas sonniger. Windig ist es auf jeden Fall den ganzen Tag und die Wolken dominieren dann doch den Himmel über der Westpfalz bei Temperaturen bis zu 12 Grad maximal.
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0: Der Blick auf die Straße.

0: hier ist eure Antenne. Madonna haben wir mit am Start, Open Your Heart, Taylor Swift mit Anti-Hero haben wir auch mit am Start und gleich reden wir über ein neues Projekt in Kaiserslautern, neue Energiezentrale und warum die Vorbild und Vorreiter für andere Städte sein könnte, warum Kaiserslautern also quasi Modellregion für andere sein könnte, darüber reden wir gleich, bleibt dran.
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0: 11:57. Guten Morgen, hier ist die Antenne. Im Pfaffquartier in Kaiserslautern entsteht gerade ein Stück Zukunft. Gleich hinter der alten Pforte steht jetzt nämlich die neue Energiezentrale. Das ist ein Gebäude, das nicht nur Wärme verteilt, sondern eben auch zum Labor für E-Mobilität und Batterietechnik wird. Welche Bedeutung diese Energiezentrale für das Pfaffgelände hat, hat uns Baudezernent der Stadt Kaiserslautern, Manuel Steinbrenner, erklärt.
1: Die Energiezentrale ist eigentlich das Herz der Energieversorgung fürs Pfaffareal. Hier wird Wärme produziert, hier wird Energie produziert, hier kann man sein Auto aufladen und es ist auch ein Stück weit das Herz von Innenstadt Pfaff.
0: Mitfinanziert wurde das Ganze durch den Bund, doch wie funktioniert so eine Energiezentrale eigentlich? Umweltreferentin Bettina Dech-Pschorn.
2: Sie ist im Rücklauf der Fernwärme und über den Rücklauf der Fernwärme wird das Quartier mit Wärme versorgt. Und die Energiezentrale dient als Schnittpunkt zwischen dem Hauptfernwärmenetz und dem Nahwärmenetz.
0: Für Anwohner des Pfaffquartiers bedeutet das günstige, direkte und vor allem grüne Fernwärme. Und auch wenn der Weg dorthin nicht immer einfach war, kann man auf das Ergebnis ganz schön stolz sein. Warum, das verrät uns der wissenschaftliche Leiter von Ennstadt Pfaff und Forscher am Fraunhofer Institut für Solare Energiesysteme, Gerhard Strühhipp.
3: Ganz besonders stolz bin ich eigentlich auf den ganzheitlichen Ansatz und die Zusammenarbeit von Stadt, Wissenschaft und Anwendern vor Ort. Also es ist ein sehr, sehr großes Projekt. Seit 2017 arbeiten wir an dem Thema. Die Energiezentrale ist nur ein Baustein. Und dass man hier geschlossen zeigen konnte, welche Ansätze da sind, dass man immer wieder auch da, wo Herausforderungen da waren, immer neue Lösungen gefunden hat und da dran blieb, das ist tatsächlich ja durchaus einmalig. Deshalb heißt es auch Leuchtturmprojekt.
0: Die Energiezentrale ist damit nicht nur ein Gewinn für das Pfaffquartier selbst. Die Erkenntnisse sollen später nämlich auch anderen Kommunen und Quartieren helfen. Was also hier entsteht, könnte zum Modell für nachhaltige Stadtentwicklung weit über die Grenzen von Kaiserslautern hinaus werden.
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0: Wunderschönen guten Morgen, hier ist eure Antenne. 11.000 Karat und etwa 2,2 Kilo schwer. Keine Angst, Männer, das ist nicht die Anforderung für einen Verlobungsring oder sonst irgendwas. Vielleicht bei der einen oder anderen Dame schon, aber da muss man lange suchen. Jedenfalls wurde jetzt ein Rubin in dieser Größe gefunden und ist natürlich eine Entdeckung wert. Unsere Entdeckung des Tages gibt's gleich, warum dieser Rubin so ganz besonders ist. Darüber reden wir in weniger als 20 Minuten.
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1: Der Blick aufs Thermometer zeigt uns momentan an, 7 Grad sind es in Kaiserslautern, 7,5 in Pirmasens und in Zweibrücken.
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3: Mit Thorsten Subert, schönen guten Morgen. Auf dem Pfaff-Gelände in Kaiserslautern ist der frühere Kohlenbunker offiziell als neue Begegnungsstätte eingeweiht worden. Die historische Anlage stammt aus den 1890er Jahren und wurde früher zur Lagerung von Kohle genutzt. Jetzt soll der Bereich Raum für kleine Veranstaltungen, Pausen und Freizeit bieten. Bei der Umgestaltung wurde nach Angaben der Stadt bewusst auf Nachhaltigkeit und den Erhalt der alten Bausubstanz gesetzt. So wurden unter anderem alte Pflastersteine wiederverwendet und die ehemaligen Gleisbrücken begrünt. Der Stadtrat hatte dem Erhalt des Kohlebunkers im März 2025 zugestimmt und dafür 250.000 Euro bereitgestellt. Der Deutsche Kinderschutzbund in Pirmasens hat die Kinderklinik am städtischen Krankenhaus mit einer Spende von 20.000 Euro unterstützt. Das Geld ging an den Förderverein Westpfalz Küken, der die Klinik für Kinder- und Jugendmedizin unterstützt. Mit der Spende soll vor allem die medizinische Ausstattung für Frühgeborene modernisiert werden. Bereits in den vergangenen Jahren konnten durch Spendengelder wichtige Geräte angeschafft werden. Dazu zählen unter anderem ein Transportinkubator und ein modernes Messgerät für Neugeborene. Chefarzt Peter Weiß spricht von einem starken Zeichen der Solidarität in der Region. Die Gemeinde Ruppertsweiler treibt die Generalsanierung der Ruppertshalle weiter voran. Bei einer Bürgerversammlung wurden jetzt die nächsten Schritte für das Millionenprojekt vorgestellt. Die Kosten liegen nach aktuellen Planungen bei rund 4 Millionen Euro. Ein großer Teil soll durch Fördermittel des Bundes finanziert werden. Die Halle soll vor allem energetisch modernisiert werden. Geplant sind unter anderem eine Wärmepumpe, eine Photovoltaikanlage und neue Sanitärbereiche. Auch barrierefreie Zugänge und Parkplätze sollen entstehen. Die ersten Arbeiten haben bereits begonnen. Die Fertigstellung ist für das Jahr 2028 vorgesehen. Und die CDU Rheinland-Pfalz hat ihr Team für die kommende Legislaturperiode vorgestellt. Der designierte Ministerpräsident Gordon Schnieder präsentierte in Mainz erfahrene und neue Kräfte für die geplante Landesregierung. Eine wichtige Rolle übernimmt dabei Markus Klein aus dem Landkreis Kaiserslautern. Der 49-Jährige soll Minister für Bundes- und Europaangelegenheiten werden und zugleich Chef der Staatskanzlei sein. Auch Zweibrücken ist im neuen Regierungsteam vertreten. Der dortige Landtagsabgeordnete Dr. Christoph Gensch ist als neuer CDU-Fraktionsvorsitzender vorgesehen.
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1: Ja, wunderschönen guten Morgen. 12 Grad sind heute maximal drin. Es gibt etwas Sonnenschein am Vormittag, etwas mehr Regen am Nachmittag, am Abend wieder Sonne. Also so ein richtiger wechselhafter Tag heute. Viel Grau ist am Himmel und auch etwas kräftiger Wind noch mit dazu. Das heißt, die 12 Grad maximal, die fühlen sich dann oftmals etwas frischer an.
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1: Die Straßen bei uns in der Westpfalz sind aktuell frei. Derzeit gibt es ja keine großen Probleme, sprich keine großen Staus. Wir wünschen euch auf jeden Fall eine gute und sichere Fahrt.
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1: Aktuell keine Blitzer bei uns. Falls ihr welche entdeckt, einfach an uns schicken an die 0631 7500 4x die 7.
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1: Ein Rubin, so groß, dass man ihn nicht in den Ring fassen kann, sondern auf den Sockel stellen muss. In Myanmar in Asien haben Bergleute jetzt einen Edelstein gefunden, bei dem man absolut zweimal hinschauen muss. Entdeckt wurde er in der Gegend um Mogok. Die Region ist weltweit bekannt für die Rubine und wird auch Tal der Rubine genannt. Der Stein, um den es sich handelt, ist rund 11.000 Karat und hat 2,2 Kilo. Also nicht nur ein kleines Schmuckstück, ein wahnsinniger Brocken der Natur. Besonders ist aber nicht nur die Größe, der Rubin soll nämlich auch eine sehr intensive Farbe haben und das Licht auffällig stark reflektieren. Und deshalb wird er jetzt ein bisschen genauer untersucht. So spektakulär der Fund ist, ganz unproblematisch ist er nicht, denn Myanmar steckt seit Jahren in schweren Konflikten und Edelsteine sind dort eine wichtige Einnahmequelle, auch für die Militärführung. Deshalb steckt hinter diesem roten Riesen nicht eben nur Glanz, sondern eben auch viel Politik und drumherum. Am Ende bleibt trotzdem ein tolles Bild, ein tiefroter Rubin irgendwo aus dem Boden geholt in einer Region, in der es sonst oft um Krieg und Macht geht. Also ein Fund, der zeigt, dass manchmal selbst an den schwierigsten Orten etwas auftaucht, das die Welt kurz zum Staunen bringen kann.

0: Profibox-Sport-Fans kommen voll auf ihre Kosten bei uns in der Region, denn der Zweibrücker Profiboxer Senat Gashi tritt am Freitag im Schwergewichtskampfen in Mannheim auf der großen Bühne an und wir haben mit ihm gesprochen, wie er sich auf den Kampf vorbereitet hat und das hat er uns bei der Antenne natürlich erzählt. Mehr dazu gleich um ca. 10 nach 8.
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0: Wir haben die Temperaturen nachgemessen. Aktuell sind wir schon bei 8 Grad in Kaiserslautern, in Pirmasens und in Zweibrücken.
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2: Ich bin Babit Büchner. Entlastungen für hohe Energiepreise, Reformfahrplan und Haushalt. Darum sollte es beim Koalitionsausschuss gehen. Nach rund 6 Stunden haben die Spitzen von Union und SPD kurz vor Mitternacht ihre Beratungen beendet. Die Liste der bekanntgegebenen Ergebnisse fällt bislang kurz aus. So hat die Koalition einen Arbeitsprozess vereinbart, um in den nächsten Wochen die Sozial- und Steuerreformen auf den Weg zu bringen. Der CO2-Preis soll im kommenden Jahr stabil bleiben. Der Verband der Automobilindustrie rechnet damit, dass in der Branche noch mehr Stellen wegfallen. Das sagte VDA-Präsidentin Hildegard Müller dem Redaktionsnetzwerk Deutschland.
3: Schwache Nachfrage, US-Zölle, aber auch teure Energie, hohe Lohnkosten und eine überbordende Bürokratie machen den deutschen Autobauern das Leben schwer. Besonders hart trifft es laut VDA-Chefin Müller Zulieferbetriebe. Da würden auf dem Weg vom Verbrenner zur Elektromobilität viele Jobs verloren gehen. Nach aktuellen Berechnungen des Verbands könnten in der Autoindustrie hierzulande bis 2035 etwa 225.000 Jobs wegfallen. 35.000 mehr als zunächst angenommen. Rund 100.000 Stellen wurden bereits gestrichen. Katrin Müller, Nachrichtenredaktion.
2: Weniger Schokolade zum höheren Preis. In Bremen will das Landgericht heute entscheiden, ob die neuen Milka-Tafeln die Kunden beim Kauf täuschen. Denn viele wiegen inzwischen nur noch 90 statt 100 Gramm. An der Verpackung hat sich jedoch kaum etwas geändert.
4: Viele Menschen hatten sich bei den Verbraucherschützern über die neue Milka-Tafel beschwert. Denn alles ist gleich. Form, Größe und Verpackung. Nur die Tafel dünner. Mondelez argumentiert dagegen, dass die Grammangabe ja für jeden sichtbar vorn und hinten auf der Verpackung steht. Bei der mündlichen Verhandlung vor 3 Wochen hatte das Gericht in seiner ersten Einschätzung schon durchblicken lassen, dass Kunden durch die neue Packung getäuscht werden könnten. Tanja Wagner, Nachrichtenredaktion.
2: US-Präsident Donald Trump ist zu einer Reise nach Peking aufgebrochen. Bei seinen Gesprächen mit Staatschef Xi soll es unter anderem um den Iran-Krieg gehen. Zuvor spielte Trump die Spannungen mit China herunter. Xi sei jemand, mit dem er sehr gut auskomme. Ein Knackpunkt im Verhältnis zwischen Washington und Peking ist, dass China den Iran wirtschaftlich unterstützt.
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5: Mit Thorsten Subert, guten Morgen. Ehemaliger Kohlenbunker auf dem Pfaff-Gelände in Kaiserslautern soll neuer Treffpunkt werden. Außerdem in den Regionalnachrichten um 20.000 Euro für Kinderklinik in Pirmasens und Generalsanierung der Ruppertshalle in Ruppertsweiler startet. Ausführliche Nachrichten aus der Region gibt's wieder um 20:30.
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0: Beim Wetter erwarten wir heute wieder einen etwas graueren und regnerischen Tag. Heute Morgen kommt ab und an mal die Sonne durch, aber es sind auch viele Wolken mit dabei. Am Nachmittag wird es dann etwas kräftiger mal regnen mit ein paar Schauern. Windig ist es eigentlich so ziemlich den ganzen Tag. Das heißt, die 12 Grad maximal. Die fühlen sich dann manchmal doch ein bisschen frischer an, wenn uns da so ein Wind um die Ohren weht. Morgen der Feiertag, der sieht dann doch eher auch etwas regnerischer aus, bei 10 Grad maximal.
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0: Der Blick auf die Straßen, aktuell alles in Ordnung, keine großen Staus, keine großen Probleme. Wir wünschen euch eine gute und sichere Fahrt.
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0: Blitzer haben wir momentan keine. Falls ihr welche unterwegs entdeckt, dann gerne an uns melden an die 0631 75 00 4x7.
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0: 4:08, ankommen auf der Arbeit mit eurer Antenne. Schön, dass ihr mit dabei seid. Schönen Mittwochmorgen vor dem Feiertag, vor dem Vatertag. Jetzt aber erstmal fantastischer Sound für euch auf die Ohren. Depeche Mode. Hier.
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0: Große Bühne für den Zweibrücker Profiboxer Senat Gashi. Am Freitag kämpft der 36-Jährige in der Mannheimer SAP Arena gegen den Hamburger Peter Kadiru. Vor rund 13.000 Zuschauern treffen zwei Schwergewichte mit starken K.O.-Quoten aufeinander. Gashi hat 32 seiner 34 Siege vorzeitig geholt und entsprechend selbstbewusst klingt er auch vor dem Kampf.
1: Also die Vorbereitung ist bis jetzt sehr gut verlaufen. Ich habe das wieder bei Dominik Junge gemacht, meinen Boxenteil. Mein Krafttraining und Ausdauertraining habe ich in Thailand gemacht, in einem speziellen Gym. Das ist in Phuket, in Rawai, das heißt Skull Gym. Die haben da Trainer aus Kanada, das sind Sportwissenschaftler. Da habe ich, wie gesagt, mein Krafttraining, mein Ausdauertraining gemacht. Bei Dominik Junge in Karlsruhe ging es dann weiter. Da ging es zum Boxerischen und Dominik ist ja selber Wissenschaftler. Da wird alles getrackt. Da wird jetzt nicht einfach so dumm am Sandsack geschlagen, überall mit Sensoren, alles ausgewertet, alles optimiert. Da sieht man auch, ich habe noch bessere Werte als letztes Jahr sogar, deutlich bessere Werte.
0: Trainingslager in Thailand, Hightech-Analyse im Gym klingt eher nach Formel 1 als nach Schwergewichtsboxen, aber offenbar zahlt sich der Aufwand aus, denn Gashi fühlt sich fitter denn je.
1: Also ich trainiere so zwischen 2 und 3 Mal am Tag. Ein normaler Arbeitstag, also Trainingstag, ist 4 bis 5 Stunden. Aber wenn ich 3 Mal am Tag trainiere, sind wir schon bei 7-8 Stunden am Tag. Ich freue mich hier auf jeden Fall zu Hause zu kämpfen und ich bin bereit, ich werde den Typ wegballern auf jeden Fall. Mein Druck ist gut, meine Kraft ist anders, meine Ausdauer ist sehr gut, ich habe meine Hausaufgaben gemacht, ich habe das Training durchgezogen. Mein Trainer ist nicht ein Mann der vielen Worte, aber wenn er was sagt, dann meint er das so und hat zu mir auch gesagt, ich bin stolz auf dich.
0: Mit Gegner Peter Kadiru hat sich der Zweibrücker natürlich beschäftigt. Der Hamburger gilt als technisch starker Boxer, trotzdem sieht Gashi klare Vorteile bei sich.
1: Ich habe Peter Kadiru schon immer beobachtet, also das Ding ist, ich beobachte sowieso Boxen auch außerhalb, was von mir passiert. Ne? Und ich gucke mal schon, wer so potenzielle Gegner sein könnte. Und ich schaue mir schon Amateure an, weil das ja die zukünftigen Profis sind. Und ich kenne ihn schon von früher. Peter war ein begnadeter Boxer, guter Techniker, gutes Auge, gutes Timing, aber hat leider kein so gutes Kinn. Ja? Ist als Amateur schon mehrfach schwer K.O. gegangen. Jetzt bei den Profis vor 3 Jahren gegen einen Aufbaugegner. Hat einen Aufbaukampf, ist auch schwer K.O. gegangen. Man sieht auch, sein Stil ist so abtastend. Er ist immer viel am Warten. Er ist nicht einer, der die Entscheidung sucht.
0: Freitagabend also Schwergewichts-Action in Mannheim und vielleicht der nächste große Schritt für den Zweibrücker Senat Gashi. Und wenn alles nach Plan läuft, steigt Gashi im Dezember dann sogar in der Zweibrücker Festhalle zum WM-Kampf in den Ring.
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1: Wir haben die Temperaturen nachgemessen. Aktuell sind wir schon bei 8 Grad in Kaiserslautern, in Pirmasens und in Zweibrücken.
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3: Mit Thorsten Subert. Schönen guten Morgen. Auf dem Pfaff-Gelände in Kaiserslautern ist der frühere Kohlenbunker offiziell als neue Begegnungsstätte eingeweiht worden. Die historische Anlage stammt aus den 1890er Jahren und wurde früher zur Lagerung von Kohle genutzt. Jetzt soll der Bereich Raum für kleine Veranstaltungen, Pausen und Freizeit bieten. Bei der Umgestaltung wurde nach Angaben der Stadt bewusst auf Nachhaltigkeit und den Erhalt der alten Bausubstanz gesetzt. So wurden unter anderem alte Pflastersteine wiederverwendet und die ehemaligen Gleisbrücken begrünt. Der Stadtrat hatte dem Erhalt des Kohlebunkers im März 2025 zugestimmt und dafür 250.000 Euro bereitgestellt. Der Deutsche Kinderschutzbund in Pirmasens hat die Kinderklinik am städtischen Krankenhaus mit einer Spende von 20.000 Euro unterstützt. Das Geld ging an den Förderverein Westpfalz Küken, der die Klinik für Kinder- und Jugendmedizin unterstützt. Mit der Spende soll vor allem die medizinische Ausstattung für Frühgeborene modernisiert werden. Bereits in den vergangenen Jahren konnten durch Spendengelder wichtige Geräte angeschafft werden. Dazu zählen unter anderem ein Transportinkubator und ein modernes Messgerät für Neugeborene. Chefarzt Peter Weiß spricht von einem starken Zeichen der Solidarität in der Region. Die Gemeinde Ruppertsweiler treibt die Generalsanierung der Ruppertshalle weiter voran. Bei einer Bürgerversammlung wurden jetzt die nächsten Schritte für das Millionenprojekt vorgestellt. Die Kosten liegen nach aktuellen Planungen bei rund 4 Millionen Euro. Ein großer Teil soll durch Fördermittel des Bundes finanziert werden. Die Halle soll vor allem energetisch modernisiert werden. Geplant sind unter anderem eine Wärmepumpe, eine Photovoltaikanlage und neue Sanitärbereiche. Auch barrierefreie Zugänge und Parkplätze sollen entstehen. Die ersten Arbeiten haben bereits begonnen. Die Fertigstellung ist für das Jahr 2028 vorgesehen. Und die CDU Rheinland-Pfalz hat ihr Team für die kommende Legislaturperiode vorgestellt. Der designierte Ministerpräsident Gordon Schnieder präsentierte in Mainz erfahrene und neue Kräfte für die geplante Landesregierung. Eine wichtige Rolle übernimmt dabei Markus Klein aus dem Landkreis Kaiserslautern. Der 49-Jährige soll Minister für Bundes- und Europaangelegenheiten werden und zugleich Chef der Staatskanzlei sein. Auch Zweibrücken ist im neuen Regierungsteam vertreten. Der dortige Landtagsabgeordnete Dr. Christoph Gensch ist als neuer CDU-Fraktionsvorsitzender vorgesehen.
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1: Ja, wunderschönen guten Morgen. 12 Grad sind heute maximal drin. Es gibt etwas Sonnenschein am Vormittag, etwas mehr Regen am Nachmittag, am Abend wieder Sonne. Also so ein richtiger wechselhafter Tag heute. Viel Grau ist am Himmel und auch etwas kräftiger Wind noch mit dazu. Das heißt, die 12 Grad maximal, die fühlen sich dann oftmals etwas frischer an.
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1: Die Straßen bei uns in der Westpfalz sind aktuell frei. Derzeit gibt es ja keine großen Probleme, sprich keine großen Staus. Wir wünschen euch auf jeden Fall eine gute und sichere Fahrt.
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1: Aktuell keine Blitzer bei uns. Falls ihr welche entdeckt, einfach an uns schicken an die 0631 7500 4x die 7.
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2: Schönen guten Morgen, Marco. Ja, und ich weiß, bei den Temperaturen denkt man jetzt nicht gerade wirklich ans Freibad, oder?
3: Nee, ich glaube, die Jacke ist ja das bevorzugte Kleidungsmittel vor der Badehose.
2: Auf jeden Fall.
3: Saison startet aber trotzdem, ne?
2: Ja, das tut sie auf jeden Fall, ne? Die Zeit lässt sich halt nicht aufhalten. Wir haben halt schon Mitte Mai. Die ersten Freibäder in der Region sind schon offen oder machen in den nächsten Tagen auf. In Kaiserslautern ist die Waschmühle seit Montag geöffnet. Das Warmfreibad, das folgt jetzt am Samstag.
3: Ich meine, ist ja auch so ein Trend mittlerweile, ne? Ein bisschen kälter zu baden und sowas.
2: Also, baden.
3: Wer hart im Nehmen ist, kann schon mal loslegen oder man wartet einfach noch, bis es nächste Woche wieder ein bisschen freundlicher ist.
2: Das wäre wahrscheinlich die gemütlichere Variante. Rund um Kaiserslautern ist Hochspeyer sogar schon seit dem 1. Mai offen. Das Warmfreibad in Rodenbach zum Beispiel, das macht morgen auf. Das Naturerlebnisbad in Landstuhl macht am Freitag auf und das Warmfreibad in Enkenbach Alsenborn macht am Sonntag auf.
3: Also, Freibadsaison steht in den Startlöchern, auch wenn das Wetter noch nicht ganz so mitspielt, ne?
2: Genau, ja. Dazu kommen noch Heltersberg, dort öffnet das Bergbad am Montag und Hauenstein, was ist denn heute los mit mir? Also wirklich, Hauenstein startet voraussichtlich schon am Donnerstag mit dem Wasgau-Freibad.
3: Und so heißt das. Wenn man so Richtung Pirmasens Zweibrücken guckt?
2: Also da sieht es noch ein bisschen anders aus. Beim Plupp in Pirmasens und beim Freibad in Zweibrücken, da gibt es aktuell noch keine verlässlichen offiziellen Starttermine für dieses Jahr. Da lohnt sich also nochmal der Blick vom ersten Besuch auf der jeweiligen Homepage.
3: Okay, Plänchen kann man also schon mal machen. Die Woche vielleicht mal die Saisonkarte suchen, die Badetasche nochmal kontrollieren. Mhm. Hoffen, dass die Sonne dann in den nächsten Wochen nachzieht.
2: Genau, denn kalt hin oder her, die Freibadsaison in der Region, die läuft an. Und spätestens, wenn die Temperaturen dann wieder so ein bisschen ansteigen, wissen wir schon, wo wir abtauchen können.
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0: Temperaturcheck bei uns in der Westpfalz. Aktuell liegen die Temperaturen bei 8 Grad in Kaiserslautern, 8,5 in Pirmasens, 9 Grad derzeit in Zweibrücken.
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2: Ich bin Babette Büchner. Bis kurz vor Mitternacht haben Union und SPD im Kanzleramt beraten, 6 Stunden lang. Die Liste der bekanntgegebenen Ergebnisse fällt jedoch kurz aus. Grünen-Chef Felix Banatschak zeigte sich im ZDF-Morgenmagazin enttäuscht.
3: Ich habe die Erwartung formuliert, dass jetzt gestern Abend zumindest eine Lösung herauskommt. Nicht, dass sie alle Probleme des Landes an einem Abend lösen. Das wäre zu viel verlangt. Regieren ist schwierig in dieser Zeit, das muss man anerkennen. Aber eine klare Antwort, unser Vorschlag war, die Stromsteuer für alle zu senken, nicht nur für die Schwerindustrie, sondern auch für die privaten Verbraucherinnen und Verbraucher.
2: Vereinbart wurde, dass der CO2-Preis im kommenden Jahr stabil bleibt. Außerdem gibt es nun einen Arbeitsprozess, um in den nächsten Wochen die Sozial- und Steuerreformen auf den Weg zu bringen. Der Verband der Automobilindustrie rechnet damit, dass in der Branche noch mehr Stellen wegfallen. Das sagte VDA-Präsidentin Hildegard Müller dem Redaktionsnetzwerk Deutschland.
4: Schwache Nachfrage, US-Zölle, aber auch teure Energie, hohe Lohnkosten und eine überbordende Bürokratie machen den deutschen Autobauern das Leben schwer. Besonders hart trifft es laut VDA-Chefin Müller Zulieferbetriebe. Da würden auf dem Weg vom Verbrenner zur Elektromobilität viele Jobs verloren gehen. Nach aktuellen Berechnungen des Verbands könnten in der Autoindustrie hierzulande bis 2035 etwa 225.000 Jobs wegfallen. 35.000 mehr als zunächst angenommen. Katrin Müller, Nachrichtenredaktion. Redaktion.
2: US-Präsident Donald Trump ist zu einer Reise nach Peking aufgebrochen. Bei seinen Gesprächen mit Staatschef Xi soll es unter anderem um den Iran-Krieg gehen. Zuvor spielte Trump die Spannungen mit China herunter. Xi sei jemand, mit dem er sehr gut auskomme, sagte Trump und kündigte eine spannende Reise an. China ist der mit Abstand wichtigste Abnehmer iranischen Öls. Weniger Schokolade zum höheren Preis. In Bremen will das Landgericht heute entscheiden, ob die neuen Milka-Tafeln die Kunden beim Kauf täuschen. Denn viele wiegen inzwischen nur noch 90 statt 100 Gramm. An der Verpackung hat sich jedoch kaum etwas geändert. Das hat die Verbraucherzentrale Hamburg moniert. Der Hersteller Mondelez wehrt sich dagegen und sagt, die neue Grammangabe stehe auf der Vorder- und Rückseite der Schokoladentafel.
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5: Mit Thorsten Subert, guten Morgen. Ehemaliger Kohlenbunker auf dem Pfaff-Gelände in Kaiserslautern soll neuer Treffpunkt werden. Außerdem in den regionalen Nachrichten um 20.000 Euro für Kinderklinik in Pirmasens und Generalsanierung der Ruppertshalle in Ruppertsweiler startet. Ausführliche Nachrichten aus der Region gibt's wieder um 12:30.
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6: Beim Wetter brauchen wir heute auf jeden Fall einen Regenschirm, denn heute Nachmittag gibt's Schauer bei uns in der Region. In der Westpfalz wird es regnen. Auch heute Morgen ist so ein bisschen Nieseln möglich, aber heute Morgen ist es dann doch eher noch etwas sonniger. Windig ist es auf jeden Fall den ganzen Tag und die Wolken dominieren dann doch den Himmel über der Westpfalz bei Temperaturen bis zu 12 Grad maximal.
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6: Der Blick auf die Straßen, aktuell alles in Ordnung, keine großen Staus, keine großen Probleme. Wir wünschen euch eine gute und sichere Fahrt.
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6: Blitzer haben wir momentan keine. Falls ihr welche unterwegs entdeckt, dann gerne an uns melden an die 0631 75 00 4x7.
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6: Wunderschönen guten Morgen. Es wird mal wieder Zeit für unseren Frühstückstalk, Suppsalat und Kaffee und es gibt ein wunderbares Thema. 50 Jahre zentrale Abfallwirtschaft Kaiserslautern. Das muss natürlich ordentlich gefeiert werden mit einem Erlebnistag und da wollen wir natürlich drüber sprechen mit dem Chef der ZAK, Jan Däubig. Der ist heute Morgen hier und wir legen gleich los mit unserem Frühstückstalk, was ihr alles erleben könnt. Ende Mai hört ihr gleich bei uns.
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1: Wir haben immer wieder wunderbare Gäste in unserem tollen Frühstückstalk, Subsalat und Kaffee. Und heute Morgen haben wir ihn zu Gast, den Vorstand der zentralen Abfallwirtschaft Kaiserslautern, Jan Däubig. Schönen guten Morgen.
2: Hallo, guten Morgen. Freut mich, dass ich wieder hier sein darf.
1: Ja, ich freue mich jedes Mal, wenn du hier bist. Ist jetzt schon das dritte oder vierte Mal zum Frühstückstalk?
2: Ich habe gar nicht mitgezählt, aber schon einige Male.
1: Ja.
2: Und habe so die letzten Jahre auch immer wieder mitbekommen, wie sich euer Studio verändert hat.
1: Das stimmt.
2: Ist aber immer schicker geworden.
1: Gell? Und ja, wir entwickeln uns weiter, nicht zurück, Gott sei Dank. Aber ihr ja auch quasi bei der ZAK. Und das ist auch eines der großen Themen, wo wir heute drüber sprechen wollen. Ihr habt ein Jubiläum vor euch, ne?
2: Ja, also in der Pfalz, wir müssen ja nicht lange suchen, damit wir Gründe finden, Feste zu feiern.
1: Das stimmt.
2: Aber in diesem Jahr fällt es uns ganz leicht, wir müssen nämlich gar nicht lange suchen. Nicht nur die Stadt Kaiserslautern feiert ihren 750-jährigen Geburtstag, sondern ich sage ja immer, als Rudolf von Habsburg die Stadtrechte verliehen hat, war vor 750 Jahren, war ihm sicher bewusst, dass 700 Jahre später die ZAK gegründet wird.
1: Ja, absolut, klar.
2: Und deswegen, die ZAK feiert in diesem Jahre 50 Jahre Geburtstag.
1: Aha.
2: Und das ist für so ein kommunales Unternehmen natürlich schon ein toller, runder Geburtstag.
1: Ja, sehr
2: und
1: cool.
2: Und das ist ein Anlass zu feiern. Und das wollen wir natürlich mit allen Bürgerinnen und Bürgern der Region machen und alle ganz herzlich zu uns auf den Standort einladen. Man könnte auch sagen, es ist eine Art Tag der offenen Tür. Bei uns heißt es aber ZAK Erlebnistag,
1: weil
2: es was zu erleben gibt und wir eigentlich an diesem Tag nicht nur ganz viel Spaß und Spannung bieten wollen, sondern auch den Menschen zeigen wollen, dass wenn der Abfall in der Tonne gelandet ist, da hinten dran sich eigentlich ein ganz spannendes Universum eröffnet, nämlich das Universum in der Tonne. Und dass da hinten dran ganz viele Menschen stecken, die den Abfall gut behandeln, das Beste daraus machen, Energie, Strom, Wärme und Kompost und auch dafür sorgen, dass natürlich die Straßen sauber bleiben, der Abfall immer sicher entsorgt wird und da ganz viel spannendes Know-how, innovative Technik auch einsetzen und dass wir uns in den 50 Jahren natürlich wahnsinnig weiterentwickelt haben. Vor 50 Jahren ist der Abfall einfach in den Wald in ein Loch hineingeworfen worden, das war die Deponie.
1: Ja, cool.
2: Die Lautner würden sagen, die Knaudel.
1: Ja.
2: Inzwischen sind wir aber ein hochtechnisches, innovatives Zentrum auf über 100 Hektar Fläche und das wollen wir natürlich an dem Tag alles zeigen und gemeinsam feiern und Spaß haben.
1: 31. Mai solltet ihr euch jetzt schon mal vormerken, da ist nämlich dieser wunderbare Erlebnistag und wir wollen natürlich gleich noch mal ein bisschen mehr drüber sprechen und darauf eingehen, wie das denn mit dem Müll eigentlich so funktioniert, was man da alles bei euch von eurer Seite aus so sehen kann, aber das machen wir gleich im nächsten Tag. Also bleibt dran.
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1: Und damit einen wunderschönen guten Morgen an Jan Däubig, den Vorstand der zentralen Abfallwirtschaft Kaiserslautern. Schönen guten Morgen.
2: Guten Morgen.
1: Jan, freut mich immer, wenn du da bist. Und wenn du da bist, dann gibt's meistens was Tolles zu erzählen von der ZAK. Und meistens geht's um tolles Fest. Und jetzt habt ihr was ganz Besonderes. Ihr feiert 50. Geburtstag und deswegen gibt's einen Erlebnistag. Und da hast du schon so ein bisschen angekündigt, man kann so ein bisschen hinter die Kulissen schauen. Führ uns mal vielleicht so ein bisschen gedanklich rum.
2: Ja, wir feiern den 50. Geburtstag und gleichzeitig feiern wir, dass in diesem Jahr neu neben Stadt und Landkreis Kaiserslautern auch der Donnersbergkreis dazugekommen ist.
1: Ach cool, ja.
2: Und deswegen Sonntag, 31. Mai von 10 bis 18 Uhr, unser ZAK-Erlebnistag. Wir öffnen unsere Türen und man kann an diesem Tag zu Fuß unseren ganzen Standort erkundigen. Wir haben auch eine Buslinie auf dem Standort eingerichtet.
1: Ach, ja.
2: Der Standort ist 100 Hektar groß.
1: Das ist ein bisschen
2: und
1: was.
2: Dieser Bus fährt auf dem Standort in einem Rundverkehr. Wir haben verschiedene Haltestellen. An jeder Haltestelle kann man aussteigen, sich vor Ort etwas anschauen. Unsere Anlagen, unsere Umladestation, unsere Altholzaufbereitungsanlage, unsere Biomasseheizkraftwerk. Im Biomasseheizkraftwerk gibt es auch eine geführte Führung.
1: Okay, cool.
2: Man kann in das Feuer hineinsehen, man kann die Leitwarte ansehen. Man kann die Bioabfallbehandlungsanlage auch durchlaufen, durch die Kompostierungsanlage, durch die Sonderabfallannahmestelle, durch den Wertstoffhof, durch unsere Werkstätten, durch unser Verwaltungsgebäude. Also man kann eigentlich fast überall hineinschauen. Zu Fuß oder mit unserem Linienbus, kann zwischendrin aussteigen. Man erfährt ein bisschen was über unsere Ausbildungsberufe, die ganzen Maschinen, LKWs, unsere vollelektrische Schwerlast-LKWs,
1: ja, da, stimmt,
2: unsere großen Radlader. Das ist nicht nur was für Männer, die jung geblieben sind, für Kinder, sondern für die ganze Familie. Die Faszination von großen Maschinen und Anlagen ist immer gegeben. Und insofern, glaube ich, ist das ein Erlebnis für jeden. Und wir machen das auch zusammen mit Partnern. Wir haben Partnerunternehmen dabei, die Kreisverwaltungen aus Kaiserslautern, aus dem Donnersbergkreis, die WVE, die Stadtbildpflege, die Firma Becker, die SWK, die sind alle mit dabei. Die GML, unsere Müllverbrennungsanlage aus Ludwigshafen, hat einen kleinen Stand. Es gibt Oldtimer-LKWs zu sehen. Man kann sich auf unserer Waage verwiegen lassen.
1: Okay.
2: Man sieht auch, was an Technik hinten dran steckt, also unsere Infrastruktur, unser Winterdienst, unsere Straßenreinigung, unsere Wasserversorgung. Also es ist ganz, ganz viel spannende Details. Wir haben ja da draußen wie eine kleine Stadt mitten im Wald und all da kann man hinten dran schauen und sehen, was eigentlich passiert, wenn der Abfall in der Tonne gelandet ist, wo er dann hinkommt und was mit ihm passiert.
1: Wahnsinn. Also wirklich, der Erlebnistag ist der Name des Programms, wie man so schön immer sagt. Da kann man wirklich was erleben. Euch schon mal im Kalender anstreichen, 31. Mai bei der ZAK. Und wir reden natürlich darüber, weil es gibt außer diesen wunderbaren Informationen, die ihr bekommen könnt, natürlich noch ein Rahmenprogramm und was ihr dort erleben könnt. Und Jan, ich habe noch eine Überraschung für dich. Die gibt's auch gleich.
2: Haha, bleib dran. Da bin ich gespannt.
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1: Temperaturcheck bei uns in der Westpfalz. Aktuell liegen die Temperaturen bei 8 Grad in Kaiserslautern, 8,5 in Pirmasens, 9 Grad derzeit in Zweibrücken.
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3: Mit Thorsten Subert. Schönen guten Morgen. Auf dem Pfaff-Gelände in Kaiserslautern ist der frühere Kohlenbunker offiziell als neue Begegnungsstätte eingeweiht worden. Die historische Anlage stammt aus den 1890er Jahren und wurde früher zur Lagerung von Kohle genutzt. Jetzt soll der Bereich Raum für kleine Veranstaltungen, Pausen und Freizeit bieten. Bei der Umgestaltung wurde nach Angaben der Stadt bewusst auf Nachhaltigkeit und den Erhalt der alten Bausubstanz gesetzt. So wurden unter anderem alte Pflastersteine wiederverwendet und die ehemaligen Gleisbrücken begrünt. Der Stadtrat hatte dem Erhalt des Kohlebunkers im März 2025 zugestimmt und dafür 250.000 Euro bereitgestellt. Der Deutsche Kinderschutzbund in Pirmasens hat die Kinderklinik am städtischen Krankenhaus mit einer Spende von 20.000 Euro unterstützt. Das Geld ging an den Förderverein Westpfalz Küken, der die Klinik für Kinder- und Jugendmedizin unterstützt. Mit der Spende soll vor allem die medizinische Ausstattung für Frühgeborene modernisiert werden. Bereits in den vergangenen Jahren konnten durch Spendengelder wichtige Geräte angeschafft werden. Dazu zählen unter anderem ein Transportinkubator und ein modernes Messgerät für Neugeborene. Chefarzt Peter Weiß spricht von einem starken Zeichen der Solidarität in der Region. Die Gemeinde Ruppertsweiler treibt die Generalsanierung der Ruppertshalle weiter voran. Bei einer Bürgerversammlung wurden jetzt die nächsten Schritte für das Millionenprojekt vorgestellt. Die Kosten liegen nach aktuellen Planungen bei rund 4 Millionen Euro. Ein großer Teil soll durch Fördermittel des Bundes finanziert werden. Die Halle soll vor allem energetisch modernisiert werden. Geplant sind unter anderem eine Wärmepumpe, eine Photovoltaikanlage und neue Sanitärbereiche. Auch barrierefreie Zugänge und Parkplätze sollen entstehen. Die ersten Arbeiten haben bereits begonnen. Die Fertigstellung ist für das Jahr 2028 vorgesehen. Und die CDU Rheinland-Pfalz hat ihr Team für die kommende Legislaturperiode vorgestellt. Der designierte Ministerpräsident Gordon Schnieder präsentierte in Mainz erfahrene und neue Kräfte für die geplante Landesregierung. Eine wichtige Rolle übernimmt dabei Markus Klein aus dem Landkreis Kaiserslautern. Der 49-Jährige soll Minister für Bundes- und Europaangelegenheiten werden und zugleich Chef der Staatskanzlei sein. Auch Zweibrücken ist im neuen Regierungsteam vertreten. Der dortige Landtagsabgeordnete Dr. Christoph Gensch ist als neuer CDU-Fraktionsvorsitzender vorgesehen.
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1: Ja, wunderschönen guten Morgen. 12 Grad sind heute maximal drin. Es gibt etwas Sonnenschein am Vormittag, etwas mehr Regen am Nachmittag, am Abend wieder Sonne. Also so ein richtiger wechselhafter Tag heute. Viel Grau ist am Himmel und auch etwas kräftiger Wind noch mit dazu. Das heißt, die 12 Grad maximal, die fühlen sich dann oftmals etwas frischer an.
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1: Die Straßen bei uns in der Westpfalz sind aktuell frei. Derzeit gibt es ja keine großen Probleme, sprich keine großen Staus. Wir wünschen euch auf jeden Fall eine gute und sichere Fahrt.
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1: Aktuell keine Blitzer bei uns. Falls ihr welche entdeckt, einfach an uns schicken an die 0631 7500 4x die 7.
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1: Und damit einen wunderschönen guten Morgen auch an Jan Däubig, den Vorstand der Zentralabfallwirtschaft Kaiserslautern, ZAK. Schönen guten Morgen.
2: Guten Morgen.
1: Wir reden heute über euren wunderbaren Erlebnistag, denn wir dürfen euch gratulieren. ZAK wird 50 Jahre alt. Ihr feiert Geburtstag mit einem Erlebnistag für alle Bürgerinnen und Bürger im Kaiserslautern, um Kaiserslautern, von wo sie auch immer herkommen möchten, bei euch. Und das am 31. Mai, ne?
2: Genau, 31. Mai, Sonntag von 10 bis 18 Uhr bei uns. Alle Altersgruppen, ist hier was dabei. Es wird, glaube ich, wirklich spannend werden.
1: Du hast gerade schon ein bisschen darüber erzählt, was man von eurer Seite aus alles erfahren kann. Man kann so ein bisschen natürlich hinter die Kulissen schauen. Was nicht nur ein bisschen, man kann vollumfänglich hinter die Kulissen schauen, würde ich jetzt mal sagen. So viel, wie du gesagt hast, was man sich da alles anschauen kann. Aber es gibt auch natürlich ein Rahmenprogramm. Essen, Trinken, Musik gibt es bestimmt auch, oder?
2: Ja, es wird nicht langweilig an dem Tag. Also zunächst beginnen wir tatsächlich um 11 Uhr. Aha. Etwas besinnlich mit einer ökumenischen Andacht. Die wird auch schon begleitet von den Enkenbacher Kuckucksmusikanten. Die spielen dann auch danach noch im großen Festzelt. Wir haben aber auch Uwe Fasch, Singer, Songwriter da. Wir haben Wosnitzers Little Jazz Orchestra da. Also musikalisch die ganze Bandbreite abgedeckt. Essen, Trinken, die Gebrüder Kraus sind da. Die Landfrauen sind mit Kaffee, Kuchen da. Rolling Snack ist da. Ein Foodtruck ist da. Ein Eisstand ist da. Es gibt eine Whisky-Degustation. Boah. Also wirklich von Eis bis Whisky und Kuchen ist alles dabei, was das Herz begehrt. Es wird aber auch darum nicht langweilig. Für die Kinder haben wir eine Hüpfburg. Wir haben ein pädagogisches, umweltpädagogisches Erlebnisprogramm in unserem Freilandklassenzimmer. Dann haben wir, da bin ich wirklich gespannt drauf, es wird ein überdimensionales Graffiti erstellt an der Wand unserer Lagerhalle. Da sind die beiden Graffiti-Künstler Daniel Schmitz und Daniel Ferrino da. Und da kann man zuschauen, wie die unsere Fassade verschönern.
1: Sehr cool.
2: Also es wird an diesem Tag nicht langweilig werden. Der Kletterseilpark vom Fröner Hof ist mit am Start. Ja. Viele Sportvereine sind mit dabei. Der SV Alsenbahn wird den Getränkeausschank übernehmen. Was auch sicher ganz imposant sein wird, ist die Cheerleader der Pikes sind da. Also insofern, wir haben alle Partner und Freunde eingeladen, sich an dem Tag auch zu präsentieren. Und insofern glaube ich wirklich Info und Entertainment werden an dem Tag, glaube ich, miteinander verschmelzen.
1: Ich wollte gerade sagen, das klingt für mich schon fast, ich bin passionierter Rock am Ring-Gänger, war ich schon ein paar Mal dort und das klingt für mich fast wie ein Festival bei euch.
2: Ich glaube, es wird auch so ein bisschen Festivalcharakter haben. Ja. Also wir haben an zwei Stellen vor unserer Werkstatt und am Verwaltungsgebäude, das sind so quasi die Hauptbühnen, wo auch die Gastro- und Unterhaltungs- und Musikparts sind und zwischendrin gibt es eine große Meile, die verkehrsfrei ist und wo man dann zu Fuß schlendern kann und wo zwischendrin dann auch immer mal wieder eine Station ist, wo man ein paar Informationen bekommt. Die Jazzmusiker, die werden auch als Walking Act über den Standort laufen. Also ich glaube, das wird auf jeden Fall gut werden und das Wetter wird sicherlich auch mitmachen. Und du sagst ja, wenn das Wetter nicht so toll ist, du weißt von Rock am Ring.
1: Ja, das ist egal.
2: Schlechtes Wetter gibt's nicht.
1: Richtig, nur schlechte Kleidung. Ich habe noch eine Überraschung für dich, denn im Vorfeld haben Mitarbeiter von dir eine kleine Überraschung für dich vorbereitet und für alle Hörer und Hörer da draußen. In Zeiten von KI kann man ja vieles möglich machen und da haben sie einen eigenen Song für euch, für den Erlebnistag kreiert und würdest du sagen, sollen wir uns den mal anhören?
2: Gerne, ich bin gespannt.
1: Okay.
2: Ich habe gehört, es soll eine Überraschung geben, aber sie haben mir tatsächlich überhaupt nicht gesagt, um was es geht.
1: Siehst du mal, wir hören mal rein. Wir spielen nicht den ganzen Song, aber wir hören mal auf jeden Fall in die erste Minute rein. Also Achtung.

0: So. Und?
1: Mega. Also das ist wirklich eine tolle Überraschung. Stark.
0: Trifft auch dein Musikgeschmack?
1: Das trifft auf jeden Fall die Emotionen. Also, ja. Das macht jetzt richtig Spaß, hält einem in Bewegung. Mensch, klasse, das macht Spaß auf den Erlebnistag. Und genau die Stimmung, die da in dem Song drin steckt, die wollen wir an dem Tag auch haben.
0: Absolut. Also ihr Lieben, vormerken. Und wie ihr da am besten hinkommt, darüber wollen wir natürlich auch noch sprechen. Das machen wir gleich. Also bleibt dran.
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1: Unser wunderbarer Frühstückstalk immer mit herrlichen Gästen. Heute Morgen zu Gast Jan Däubig, der Vorstand der Zentralen Abfallwirtschaft Kaiserslautern, der ZAK. Noch ein letztes Mal. Schönen guten Morgen.
2: Guten Morgen, Marco.
1: Freut mich sehr, dass du da bist. Wir haben es schon ein paar Mal erwähnt und es könnte es eigentlich nicht oft genug erwähnen. Erlebnistag bei der ZAK am 31. Mai, 10 bis 18 Uhr, gell?
2: Jawohl, 10 bis 18 Uhr bei uns auf dem Standort zwischen Kaiserslautern und Mehlingen. Die Lauterer kennen es.
1: Ja, absolut.
2: Viele kennen den Wertstoffhof, die Knaudel, die Kipp. Das Abfallwirtschaftszentrum, genau dort werden wir feiern.
1: Ja, und feiern, weil 50 Jahre ZAK, das muss gefeiert werden, mit einem Erlebnistag. Wir haben schon viel gesagt, was es alles zu erleben gibt, zu essen, trinken natürlich. Wir haben es gerade schon betitelt als kleines Festival sozusagen, weil so viel los ist bei euch. Man kann absolut hinter die Kulissen schauen, kann sich anschauen, wie das alles mit dem Müll bei euch sowieso funktioniert. Und die große Frage ist aber, wie kommt man eigentlich zu euch?
2: Ja, das Problem ist vor allen Dingen, wir haben wenig Parkplätze, weil wir wollen natürlich unseren Besuchern an dem Tag alles zeigen.
1: Ja.
2: Und da brauchen wir die Fläche. Deswegen haben wir ein Park-and-Ride-System entwickelt.
1: Okay.
2: Also an dem Tag am besten parkt ihr alle auf der Schweinstel, an dem Park-and-Ride-Parkplatz, der auch während der FCK-Spiele benutzt wird, also Autobahnausfahrt Kaiserslautern-Ost oder über den Eselsfürth, über das Irish House dorthin fahren. Das ist das Einfachste, dort parken. Von dort aus haben wir einen Shuttlebus eingerichtet. Wenn ihr mit den Linienbussen der SWK bis ans Irish House oder an die Eselsfürth fahrt, könnt ihr einfach auch dem Shuttlebus winken, der hält dann an nimmt euch auch von dort aus mit.
1: Ja.
2: Dann besteht natürlich die Möglichkeit, auch hin zu wandern. Das ist auch durch den Wald ein schöner Wanderziel. Wir haben auf der App Outdoor Active ein paar Routenvorschläge hinterlegt. Also ihr könnt euch auch die App runterladen und schauen. Man kann dann wandern vom Hertelsbrunnenring, von der Eselsfürth, vom Hakelgrund aus, von Mehlingen aus über die Mehlinger Heide oder von Otterberg aus. Das ist immer so eine halb, dreiviertel Stunde zu laufen, passt auch gut. Wir haben auch genug Fahrradständer für die, die mit dem Fahrrad kommen wollen. Also insofern, es kommt jeder zu uns und sowohl zum Programm als auch zur Anreise einfach auch uns in den sozialen Medien folgen, Facebook, Insta oder einfach auf der Homepage www.zak-kl.de schauen. Da sind die ganzen Informationen auch nochmal zu finden.
1: Perfekt. Ja, dann wünsche ich euch einen wunderbaren Erlebnistag. Nochmal Happy Birthday sozusagen und euch allen da draußen natürlich viel, viel Spaß am 31. Mai. Jetzt schon mal dick rot im Kalender anstreichen, 10 bis 18 Uhr, der Erlebnistag bei der ZAK.
2: Ja, wir freuen uns auf alle.
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0: Kurzer Temperaturcheck. Wir messen 10 Grad bei euch in Schmallenberg. Wir haben 10 Grad in Petersberg und 9 Grad bei euch auf der Husterhöhe.
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2: Ich bin Babette Büchner. 6 Stunden haben Union und SPD im Kanzleramt beraten. Die Liste der bekanntgegebenen Ergebnisse fällt jedoch kurz aus. Vereinbart wurde, dass der CO2-Preis im kommenden Jahr stabil bleibt. Außerdem gibt es nun einen Arbeitsprozess für die geplanten Sozial- und Steuerreformen.
3: Unklar wird also weiterhin, wann endlich kommen die Entlastungen angesichts der hohen Energiepreise. Wann werden, wie angedacht, die Steuern für kleinere und mittlere Einkommen gesenkt? Doch nach den ganzen Streitereien, den miesen Umfragewerten, will sich die Koalition nun offenbar erstmal sortieren. Und die Devise heißt offensichtlich keine Schnellschüsse mehr, die dann krachen, scheitern wie die 1.000-Euro-Prämie. Immerhin hieß es nach dem Treffen, die Atmosphäre bei uns war gut. Claudia Wächter, Nachrichtenredaktion.
2: Das Bundeskabinett will heute verschiedene Vorhaben der Regierung auf den Weg bringen. Beschlossen werden soll unter anderem das Gebäudemodernisierungsgesetz. Es soll das umstrittene Heizungsgesetz der Ampelkoalition ersetzen. Die Bundesregierung will außerdem den Einsatz von K.O.-Tropfen härter bestrafen. Wer die gefährlichen Mittel für eine Vergewaltigung oder einen Raub einsetzt, soll künftig mit mindestens 5 Jahren Freiheitsstrafe rechnen. Seit der Einführung der elektronischen Krankschreibung fehlen Beschäftigte deutlich häufiger im Job. Oft heißt es, die digitale Krankmeldung sei schuld daran. Eine neue Studie des Deutschen Instituts für Wirtschaftsforschung kommt jetzt aber zu einem anderen Ergebnis.
4: Beschäftigte waren vergangenes Jahr im Schnitt fast 15 Arbeitstage krank gemeldet, rund 3,5 Tage mehr als vor der elektronischen Krankschreibung. Die Forscher sagen aber, das liegt nicht vor allem an der E-Krankschreibung, sondern an mehr Atemwegserkrankungen und daran, dass viele seit Corona vorsichtiger geworden sind. Wer ansteckend ist, bleibt heute eher zu Hause. Zoe Tessovali, Nachrichtenredaktion.
2: Werden die Tiere im Ausland geschlachtet? Zum 3. Mal innerhalb weniger Wochen haben Viehdiebe Dutzende Rinder von Weiden in Südbrandenburg gestohlen. 31 hochwertige Zuchttiere seien über Nacht mit einem Laster abtransportiert worden, sagte der betroffene Landwirt der dpa. Der Schaden liegt nach Angaben der Polizei im 6-stelligen Euro-Bereich. Erst vor einigen Tagen waren in Brandenburg 48 Rinder verschwunden, im April sogar 70 Tiere.
1: Und jetzt noch mehr Informationen aus unserer Region.
5: Mit Thorsten Subert. Schönen guten Tag. Ehemaliger Kohlenbunker auf dem Pfaff-Gelände in Kaiserslautern soll neuer Treffpunkt werden. Außerdem in den regionalen Nachrichten um 20.000 Euro für Kinderklinik in Pirmasens und Generalsanierung der Ruppertshalle in Ruppertsweiler startet. Ausführliche Nachrichten aus der Region gibt's wieder um 20:30.
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6: Wettertechnisch haben wir aktuell wirklich einen Durchhänger, das muss man einfach so sagen. Die Temperaturen, die sind ziemlich frisch, da sind heute nicht mehr drin als 12 Grad. Und obendrauf gibt es auch noch eine dicke graue Wolkendecke. Da kann es vor allem am Nachmittag dann auch nochmal ordentlich regnen, gebietsweise. Aber wir wollen ja optimistisch bleiben, zum Abend hin lässt sich dann vielleicht auch so ein kleines bisschen die Sonne blicken. Auch in der Nacht kann es hier und da ein bisschen nieseln. Gleiches gilt auch für den morgigen Tag. Den ganzen Tag über sind da Regenwolken unterwegs. Das Ganze bei Werten von um die 10 Grad.
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6: Kurzer Blick zu euch auf die Straßen. Aktuell kommt ihr da problemlos durch. Ich wünsche euch eine gute und sichere Fahrt.
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6: Es wird geblitzt bei euch auf der A63 in Fahrtrichtung Mainz, kurz nach der Auffahrt Kaiserslautern Zentrum in der 100er-Zone. Und wir haben im weiteren Verlauf noch eine Abstandsmessung in Höhe der Abfahrt Sembach. Wir schauen zu euch auf die A6 in Fahrtrichtung Mannheim, wird geblitzt in Höhe der Abfahrt Kaiserslautern Zentrum und auch auf der Gegenfahrbahn Richtung Saarbrücken in Höhe der Abfahrt zum Einsiedlerhof, jeweils in der 130er-Zone. Es wird außerdem geblitzt bei euch in Rammstein-Miesenbach, wenn ihr in der Kinzbacher Straße unterwegs seid. Hier sind 30 erlaubt. Und wir schauen nochmal zu euch nach Kaiserslautern. Hier wird aktuell geblitzt bei euch in der Eisenbahnstraße stadteinwärts am Finanzamt in der 30er-Zone. Außerdem haben wir noch einen Blitzer bei euch in der Pariser Straße, kurz vorm Kreuz zur B270. Und noch einmal einen Blitzer bei euch in der Mainzer Straße stadteinwärts am Autohaus. Hier sind 50 km/h erlaubt. Falls ihr unterwegs noch was entdeckt, dann meldet uns das gerne an die 0631 75 00 4x die 7.
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6: Ein neuer Tag im wunderbaren Jubiläumsjahr der Stadt Kaiserslautern. Den nächsten Geburtstagswunsch gibt's gleich wieder für euch nach zwei Hits, aber vorher natürlich ein bisschen Mucke. Da haben wir für euch Everything But The Girl am Start mit ihrem coolen Hit Missing und gleich im Anschluss noch Bonnie Tyler mit Total Eclipse of the Heart. Schönen Mittwoch euch.
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1: Ja, ich bin Marina Jones. Ich habe, wie lange habe ich in Kaiserslautern gewohnt? Bestimmt so 6 Jahre. Wohne jetzt leider nicht mehr hier, aber ja, eigentlich herzlichen Glückwunsch zum 750-jährigen Bestehen und ja, dass es so lange auch noch durchhält.

0: Ja.
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0: Der King of Pop, Michael Jackson mit Billie Jean, habt ihr gerade gehört. Hier ist natürlich eure Antenne mit den besten Hits aller Zeiten. Und gleich in unserem Alltagscheck geht's mal ums Thema Sparschäler. Ja, ist die große Frage, benutzt man jetzt zum Kartoffelschälen zum Beispiel ein Messer oder einen Sparschäler? Was ist der eigentlich genau und ist es wirklich so ein großer Vorteil, wenn man den bei sich zu Hause in der Küchenschublade hat? Das klären wir alles gleich mal auf in unserem Alltagscheck in weniger als 20 Minuten.
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2: Mit Thorsten Subert. Schönen guten Tag. Auf dem Pfaff-Gelände in Kaiserslautern ist der frühere Kohlenbunker offiziell als neue Begegnungsstätte eingeweiht worden. Die historische Anlage stammt aus den 1890er Jahren und wurde früher zur Lagerung von Kohle genutzt. Jetzt soll der Bereich Raum für kleine Veranstaltungen, Pausen und Freizeit bieten. Bei der Umgestaltung wurde nach Angaben der Stadt bewusst auf Nachhaltigkeit und den Erhalt der alten Bausubstanz gesetzt. So wurden unter anderem alte Pflastersteine wiederverwendet und die ehemaligen Gleisbrücken begrünt. Der Stadtrat hatte dem Erhalt des Kohlebunkers im März 2025 zugestimmt und dafür 250.000 Euro bereitgestellt. Der Deutsche Kinderschutzbund in Pirmasens hat die Kinderklinik am städtischen Krankenhaus mit einer Spende von 20.000 Euro unterstützt. Das Geld ging an den Förderverein Westpfalz Küken, der die Klinik für Kinder- und Jugendmedizin unterstützt. Mit der Spende soll vor allem die medizinische Ausstattung für Frühgeborene modernisiert werden. Bereits in den vergangenen Jahren konnten durch Spendengelder wichtige Geräte angeschafft werden. Dazu zählen unter anderem ein Transportinkubator und ein modernes Messgerät für Neugeborene. Chefarzt Peter Weiß spricht von einem starken Zeichen der Solidarität in der Region. Die Gemeinde Ruppertsweiler treibt die Generalsanierung der Ruppertshalle weiter voran. Bei einer Bürgerversammlung wurden jetzt die nächsten Schritte für das Millionenprojekt vorgestellt. Die Kosten liegen nach aktuellen Planungen bei rund 4 Millionen Euro. Ein großer Teil soll durch Fördermittel des Bundes finanziert werden. Die Halle soll vor allem energetisch modernisiert werden. Geplant sind unter anderem eine Wärmepumpe, eine Photovoltaikanlage und neue Sanitärbereiche. Auch barrierefreie Zugänge und Parkplätze sollen entstehen. Die ersten Arbeiten haben bereits begonnen, die Fertigstellung ist für das Jahr 2028 vorgesehen. Und die CDU Rheinland-Pfalz hat ihr Team für die kommende Legislaturperiode vorgestellt. Der designierte Ministerpräsident Gordon Schnieder präsentierte in Mainz erfahrene und neue Kräfte für die geplante Landesregierung. Eine wichtige Rolle übernimmt dabei Markus Klein aus dem Landkreis Kaiserslautern. Der 49-Jährige soll Minister für Bundes- und Europaangelegenheiten werden und zugleich Chef der Staatskanzlei sein. Auch Zweibrücken ist im neuen Regierungsteam vertreten. Der dortige Landtagsabgeordnete Dr. Christoph Gensch ist als neuer CDU-Fraktionsvorsitzender vorgesehen.
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3: Wetterchen ist nicht wirklich schön heute. Viele graue Wolken sind den ganzen Tag unterwegs. Da kann es vor allem am Nachmittag dann hier und da auch mal ein bisschen regnen. Das Ganze bei ziemlich verhaltenen Temperaturen. Da sind heute nicht mehr drin wie 12 Grad. Ansonsten ein bisschen Aussicht auf Sonne haben wir heute in den Abendstunden. Aber auch hier spätestens in der Nacht kann es auch wieder ein kleines bisschen regnen. Gleiches gilt auch für morgen, den Vatertag, den Feiertag. Den ganzen Tag über hinweg ist dann ein bisschen Nieselregen angesagt. Das Ganze bei 6 bis maximal 10 Grad.
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3: Wir schauen zu euch auf die Straßen. Derzeit kommt ihr da soweit gut durch. Ich wünsche euch eine gute und sichere Fahrt.
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3: Fuß vom Gas auf der A63 Richtung Mainz, kurz nach der Auffahrt Kaiserslautern Zentrum. Hier sind 100 erlaubt und wir haben im weiteren Verlauf noch eine Abstandsmessung in Höhe der Abfahrt Sembach. Hier stehen die Laser auf einer Brücke. Ansonsten schauen wir noch auf die A6 Richtung Mannheim. An der Abfahrt Kaiserslautern Zentrum wird eure Geschwindigkeit gemessen. Außerdem auf der Gegenfahrbahn Richtung Saarbrücken an der Abfahrt zum Einsiedlerhof. Und es wird geblitzt bei euch in Rammstein-Miesenbach in der Kinsbacher Straße. Hier sind 30 erlaubt. Zu guter Letzt schauen wir noch nach Kaiserslautern das Lautern. Es wird geblitzt bei euch in der Pariser Straße in Höhe vom Kreuz zur B270. Außerdem bei euch in der Eisenbahnstraße in der 30er-Zone in Höhe vom Finanzamt. Und noch einmal bei euch in der Mainzer Straße stadteinwärts in Höhe vom Autohaus. Falls ihr unterwegs noch was entdeckt, Blitzerstausperrungen oder ähnliches, dann meldet uns das einfach über die 0631 75 00 4x die 7, entweder telefonisch oder per WhatsApp.
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0: Einen wunderschönen Mittwochmittag euch. Ich grüße euch, schön, dass ihr da seid. Hier ist eure Antenne. Seid ihr Team Sparschäler oder Team Ich mach das schnell mit dem Messer? Ich sag mal so, beim Kartoffelschälen trennt sich die Spreu vom Weizen.
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0: Lohnt sich eigentlich ein teurer Sparschäler und was kann der besser als ein Messer? Meine Kollegin Leonie hat den Selbsttest gemacht. Sag mal, brauche ich wirklich so ein Teil?
2: Also brauchen ist relativ, aber praktisch ist er schon. Es gibt ja zwei Haupttypen, den klassischen länglichen Sparschäler und die Y-Form, die eher quer in der Hand liegt. Und tatsächlich zeigen auch viele Tests, teuer heißt nicht automatisch besser. Wichtiger ist, dass die Klinge scharf ist und gut in der Hand liegt. Viele günstige Modelle schneiden genauso sauber wie die teuren. Ja, und wenn du viel schälst, lohnt sich ein hochwertiger schon, aber für den Alltag reicht oft ein solides Standardteil.
0: Okay, also kein Luxus-Küchengerät nötig, aber warum überhaupt Sparschäler? Ich kann doch auch einfach ein Messer nehmen.
2: Ja, klar kannst du, aber da geht oft mehr verloren als nötig. Ein Sparschäler schneidet super dünn, du hast wenig Abfall und mehr vom eigentlichen Gemüse übrig. Außerdem ist er sicherer, gerade bei rutschigen Sachen wie Karotten oder Kartoffeln. Mit dem Messer rutscht man da schneller ab und dann wird's ja eher ein Besuch beim Pflaster als beim Kochen. Und es geht einfach schneller, vor allem bei größeren Mengen.
0: Gut, überzeugt. Aber es gibt ja mittlerweile für alles irgendein Küchengadget. Gibt's Alternativen?
2: Oh ja, die Gadget-Welt ist wild. Es gibt elektrische Schäler, Spiralschneider für Sudels oder sogar kleine Maschinen, die Kartoffeln komplett automatisch schälen. Ganz cool sind auch Julienne-Schäler, die machen direkt Gemüsestreifen, perfekt für Salate. Aber ganz ehrlich, für den Alltag reicht meistens ein normaler Sparschäler völlig aus. Alles andere ist eher so nice to have oder für Leute, die ihre Küche wie ein kleines Labor ausstatten wollen.
0: Okay, der Sparschäler muss also kein High-End-Teil sein, Hauptsache scharf und handlich. Und eure Finger danken es euch am Ende auch. Morgen ist Feiertag, aber am Freitag gibt's den nächsten Alltagscheck zum Thema Grillen, wie immer zur gewohnten Uhrzeit.
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0: schönen Mittwochmittag euch. Ihr hört die Antenne. Ja, und es ist aktuell wieder ganz spannend im Pfaff-Quartier in Kaiserslautern. Dort entsteht nämlich gerade eine neue Energiezentrale. Energiezentrale, also hat anscheinend irgendwas mit Strom zu tun, denkt ihr euch jetzt? Ja, kann ich euch sagen, stimmt auf jeden Fall. Aber ist noch viel mehr als das. Was da eigentlich genau passiert in dieser neuen Energiezentrale, für was die gut sein soll, wie es uns Lautern hilft, klären wir gleich alles mal auf in circa 20 Minuten. Also bleibt bei uns.
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0: Ein kurzer Blick auf die aktuellen Temperaturen. Bei euch in Maasweiler messen wir 10 Grad, wir haben 11 Grad bei euch in Otterberg und 9 Grad bei euch im Schachen.
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2: Ich bin Babette Büchner. Union und SPD haben sich im Koalitionsausschuss auf einen Arbeitsprozess für die geplanten Sozial- und Steuerreformen geeinigt. Konkrete Ergebnisse gibt es nach der 6-stündigen Sitzung aber nicht. Das sei enttäuschend, heißt es unter anderem von den Grünen.
3: Mit dem großen Wurf hat doch Grünen-Chef Banatschak nicht gerechnet, stellt aber klar, die Leute warten darauf, dass irgendeine Entlastung nun bei ihnen ankommt, vor allem nach der gescheiterten 1.000-Euro-Prämie. Doch in der vergangenen Nacht ging es wohl erst einmal um die Frage, was geht bei uns noch in der Koalition nach den ganzen Streitereien? Der Plan ist, gemeinsam die schwierigen Reformen anzupacken, auch die Steuerreform. Der Druck ist enorm und die Zeit knapp. Claudia Wächter, Nachrichtenredaktion.
2: Das Bundeskabinett will heute verschiedene Vorhaben der Regierung auf den Weg bringen. Beschlossen werden soll unter anderem das Gebäudemodernisierungsgesetz. Es soll das umstrittene Heizungsgesetz der Ampelkoalition ersetzen. Die Bundesregierung will außerdem den Einsatz von K.O.-Tropfen härter bestrafen. Wer die gefährlichen Mittel für eine Vergewaltigung oder einen Raub einsetzt, soll künftig mit mindestens 5 Jahren Freiheitsstrafe rechnen. Das Bundesinstitut für Arzneimittel und Medizinprodukte warnt vor Vitamininfusionen, die als Wellnessprodukt beworben werden. Sie seien nicht als Arzneimittel zugelassen.
4: Diese Infusionen mit Vitaminen und Mineralstoffen stärken das Immunsystem, das Aussehen und die Leistungsfähigkeit. Damit werben die Hersteller. Das Bundesinstitut für Arzneimittel und Medizinprodukte zweifelt daran und sieht die Gefahr einer Überdosierung, die den Stoffwechsel im Körper durcheinander bringt oder sogar allergische Reaktionen bis hin zu einem anaphylaktischen Schock auslösen könnte. Qualität und Sicherheit seien nicht im Sinne des Arzneimittelgesetzes belegt. Aus Berlin Jan-Henner Reitze.
2: Seit der Einführung der elektronischen Krankschreibung fehlen Beschäftigte deutlich häufiger im Job. Oft heißt es, die digitale Krankmeldung sei schuld daran. Eine neue Studie des Deutschen Instituts für Wirtschaftsforschung kommt jetzt aber zu einem anderen Ergebnis. Zum einen hätten Atemwegserkrankungen zugenommen, sagen die Forscher. Zum anderen bleiben einige bei ansteckenden Krankheiten eher zu Hause als früher. Seit Corona seien viele vorsichtiger geworden.
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5: Wetterchen ist nicht wirklich freundlich heute. Zwar schafft es die Sonne immer mal wieder so ein bisschen hervorzukommen. Im Großen und Ganzen müssen wir uns aber auf einen sehr grauen Tag einstellen. Hier kann es dann auch vor allem am Nachmittag gebietsweise noch ein kleines bisschen regnen. Das Ganze bei bis zu 12 Grad. Aussicht auf Sonne haben wir auf jeden Fall am Abend. Da wird es auch ein kleines bisschen trockener. In der Nacht kann es dann wieder hier und da ein bisschen nieseln. Gleiches gilt auch für den Vatertag. Morgen den ganzen Tag über hinweg sind ein paar Regenwolken unterwegs. Mit einem Mix aus grauen Wolken und Sonne. Das Ganze bei 6 bis maximal 10 Grad.
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5: Kurzer Blick zu euch auf die Straßen. Aktuell kommt ihr da problemlos durch. Ich wünsche euch eine gute und sichere Fahrt.
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5: Fuß am Gas auf der A63 Richtung Mainz, kurz nach der Auffahrt Kaiserslautern Zentrum. Hier sind 100 erlaubt und wir haben noch eine Abstandsmessung auf der A63 in Höhe der Abfahrt Sembach. Ansonsten schauen wir noch zu euch auf die A6 in Fahrtrichtung Mannheim an der Abfahrt Kaiserslautern Zentrum. Hier wird geblitzt und auf der Gegenfahrbahn wird eure Geschwindigkeit gemessen in Höhe der Abfahrt zum Einsiedlerhof. Auch hier 130 erlaubt. Fuß am Gas bei euch in Rammstein-Miesenbach in der Kinsbacher Straße 30 erlaubt. Und zu guter Letzt schauen wir noch nach Kaiserslautern. Es wird geblitzt bei euch in der Pariser Straße in Höhe vom Kreuz zur B270 in der 50er-Zone. Außerdem bei euch in der Pariser Straße stadteinwärts in Höhe vom Finanzamt. Hier sind 30 erlaubt. Und letzter Blitzer steht aktuell bei euch in der Mainzer Straße stadteinwärts in Höhe vom Autohaus. Falls ihr unterwegs noch was entdeckt, dann meldet uns das gerne an die 0631 75 00 4x die 7.
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5: Schönen Mittwochmittag euch. Mein Name ist Elliot, ihr hört die Antenne. Und wir werfen gleich mal einen Blick ins Pfaff-Quartier in Kaiserslautern. Dort entsteht nämlich gerade ein Stück Zukunft, könnte man sagen. Eine neue Energiezentrale wird dort künftig für Wärmeverteilung sorgen. Ein Labor für E-Mobilität ist dort auch geplant. Und außerdem noch ein Labor für Batterietechnik. Und was da jetzt wirklich genau gemacht wird, was da dahinter steckt, klären wir gleich alles mal auf nach zwei Hits. Also bleibt bei uns.
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0: Euer Sound für den Mittwochmittag. Miley Cyrus mit Flowers habt ihr gerade gehört. Hier ist eure Antenne. Im Pfaff-Quartier in Kaiserslautern entsteht gerade ein Stück Zukunft. Gleich hinter der alten Pforte steht jetzt die neue Energiezentrale. Ein Gebäude, das nicht nur Wärme verteilt, sondern zum Labor für E-Mobilität und Batterietechnik wird. Welche Bedeutung die Energiezentrale für das Pfaff-Gelände hat, erklärt uns Baudezernent Manuel Steinbrenner.
1: Die Energiezentrale ist eigentlich das Herz der Energieversorgung fürs Pfaff-Areal. Hier wird Wärme produziert, hier wird Energie produziert, hier kann man sein Auto aufladen und es ist auch ein Stück weit das Herz von Innenstadt Pfaff.
0: Mitfinanziert wurde das Ganze durch den Bund, doch wie funktioniert die Energiezentrale eigentlich? Das erklärt uns Umweltreferentin Bettina Dech-Pschorn.
2: Sie ist im Rücklauf der Fernwärme und über den Rücklauf der Fernwärme wird das Quartier mit Wärme versorgt. Und die Energiezentrale dient als Schnittpunkt zwischen dem Hauptfernwärmenetz und dem Nahwärmenetz.

0: Für Anwohner des Pfaff-Quartiers bedeutet das günstige, direkte und vor allem grüne Fernwärme. Und auch wenn der Weg dorthin nicht immer einfach war, kann man auf das Ergebnis stolz sein. Warum? Das verrät uns der wissenschaftliche Leiter von Enstadt Pfaff und Forscher am Fraunhofer Institut für Solare Energiesysteme ISE, Gerhard Strühhipp.
1: Ganz besonders stolz bin ich eigentlich auf den ganzheitlichen Ansatz und die Zusammenarbeit von Stadt, Wissenschaft und Anwendern vor Ort. Also es ist ein sehr, sehr großes Projekt. Seit 2017 arbeiten wir an dem Thema. Die Energiezentrale ist nur ein Baustein. Und dass man hier geschlossen zeigen konnte, welche Ansätze da sind, dass man immer wieder auch da, wo Herausforderungen da waren, immer neue Lösungen gefunden hat und da dran blieb, das ist tatsächlich ja durchaus einmalig. Deshalb heißt es auch Leuchtturmprojekt.
0: Die Energiezentrale ist damit nicht nur ein Gewinn für das Pfaff-Quartier selbst. Die Erkenntnisse sollen später auch anderen Kommunen und Quartieren helfen. Was hier entsteht, könnte also zum Modell für nachhaltige Stadtentwicklung weit über Kaiserslautern hinaus werden.
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0: Real Life mit Send Me an Angel hier bei eurer Antenne mit den besten Hits aller Zeiten. Und gleich beantworten wir wieder eure Fragen, nämlich in unserem Warum ist das so? Nina aus Kaiserslautern wollte gerne mal wissen, warum sagt man eigentlich Holla die Waldfee? Die Antwort gibt's für euch in weniger als 20 Minuten, also bleibt bei uns.
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1: Mit Thorsten Subert. Schönen guten Tag. Auf dem Pfaff-Gelände in Kaiserslautern ist der frühere Kohlenbunker offiziell als neue Begegnungsstätte eingeweiht worden. Die historische Anlage stammt aus den 1890er Jahren und wurde früher zur Lagerung von Kohle genutzt. Jetzt soll der Bereich Raum für kleine Veranstaltungen, Pausen und Freizeit bieten. Bei der Umgestaltung wurde nach Angaben der Stadt bewusst auf Nachhaltigkeit und den Erhalt der alten Bausubstanz gesetzt. So wurden unter anderem alte Pflastersteine wiederverwendet und die ehemaligen Gleisbrücken begrünt. Der Stadtrat hatte dem Erhalt des Kohlebunkers im März 2025 zugestimmt und dafür 250.000 Euro bereitgestellt. Der Deutsche Kinderschutzbund in Pirmasens hat die Kinderklinik am städtischen Krankenhaus mit einer Spende von 20.000 Euro unterstützt. Das Geld ging an den Förderverein Westpfalz Küken, der die Klinik für Kinder- und Jugendmedizin unterstützt. Mit der Spende soll vor allem die medizinische Ausstattung für Frühgeborene modernisiert werden. Bereits in den vergangenen Jahren konnten durch Spendengelder wichtige Geräte angeschafft werden. Dazu zählen unter anderem ein Transportinkubator und ein modernes Messgerät für Neugeborene. Chefarzt Peter Weiß spricht von einem starken Zeichen der Solidarität in der Region. Die Gemeinde Ruppertsweiler treibt die Generalsanierung der Ruppertshalle weiter voran. Bei einer Bürgerversammlung wurden jetzt die nächsten Schritte für das Millionenprojekt vorgestellt. Die Kosten liegen nach aktuellen Planungen bei rund 4 Millionen Euro. Ein großer Teil soll durch Fördermittel des Bundes finanziert werden. Die Halle soll vor allem energetisch modernisiert werden. Geplant sind unter anderem eine Wärmepumpe, eine Photovoltaikanlage und neue Sanitärbereiche. Auch barrierefreie Zugänge und Parkplätze sollen entstehen. Die ersten Arbeiten haben bereits begonnen. Die Fertigstellung ist für das Jahr 2028 vorgesehen. Und die CDU Rheinland-Pfalz hat ihr Team für die kommende Legislaturperiode vorgestellt. Der designierte Ministerpräsident Gordon Schnieder präsentierte in Mainz erfahrene und neue Kräfte für die geplante Landesregierung. Eine wichtige Rolle übernimmt dabei Markus Klein aus dem Landkreis Kaiserslautern. Der 49-Jährige soll Minister für Bundes- und Europaangelegenheiten werden und zugleich Chef der Staatskanzlei sein. Auch Zweibrücken ist im neuen Regierungsteam vertreten. Der dortige Landtagsabgeordnete Dr. Christoph Gensch ist als neuer CDU-Fraktionsvorsitzender vorgesehen.
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2: Wettertechnisch haben wir aktuell wirklich einen Durchhänger, das muss man einfach so sagen. Die Temperaturen, die sind ziemlich frisch, da sind heute nicht mehr drin als 12 Grad. Und obendrauf gibt es auch noch eine dicke graue Wolkendecke, da kann es vor allem am Nachmittag dann auch nochmal ordentlich regnen gebietsweise. Aber wir wollen ja optimistisch bleiben, zum Abend hin lässt sich dann vielleicht auch so ein kleines bisschen die Sonne blicken. Auch in der Nacht kann es hier und da ein bisschen nieseln, gleiches gilt auch für den morgigen Tag. Den ganzen Tag über sind da Regenwolken unterwegs, das Ganze bei Werten von um die 10 Grad.
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2: Wir schauen zu euch auf die Straßen. Derzeit kommt ihr da soweit gut durch. Ich wünsche euch eine gute und sichere Fahrt.
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2: Es wird geblitzt bei euch auf der A63 in Fahrtrichtung Mainz, kurz nach der Auffahrt Kaiserslautern Zentrum in der 100er-Zone. Und wir haben im weiteren Verlauf noch eine Abstandsmessung in Höhe der Abfahrt Sembach. Wir schauen zu euch auf die A6 in Fahrtrichtung Mannheim, wird geblitzt in Höhe der Abfahrt Kaiserslautern Zentrum und auch auf der Gegenfahrbahn Richtung Saarbrücken in Höhe der Abfahrt zum Einsiedlerhof, jeweils in der 130er-Zone. Es wird außerdem geblitzt bei euch in Rammstein-Miesenbach, wenn ihr in der Kinsbacher Straße unterwegs seid. Hier sind 30 erlaubt. Und wir schauen nochmal zu euch nach Kaiserslautern. Hier wird aktuell geblitzt bei euch in der Eisenbahnstraße stadteinwärts am Finanzamt in der 30er-Zone. Außerdem haben wir noch einen Blitzer bei euch in der Pariser Straße, kurz vorm Kreuz zur B270. Und noch einmal einen Blitzer bei euch in der Mainzer Straße stadteinwärts am Autohaus. Hier sind 50 km/h erlaubt. Falls ihr unterwegs noch was entdeckt, dann meldet uns das gerne an die 0631 75 00 4x die 7.
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0: euer Mittwochmittag hier bei eurer Antenne und jetzt beantworten wir wieder eure Fragen, nämlich in unserem Warum ist das so? Die Nina aus Kaiserslautern wollte gerne mal wissen, warum sagt man eigentlich Holla die Waldfee? Mein Kollege Marco mit der Antwort.
1: Hä? Ich hab gar nichts verstanden.
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3: Holla die Waldfee, da gibt's aber einige Erklärungsversuche für diese Redewendung. Ist manchmal gar nicht so einfach, die Herkunft genau zu erklären, denn es gibt mehrere Ansätze. Selbst die Sprachwissenschaftler sind sich bei der Herkunft von Holla die Waldfee nicht ganz einig. Die gute Nachricht ist aber, alle Erklärungen sind auf ihre eigene Art schön oder auch mystisch. So könnte die Redewendung vom Holunderstrauch abgeleitet sein. Schon die alten Griechen sagten dem Holunder nämlich nach, dass in ihm gute Geister wohnen würden. Es könnte aber auch die gute alte Frau Holle dahinter stecken, die als Waldfee gemeint ist. Sagen zufolge gab es Frau Holle nämlich schon weit vor dem Märchen und sie war als Waldfee tätig. Andererseits könnte es aber auch aus der Mythologie abgeleitet sein. Im Nordischen gab es die Göttin Hulla, die Huldvolle, die dann im Sprachgebrauch irgendwann zu Holla wurde. Und in der germanischen Mythologie spricht man von Hela, der Herrscherin der Unterwelt. Und wenn jemand sie sieht, erschreckt man ganz schön, sodass auch mal ein Ausruf entstanden sein kann. So, Holla die Waldfee, das waren jetzt aber schon ein paar Storys. Welche jetzt stimmt, kann jetzt jeder für sich selbst entscheiden.
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0: Kurzer Temperaturcheck bei uns in der Region Kontwig, 10 Grad. Bei euch in Hersberg messen wir 10 Grad und wir haben 11 Grad bei euch in Mehlingen.
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2: Ich bin Babit Büchner. Die Entlastungsprämie von bis zu 1.000 Euro für Arbeitnehmer ist endgültig vom Tisch. Das hat der Koalitionsausschuss entschieden, teilte die Führung der Unionsfraktion mit.
3: Schwarz-Rot zieht damit die Konsequenz aus der Pleite vom vergangenen Freitag. Da hatte der Bundesrat die geplante steuerfreie 1.000-Euro-Prämie für Beschäftigte abgelehnt. Die Länder befürchteten hohe Einnahmeausfälle. Die Prämie war aber von Anfang an stark in der Kritik, seit die Idee vor einem Monat beim Koalitionsausschuss geboren wurde. Vor allem kleine und mittlere Unternehmen sagten, dass sie gar nicht in der Lage seien, die Prämie zu zahlen. Wie die Bürger stattdessen deutlich entlastet werden sollen, ist noch unklar. Aus Berlin, Thomas Brockt.
2: Die Bundesregierung will für den Einsatz sogenannter K.O.-Tropfen höhere Strafen. Wer die gefährlichen Mittel für eine Vergewaltigung oder einen Raub einsetzt, soll künftig mit mindestens 5 Jahren Freiheitsstrafe rechnen. Das Bundeskabinett hat einen entsprechenden Entwurf beschlossen. Dazu sollen K.O.-Tropfen rechtlich so eingestuft werden wie eine Waffe oder ein gefährliches Werkzeug. Die neuen Milka-Tafeln mit weniger Inhalt verstoßen nach Auffassung des Landgerichts Bremen gegen das Wettbewerbsrecht und dürfen so nicht genutzt werden. Das hat das Gericht entschieden und gab damit einer Klage der Verbraucherzentrale Hamburg statt.
4: Viele Milka-Schokotafeln sahen zuletzt eigentlich aus wie immer, aber es waren nur noch 90 Gramm statt 100 drin. Der Hersteller sagt zwar, das neue Gewicht stehe doch vorn und hinten auf der Packung. Das Gericht ließ bei der mündlichen Verhandlungen aber durchblicken, dass man das Ganze eher als Mogelpackung sehe, weil der Verbraucher den Unterschied nicht erkennen könne. Die einen Millimeter dünneren 90 Gramm Milka-Tafeln dürfen nun nicht in den Verkehr gebracht werden, wo in den Monaten zuvor die 100 Gramm Packung im Angebot war. Der Hersteller kann gegen das Urteil allerdings noch Rechtsmittel einlegen. Aus Berlin, Ronny Tochau.
2: Die Berliner Polizei ist mit einer großen Razzia gegen organisierte Kriminalität und die Verbreitung von Schusswaffen vorgegangen. Am frühen Morgen wurden Wohnungen und andere Räume in verschiedenen Stadtteilen durchsucht. 9 Verdächtige wurden nach Angaben des Innenministeriums festgenommen. Mehrere hundert Polizisten waren im Einsatz, darunter auch Spezialeinsatzkommandos aus Berlin und anderen Bundesländern.
1: Und jetzt noch mehr Informationen aus unserer Region.
5: Mit Thorsten Subert. Schönen guten Tag. Ehemaliger Kohlenbunker auf dem Pfaff-Gelände in Kaiserslautern soll neuer Treffpunkt werden. Außerdem in den regionalen Nachrichten um 20:30 Uhr 20.000 Euro für Kinderklinik in Pirmasens und Generalsanierung der Ruppertshalle in Ruppertsweiler startet. Ausführliche Nachrichten aus der Region gibt's wieder um 20:30 Uhr.
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6: Wetterchen ist nicht wirklich schön heute. Viele graue Wolken sind den ganzen Tag unterwegs. Da kann es vor allem am Nachmittag dann hier und da auch mal ein bisschen regnen. Das Ganze bei ziemlich verhaltenen Temperaturen. Da sind heute nicht mehr drin wie 12 Grad. Ansonsten ein bisschen Aussicht auf Sonne haben wir heute in den Abendstunden. Aber auch hier spätestens in der Nacht kann es auch wieder ein kleines bisschen regnen. Gleiches gilt auch für morgen, den Vatertag, den Feiertag. Den ganzen Tag über hinweg ist dann ein bisschen Nieselregen angesagt. Das Ganze bei 6 bis maximal 10 Grad.
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6: Kurzer Blick zu euch auf die Straßen. Aktuell kommt ihr da problemlos durch. Ich wünsche euch eine gute und sichere Fahrt.
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6: Fuß vom Gas auf der A63 Richtung Mainz, kurz nach der Auffahrt Kaiserslautern Zentrum. Hier sind 100 erlaubt und wir haben im weiteren Verlauf noch eine Abstandsmessung in Höhe der Abfahrt Sembach. Hier stehen die Laser auf einer Brücke. Ansonsten schauen wir noch auf die A6 Richtung Mannheim. An der Abfahrt Kaiserslautern Zentrum wird eure Geschwindigkeit gemessen. Außerdem auf der Gegenfahrbahn Richtung Saarbrücken an der Abfahrt zum Einsiedlerhof. Und es wird geblitzt bei euch in Rammstein-Miesenbach in der Kinsbacher Straße. Hier sind 30 erlaubt. Zu guter Letzt schauen wir noch nach Kaiserslautern. Kaiserslautern. Es wird geblitzt bei euch in der Pariser Straße in Höhe vom Kreuz zur B270. Außerdem bei euch in der Eisenbahnstraße in der 30er-Zone in Höhe vom Finanzamt. Und noch einmal bei euch in der Mainzer Straße stadteinwärts in Höhe vom Autohaus. Falls ihr unterwegs noch was entdeckt, Blitzer, Stausperrungen oder ähnliches, dann meldet uns das einfach über die 0631 75 00 4x7, entweder telefonisch oder per WhatsApp.
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6: Schönen Mittwochmittag euch. Ihr hört die Antenne mit den besten Hits aller Zeiten natürlich. Der perfekte Sound für die Mittagspause, damit ihr nochmal so einen kleinen Energieschub bekommt. Jetzt für euch die Backstreet Boys mit Quit Playing Games. Mein Name ist Elliot. Schönen Mittwoch.

0: Schönen Mittwochmittag euch, ihr hört die Antenne. Ja, morgen ist wieder Vatertag, das heißt, der Bollerwagen wird rausgeholt, ein Kasten Bier wird reingestellt, vielleicht auch zwei oder vielleicht auch drei. Und dann geht's gemeinsam auf große Tour hier bei uns in der wunderbaren Pfalz. Ja, wettertechnisch sieht's morgen ja ein bisschen unbeständig aus. Den ganzen Tag über kann's hier und da mal ein bisschen nieseln. Aber ich sag mal so, wir wollen ja optimistisch bleiben mit ein bisschen Glück. Kriegen wir dann auch ein paar trockene Phasen, dass wir auch wieder trocken nach Hause kommen. Und wir liefern euch natürlich morgen zum Vatertag den perfekten Sound, nämlich Rock und Rockpop. Das ist unser Motto morgen. Ihr rockt den Feiertag. Also schaltet unbedingt ein hier bei der Antenne. Und jetzt geht's natürlich erstmal weiter mit den besten Hits aller Zeiten. Jetzt für euch Calvin Jones mit Born to Break Your Heart.
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0: Schönen Mittwochmittag euch. Ihr hört die Antenne mit den besten Hits aller Zeiten. Und in unserer Entdeckung des Tages sprechen wir gleich mal über eine richtig krasse Entdeckung. Es geht nach Myanmar in Asien. Dort wurde nämlich etwas gefunden von Bergleuten, was ziemlich schön aussieht, eine richtig schöne funkelnde Farbe hat und auch übrigens verdammt teuer ist. Was genau, erfahrt ihr gleich. Also dranbleiben.
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1: Wetterchen ist nicht wirklich freundlich heute. Zwar schafft es die Sonne immer mal wieder so ein bisschen hervorzukommen. Im Großen und Ganzen müssen wir uns aber auf einen sehr grauen Tag einstellen. Hier kann es dann auch vor allem am Nachmittag gebietsweise noch ein kleines bisschen regnen. Das Ganze bei bis zu 12 Grad. Aussicht auf Sonne haben wir auf jeden Fall am Abend. Da wird es auch ein kleines bisschen trockener. In der Nacht kann es dann wieder hier und da ein bisschen nieseln. Gleiches gilt auch für den Vatertag. Morgen den ganzen Tag über hinweg sind ein paar Regenwolken unterwegs. Mit einem Mix aus grauen Wolken und Sonne. Das Ganze bei 6 bis maximal 10 Grad.
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1: Wir schauen zu euch auf die Straßen. Derzeit kommt ihr da soweit gut durch. Ich wünsche euch eine gute und sichere Fahrt.
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1: Fuß am Gas auf der A63 Richtung Mainz, kurz nach der Auffahrt Kaiserslautern Zentrum. Hier sind 100 erlaubt und wir haben noch eine Abstandsmessung auf der A63 in Höhe der Abfahrt Sembach. Ansonsten schauen wir noch zu euch auf die A6 in Fahrtrichtung Mannheim an der Abfahrt Kaiserslautern Zentrum. Hier wird geblitzt und auf der Gegenfahrbahn wird eure Geschwindigkeit gemessen in Höhe der Abfahrt zum Einsiedlerhof. Auch hier 130 erlaubt. Fuß am Gas bei euch in Rammstein-Miesenbach in der Kinsbacher Straße, 30 erlaubt. Und zu guter Letzt schauen wir noch nach Kaiserslautern. Es wird geblitzt bei euch in der Pariser Straße in Höhe vom Kreuz zur B270 in der 50er-Zone. Außerdem bei euch in der Pariser Straße stadteinwärts in Höhe vom Finanzamt. Hier sind 30 erlaubt. Und letzter Blitzer steht aktuell bei euch in der Mainzer Straße stadteinwärts in Höhe vom Autohaus. Falls ihr unterwegs noch was entdeckt, dann meldet uns das gerne an die 0631 75 00 4x die 7.
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0: Depeche Mode mit I Just Can't Get Enough hier bei der Antenne mit den besten Hits aller Zeiten. Schönen Mittwoch.
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0: Ein Rubin so groß, dass man ihn nicht in einen Ring fasst, sondern eher auf einen Sockel stellt. In Myanmar in Asien haben Bergleute jetzt einen Edelstein gefunden, bei dem man wirklich zweimal hinschauen muss. Entdeckt wurde der Rubin in der Gegend um Mogok. Die Region ist weltweit bekannt für ihre Rubine und wird auch das Tal der Rubinen genannt. Der Stein soll rund 11.000 Karat haben und etwa 2,2 Kilo wiegen. Also kein kleines Schmuckstück, sondern ein echter Brocken Natur. Besonders ist aber nicht nur die Größe. Der Rubin soll auch eine sehr intensive Farbe haben und das Licht auffällig stark reflektieren. Deshalb wird er jetzt genauer untersucht. So spektakulär der Fund ist, ganz unproblematisch ist er nicht. Myanmar steckt seit Jahren in schweren Konflikten und Edelsteine sind dort eine wichtige Einnahmequelle, auch für die Militärführung. Deshalb steckt hinter diesem roten Riesen nicht nur Glanz, sondern auch viel Politik. Am Ende bleibt trotzdem dieses Bild ein tiefroter Rubin, irgendwo aus dem Boden geholt, in einer Region, in der es sonst oft um Krieg und Macht geht. Ein Fund, der zeigt, dass manchmal selbst an den schwierigsten Orten etwas auftaucht, das die Welt kurz staunen lässt.
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0: Schönen Mittwochmittag euch. Ihr hört die Antenne mit den besten Hits aller Zeiten. Und wir werfen gleich mal einen Blick auf den Samstag, denn da wird's wieder richtig lecker. Mein Kollege Marco geht kochen, zusammen mit Profikoch Peter Scharf und der Ernährungsexpertin Eva Schmidt-Zöllner. Und was Leckeres auf den Tisch kommt, das erfahrt ihr natürlich nur hier bei uns bei der Antenne in weniger als 20 Minuten. Also dranbleiben.
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0: Kurzer Temperaturcheck, 12 Grad bei euch in Enkenbach, aktuell 11 Grad in Saalstadt und 11 Grad bei euch in Delfeld.
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2: Ich bin Babette Büchner. Das Bundeskabinett hat das sogenannte Heizungsgesetz gekippt. Neue Heizungen sollen weiter mit Gas und Öl laufen dürfen, allerdings ab 2029 mit einem höheren Bioanteil. Bundesbauministerin Verena Huberts erklärte:
3: Das ist der Startschuss für uns, für langfristige Planbarkeit und Planungssicherheit. Die notwendige Entscheidungsfreiheit für Hauseigentümer. Der Schutz des Klimas und ein Schutz von Mieterinnen und Mietern vor zu hohen Energiekosten.
2: Das Kabinett beschloss außerdem einen Entwurf, mit dem der Einsatz von sogenannten K.O.-Tropfen höher bestraft wird. Als nächstes ist der Bundestag am Zug. Nachdem der Bundesrat die Entlastungsprämie von bis zu 1.000 Euro für Arbeitnehmer gestoppt hat, ist sie nun endgültig vom Tisch. Das Vorhaben werde nicht weiter verfolgt, teilte die Führung der Unionsfraktion mit. Um die Entlastungsprämie zu retten, hätte die Bundesregierung den Vermittlungsausschuss von Bundestag und Bundesrat anrufen müssen. Das Ende der Ära Kretschmann ist besiegelt. Der Grünen-Politiker Cem Özdemir ist neuer Ministerpräsident von Baden-Württemberg. Die Abgeordneten des Landtags wählten ihn in Stuttgart zum Regierungschef. Özdemir ist nach Kretschmann der zweite grüne Ministerpräsident Deutschlands. Die AfD-Fraktion im Landtag hatte zuvor CDU-Chef Manuel Hagel als Gegenkandidaten vorgeschlagen, der lehnte aber noch vor der Wahl ab. Die Deutsche Lebensrettungsgesellschaft hat im vergangenen Jahr bundesweit mehr als 700 Menschen vor dem Ertrinken gerettet. Das geht aus der aktuellen DLRG-Statistik hervor. Doch nicht nur im Wasser helfen die Ehrenamtlichen, auch am Strand retten sie Leben.
4: Egal ob Bienenstich am Baggersee oder Herzinfarkt im Strandkorb, die DLRG-Helfer sind zur Stelle. Mehr als 1.100 Menschen haben sie das Leben gerettet in und am Wasser. Es war ein intensives Jahr, sagt die DLRG-Präsidentin. Zumal es nicht nur um Menschenleben geht. Die vielen Freiwilligen retten auch Tiere oder verhindern Umweltgefahren. Und viele Jugendliche engagieren sich, haben im vergangenen Jahr das Junior-Retterabzeichen gemacht. Claudia Wächter, Nachrichtenredaktion.
2: Bundesweit sorgten laut DLRG im vergangenen Jahr über 51.000 Wasserretter für Sicherheit im und auf dem Wasser.
1: Und jetzt noch mehr Informationen aus unserer Region.
5: Mit Thorsten Subert, schönen guten Tag. Ehemaliger Kohlenbunker auf dem Pfaff-Gelände in Kaiserslautern soll neuer Treffpunkt werden. Außerdem in den regionalen Nachrichten um 20.000 Euro für Kinderklinik in Pirmasens und Generalsanierung der Ruppertshalle in Ruppertsweiler startet. Ausführliche Nachrichten aus der Region gibt's wieder um 12:30.
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6: Wettertechnisch haben wir aktuell wirklich einen Durchhänger, das muss man einfach so sagen. Die Temperaturen, die sind ziemlich frisch, da sind heute nicht mehr drin als 12 Grad. Und obendrauf gibt es auch noch eine dicke graue Wolkendecke. Da kann es vor allem am Nachmittag dann auch nochmal ordentlich regnen, gebietsweise. Aber wir wollen ja optimistisch bleiben, zum Abend hin lässt sich dann vielleicht auch so ein kleines bisschen die Sonne blicken. Auch in der Nacht kann es hier und da ein bisschen nieseln. Gleiches gilt auch für den morgigen Tag. Den ganzen Tag über sind da Regenwolken unterwegs, das Ganze bei Werten von um die 10 Grad.
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6: Kurzer Blick zu euch auf die Straßen. Aktuell kommt ihr da problemlos durch. Ich wünsche euch eine gute und sichere Fahrt.
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6: Es wird geblitzt bei euch auf der A63 in Fahrtrichtung Mainz, kurz nach der Auffahrt Kaiserslautern Zentrum in der 100er-Zone. Und wir haben im weiteren Verlauf noch eine Abstandsmessung in Höhe der Abfahrt Sembach. Wir schauen zu euch auf die A6 in Fahrtrichtung Mannheim, wird geblitzt in Höhe der Abfahrt Kaiserslautern Zentrum und auch auf der Gegenfahrbahn Richtung Saarbrücken in Höhe der Abfahrt zum Einsiedlerhof, jeweils in der 130er-Zone. Es wird außerdem geblitzt bei euch in Rammstein-Miesenbach, wenn ihr in der Kinsbacher Straße unterwegs seid. Hier sind 30 erlaubt. Und wir schauen nochmal zu euch nach Kaiserslautern. Hier wird aktuell geblitzt bei euch in der Eisenbahnstraße stadteinwärts am Finanzamt in der 30er-Zone. Außerdem haben wir noch einen Blitzer bei euch in der Pariser Straße. kurz vorm Kreuz zur B270 und noch einmal einen Blitzer bei euch in der Mainzer Straße stadteinwärts am Autohaus. Hier sind 50 km/h erlaubt. Falls ihr unterwegs noch was entdeckt, dann meldet uns das gerne an die 0631 75 00 4x die 7.
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0: Rocking Sound von Billy Idol mit Rebellion habt ihr eben gehört. Hier ist eure Antenne. Schön, dass ihr da seid. Es ist wieder soweit. Mein Kollege Marco geht am Samstag wieder kochen zusammen mit Profikoch Peter Scharf und der Ernährungsexpertin Eva Schmitz-Zöllner. Und wir hören jetzt kurz mal rein, was uns denn Leckeres erwartet.
1: Wenn es die ganze Zeit, die letzten Wochen schon gesund war, wird es jetzt bedingungslos gesund.
2: Ich dachte, jetzt wird da bedingungslos geschlemmt, so ein richtig fetter Burger mit drei Fleischpatties und Bacon zwischendrin.
1: Das kannst du ja dazu
2: fetter
1: essen.
2: Käse.
1: Das ist ja kein Thema.
2: Nee, aber kannst was gibt's jetzt?
1: Es gibt einen Frühlings-Rohkostsalat mit Knoblauchrauke. Kannst du deinen Burger dazu machen?
2: Frühlings-Rohkostsalat mit
1: Knoblauchrauke.
2: Knoblauchrauke.
1: Ja, das ist was ganz Geiles.
3: Na gut, aber dann machen wir doch ein Burger-Patty dazu.
2: Würde ich auch sagen.
1: Ist doch kein Thema.
2: Ist kein Thema.
1: Oh. Ihr könnt machen, was ihr wollt.
2: Ja, okay. Gut, Peter?
3: Ja.
2: Das ist von deiner Frau.
3: Was? Die meisten Rezepte sind von meiner Frau.
2: Aha.
3: Dann aber?
2: Aber?
3: Ich merke schon, dass es ist definitiv unser Stil. Oder Eva hat es zu unserem Stil gemacht.
2: Wahrscheinlich, ja.
1: Ich bin schuld.
3: Ja, ich meine,
2: so ein Gemüsestil.
3: Ich hab sowieso in der Kochschule 10 oder 12 verschiedene Essige und 10 verschiedene Öle. Aber ich glaube, Eva hat über die Jahre eben dafür gesorgt, dass wir ab und zu mal ins andere Regal greifen.
2: Mm.
3: Und das ist doch schön.
1: Ja, finde ich schön.
3: Das macht es auch abwechslungsreich.
2: Toll.
3: Ja.
2: Also, dann seht ihr auf die Einkaufsliste auf unserer Homepage. Und am Wochenende machen wir den Salat.
3: Da haben wir den Salat.
0: Die neue Ausgabe Peter Scharf zusammen mit meinem Kollegen Marco und der Ernährungsexpertin Eva Schmitz-Zöllner, die gibt's bei uns am Samstag ab 12 Uhr zu hören hier bei der Antenne. Also schaltet ein.
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0: Was ihr so Schönes unternehmen könnt bei uns in der Region, das erfahrt ihr natürlich nur hier bei der Antenne in unseren Veranstaltungstipps. Die gibt's in weniger als 20 Minuten für euch. Also bleibt dran.
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1: Wetterchen ist nicht wirklich schön heute. Viele graue Wolken sind den ganzen Tag unterwegs. Da kann es vor allem am Nachmittag dann hier und da auch mal ein bisschen regnen. Das Ganze bei ziemlich verhaltenen Temperaturen. Da sind heute nicht mehr drin wie 12 Grad. Ansonsten ein bisschen Aussicht auf Sonne haben wir heute in den Abendstunden. Aber auch hier spätestens in der Nacht kann es auch wieder ein kleines bisschen regnen. Gleiches gilt auch für morgen, den Vatertag, den Feiertag. Den ganzen Tag über hinweg ist dann ein bisschen Nieselregen angesagt. Das Ganze bei 6 bis maximal 10 Grad.
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1: Wir schauen zu euch auf die Straßen. Derzeit kommt ihr da soweit gut durch. Ich wünsche euch eine gute und sichere Fahrt.
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1: Fuß am Gas auf der A63 Richtung Mainz, kurz nach der Auffahrt Kaiserslautern Zentrum. Hier sind 100 erlaubt und wir haben im weiteren Verlauf noch eine Abstandsmessung in Höhe der Abfahrt Sembach. Hier stehen die Laser auf einer Brücke. Ansonsten schauen wir noch auf die A6 Richtung Mannheim. An der Abfahrt Kaiserslautern Zentrum wird eure Geschwindigkeit gemessen. Außerdem auf der Gegenfahrbahn Richtung Saarbrücken an der Abfahrt zum Einsiedlerhof. Und es wird geblitzt bei euch in Rammstein-Miesenbach in der Kinsbacher Straße. Hier sind 30 erlaubt. Zu guter Letzt schauen wir noch nach Kaiserslautern. Es wird geblitzt bei euch in der Pariser Straße in Höhe vom Kreuz zur B270. Außerdem bei euch in der Eisenbahnstraße in der 30er-Zone in Höhe vom Finanzamt. Und noch einmal bei euch in der Mainzer Straße stadteinwärts in Höhe vom Autohaus. Falls ihr unterwegs noch was entdeckt, Blitzerstausperrungen oder ähnliches, dann meldet uns das einfach über die 0631 75 00 4x7, entweder telefonisch oder per WhatsApp.
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2: Wenn ihr Lust auf einen Abend voller Groove, Energie und musikalischer Finesse habt, dann ist das japanische Jazz-Funk-Soul-Trio Nautilus morgen Abend im Cotton Club in Kaiserslautern genau das Richtige für euch. Die gefeierten Musiker aus Tokio bringen morgen Abend ihren modernen Rare-Groove-Sound auf die Bühnen und mischen Jazz, Funk, Disco, Soul und Hip-Hop zu einem mitreißenden Live-Erlebnis. Also freut euch auf einen Abend voller Energie und schöner Momente. Einlass ist um 19 Uhr und die Tickets bekommt ihr für 26,20 € über kammgarn.de. Wenn ihr Lust auf einen Abend voller Fantasie, Humor und großem Schauspiel habt, am Freitag wird das Stück Don Quixote im Freilufttheater der Gartenschau gezeigt. Die berühmte Geschichte des selbsternannten Ritters und seines treuen Gefährten Sancho Panza wird hier als witziger, poetischer Zwei-Personen-Roadtrip erzählt. Falls ihr am Freitag keine Zeit habt, nicht schlimm, es gibt noch mehr Termine. Die findet ihr auf der Webseite des Pfalztheaters. Dort gibt's auch die Tickets für 20 €. Los geht's um 20 Uhr im Freilufttheater der Gartenschau. Ciao. Wenn ihr Lust habt auf Kunst, Kulinarik und Wein, dann führt an diesem Wochenende wirklich kein Weg an Zweibrücken kunstvoll vorbei. Die Zweibrücker Innenstadt verwandelt sich dieses Wochenende in ein lebendiges, farbenfrohes Festivalgelände zum Schlendern, Staunen und Genießen. Schon ab Freitag erwartet euch auf dem Schlossplatz das große Weinfestival Weinzeit. Winzer aus der Region schenken euch ihre besten Tropfen aus. Dazu gibt's auch leckere Snacks. Am Samstag wird das alles durch Zweibrücken kunstvoll erweitert. Die Fußgängerzone verwandelt sich in eine offene Galerie und als wäre das nicht schon genug, lädt euch gleichzeitig ein zweitägiger Flohmarkt auf dem Herzogplatz zum Stöbern ein. Also ein Wochenende voller Eindrücke, Begegnungen und Genuss mitten in der Zweibrücker Innenstadt wartet auf euch. Und wer Bock hat, noch ein bisschen zu shoppen am Sonntag, ist verkaufsoffener Sonntag in Zweibrücken, also nichts wie hin. Habt ihr noch etwas für unsere Veranstaltungstipps? Dann schickt uns doch gerne alle Infos an die 0631 75 00 4x die 7.
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0: wird richtig spannend in der SAP Arena in Mannheim am Freitag. Dort ist nämlich der Zweibrücker Profiboxer Senat Gashi im Ring und kämpft gegen den Hamburger Peter Kadiru. Und was er so genau erzählt, wie er sich vorbereitet hat für diesen Kampf und wo es vielleicht, sollte er gewinnen, hingeht für ihn. Das verraten wir euch alles nach zwei Hits, also bleibt bei uns.
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0: Kurzer Blick auf die aktuellen Temperaturen. Bei euch in Lemberg messen wir 10 Grad. Wir haben 11 Grad bei euch in Kontwig und 11 Grad bei euch in Otterbach.
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2: Ich bin Tine Klimach. Das Kabinett hat das sogenannte Heizungsgesetz gekippt. Neue Heizungen dürfen weiter mit Gas und Öl laufen, allerdings ist ab 2029 ein Bioanteil Pflicht. Nun ist der Bundestag am Zug. Scharfe Kritik kommt von Umweltverbänden und den Grünen.
3: Pragmatisch, weniger ideologisch und zukunftsorientiert, so beschreibt die Bundesbauministerin heute die Reform. Das Ganze soll nun Gebäudemodernisierungsgesetz heißen und für Hauseigentümer bedeutet das mehr Planungssicherheit, für Mieter und Mieterinnen Schutz vor hohen Energiekosten. Und auch die Klimaziele, die würden damit erreicht. Kritiker dagegen sagen, die Gaslobby freue sich, der Klimaschutz dagegen, der komme unter die Räder. Claudia Wächter, Nachrichtenredaktion.
2: Die Entlastungsprämie für Arbeitnehmer ist vom Tisch. Das hat der Koalitionsausschuss entschieden, wie die Führung der Unionsfraktion mitteilte.
4: Schwarz-Rot zieht damit die Konsequenz aus der Pleite vom vergangenen Freitag. Da hatte der Bundesrat die geplante steuerfreie 1.000-Euro-Prämie für Beschäftigte abgelehnt. Die Länder befürchteten hohe Einnahmeausfälle. Die Prämie war aber von Anfang an stark in der Kritik, seit die Idee vor einem Monat beim Koalitionsausschuss geboren wurde. Vor allem kleine und mittlere Unternehmen sagten, dass sie gar nicht in der Lage seien, die Prämie zu zahlen. Wie die Bürger stattdessen deutlich entlastet werden sollen, ist noch unklar. Aus Berlin, Thomas Brockt.
2: Der Grünpolitiker Cem Özdemir ist neuer Ministerpräsident von Baden-Württemberg. Die Abgeordneten des Landtags wählten ihn in Stuttgart mit großer Mehrheit zum Regierungschef. Özdemir ist damit der erste Regierungschef mit türkischen Wurzeln in der Geschichte der Bundesrepublik. Er folgt auf Langzeitministerpräsident Winfried Kretschmann, der nach 15 Jahren aus dem Amt scheidet. Özdemir ist nach ihm der zweite grüne Ministerpräsident Deutschlands. Neue Milka-Schokoladentafeln wiegen weniger, sehen aber fast so aus wie früher. Das ist irreführend, sagt das Landgericht Bremen. Sie verstoßen damit gegen das Wettbewerbsrecht und dürfen so nicht mehr genutzt werden. Die Verbraucherzentrale Hamburg hatte geklagt, weil der Milka-Hersteller Mondelez das Gewicht vieler Sorten von 100 auf 90 Gramm reduziert hatte, ohne die Verpackung zu ändern. Mondelez kann dagegen noch Rechtsmittel einlegen.
1: Und jetzt noch mehr Informationen aus unserer Region.
5: Mit Thorsten Subert. Schönen guten Tag. Ehemaliger Kohlenbunker auf dem Pfaff-Gelände in Kaiserslautern soll neuer Treffpunkt werden. Außerdem in den regionalen Nachrichten um 20.000 Euro für Kinderklinik in Pirmasens und Generalsanierung der Ruppertshalle in Ruppertsweiler startet. Ausführliche Nachrichten aus der Region gibt's wieder um 12:30.
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6: Wetterchen ist nicht wirklich freundlich heute. Zwar schafft es die Sonne immer mal wieder so ein bisschen hervorzukommen. Im Großen und Ganzen müssen wir uns aber auf einen sehr grauen Tag einstellen. Hier kann es dann auch vor allem am Nachmittag gebietsweise noch ein kleines bisschen regnen. Das Ganze bei bis zu 12 Grad. Aussicht auf Sonne haben wir auf jeden Fall am Abend. Da wird es auch ein kleines bisschen trockener. In der Nacht kann es dann wieder hier und da ein bisschen nieseln. Gleiches gilt auch für den Vatertag. Morgen den ganzen Tag über hinweg sind ein paar Regenwolken unterwegs mit einem Mix aus grauen Wolken und Sonne. Das Ganze bei 6 bis maximal 10 Grad.
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6: Kurzer Blick zu euch auf die Straßen. Aktuell kommt ihr da problemlos durch. Ich wünsche euch eine gute und sichere Fahrt.
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6: Fuß am Gas auf der A63 Richtung Mainz, kurz nach der Auffahrt Kaiserslautern Zentrum. Hier sind 100 erlaubt und wir haben noch eine Abstandsmessung auf der A63 in Höhe der Abfahrt Sembach. Ansonsten schauen wir noch zu euch auf die A6 in Fahrtrichtung Mannheim an der Abfahrt Kaiserslautern Zentrum. Hier wird geblitzt und auf der Gegenfahrbahn wird eure Geschwindigkeit gemessen in Höhe der Abfahrt zum Einsiedlerhof. Auch hier 130 erlaubt. Fuß am Gas bei euch in Rammstein-Niesenbach in der Kinsbacher Straße 30 erlaubt. Und zu guter Letzt schauen wir noch nach Kaiserslautern. Es wird geblitzt bei euch in der Pariser Straße in Höhe vom Kreuz zur B270 in der 50er-Zone. Außerdem bei euch in der Pariser Straße stadteinwärts in Höhe vom Finanzamt. Hier sind 30 erlaubt. Und letzter Blitzer steht aktuell bei euch in der Mainzer Straße stadteinwärts in Höhe vom Autohaus. Falls ihr unterwegs noch was entdeckt, dann meldet uns das gerne an die 0631 75 00 4x7.
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6: Es wird spannend in der SAP Arena in Mannheim am Freitag. Ein Profiboxer aus der Region hier, nämlich aus Zweibrücken, der Senat Gashi, steigt dort nämlich in den Ring und kämpft gegen den Hamburger Peter Kadiru. Es ist ein richtig spannendes Spiel. Circa 13.000 Zuschauer werden dort sein. Und wir haben mit ihm gesprochen und was er so erzählt, wie er sich vorbereitet hat und was er denn für eine Erwartung hat an den Freitag. Das klären wir gleich alles mal nach zwei Hits, also bleibt dran.
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0: Entspannt begleiten wir euch durch den Mittwochmittag. Hier ist natürlich eure Antenne. Hi. Große Bühne für den Zweibrücker Profiboxer Senad Gashi. Am Freitag kämpft der 36-Jährige in der Mannheimer SAP-Arena gegen den Hamburger Peter Kadiro. Vor rund 13.000 Zuschauern treffen zwei Schwergewichte mit starken K.O.-Quoten aufeinander. Gashi hat 32 seiner 34 Siege vorzeitig geholt und entsprechend selbstbewusst klingt er auch vor dem Kampf.
1: Also die Vorbereitung ist bis jetzt sehr gut verlaufen. Ich habe das wieder bei Dominik Junge gemacht, meinen Boxenteil. Mein Krafttraining und Ausdauertraining habe ich in Thailand gemacht, in einem speziellen Gym. Das ist in Phuket, in Rawai, das heißt Skull Gym. Die haben da Trainer aus Kanada, das sind Sportwissenschaftler. Da habe ich, wie gesagt, mein Krafttraining, mein Ausdauertraining gemacht. Bei Dominik Junge in Karlsruhe ging es dann weiter. Da ging es zum Boxerischen und Dominik ist ja selber Wissenschaftler. Da wird alles getrackt, da wird jetzt nicht einfach so dumm am Sandsack geschlagen, überall mit Sensoren, alles ausgewertet. Alles optimiert. Da sieht man auch, ich habe noch bessere Werte als letztes Jahr sogar. Deutlich bessere Werte.
0: Trainingslager in Thailand, Hightech-Analyse im Gym klingt eher nach Formel 1 als nach Schwergewichtsboxen. Und offenbar zählt sich der Aufwand aus, denn Gashi fühlt sich fitter denn je.
1: Also ich trainiere so zwischen 2 und 3 Mal am Tag. Ein normaler Arbeitstag, also Trainingstag, ist 4 bis 5 Stunden. Aber wenn ich 3 Mal am Tag trainiere, sind wir schon bei 7-8 Stunden am Tag. Ich freue mich, hier auf jeden Fall zu Hause zu kämpfen. Und ich bin bereit, ich werde den Typ wegballern auf jeden Fall. Mein Druck ist gut, meine Kraft ist anders, meine Ausdauer ist sehr gut. Ich habe meine Hausaufgaben gemacht, ich habe das Training durchgezogen. Mein Trainer ist nicht ein Mann der vielen Worte, aber wenn er was sagt, dann meint er das so und hat zu mir auch gesagt, ich bin stolz auf dich.
0: Mit Gegner Peter Kadiro hat sich der Zweibrücker natürlich beschäftigt. Der Hamburger gilt als technisch starker Boxer, trotzdem sieht Gashi klare Vorteile bei sich.
1: Ich habe Peter Kadiro schon immer beobachtet. Also das Ding ist, ich beobachte sowieso Boxen auch außerhalb, was von mir passiert. Ne? Und ich gucke mal schon, wer so potenzielle Gegner sein könnte. Und ich schaue mir schon Amateure an, weil das ja die zukünftigen Profis sind. Und ich kenne ihn schon von früher. Peter war ein begnadeter Boxer, guter Techniker, gutes Auge, gutes Timing, aber hat leider kein so gutes Kinn. Ja? Ist als Amateur schon mehrfach schwer K.O. gegangen. Jetzt bei den Profis vor 3 Jahren gegen einen Aufbaugegner. Hat einen Aufbaukampf, ist auch schwer K.O. gegangen. Man sieht auch, sein Stil ist so abtastend. Er ist immer viel am Warten. Er ist nicht einer, der die entscheidet.

0: Sucht.
1: Freitagabend also Schwergewichts-Action in Mannheim und vielleicht der nächste große Schritt für den Zweibrücker Senat Gashi. Und wenn alles nach Plan läuft, steigt Gashi im Dezember dann sogar in der Zweibrücker Festhalle zum WM-Kampf in den Ring.
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0: Eine musikalische Zeitreise, die machen wir gleich wieder in unserem Tagebuch der großen Hits. Und heute sprechen wir mal über Melanie Thornton. Die ist im Jahr 2000 mit einem neuen Song in die Charts gekommen. Welcher das genau ist, erfahrt ihr natürlich nur hier bei eurer Antenne.
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1: Mit Thorsten Subert. Schönen guten Tag. Auf dem Pfaff-Gelände in Kaiserslautern ist der frühere Kohlenbunker offiziell als neue Begegnungsstätte eingeweiht worden. Die historische Anlage stammt aus den 1890er Jahren und wurde früher zur Lagerung von Kohle genutzt. Jetzt soll der Bereich Raum für kleine Veranstaltungen, Pausen und Freizeit bieten. Bei der Umgestaltung wurde nach Angaben der Stadt bewusst auf Nachhaltigkeit und den Erhalt der alten Bausubstanz gesetzt. So wurden unter anderem alte Pflastersteine wiederverwendet und die ehemaligen Gleisbrücken begrünt. Der Stadtrat hatte dem Erhalt des Kohlebunkers im März 2025 zugestimmt und dafür 250.000 Euro bereitgestellt. Der Deutsche Kinderschutzbund in Pirmasens hat die Kinderklinik am städtischen Krankenhaus mit einer Spende von 20.000 Euro unterstützt. Das Geld ging an den Förderverein Westpfalz Küken, der die Klinik für Kinder- und Jugendmedizin unterstützt. Mit der Spende soll vor allem die medizinische Ausstattung für Frühgeborene modernisiert werden. Bereits in den vergangenen Jahren konnten durch Spendengelder wichtige Geräte angeschafft werden. Dazu zählen unter anderem ein Transportinkubator und ein modernes Messgerät für Neugeborene. Chefarzt Peter Weiß spricht von einem starken Zeichen der Solidarität in der Region. Die Gemeinde Ruppertsweiler treibt die Generalsanierung der Ruppertshalle weiter voran. Bei einer Bürgerversammlung wurden jetzt die nächsten Schritte für das Millionenprojekt vorgestellt. Die Kosten liegen nach aktuellen Planungen bei rund 4 Millionen Euro. Ein großer Teil soll durch Fördermittel des Bundes finanziert werden. Die Halle soll vor allem energetisch modernisiert werden. Geplant sind unter anderem eine Wärmepumpe, eine Photovoltaikanlage und neue Sanitärbereiche. Auch barrierefreie Zugänge und Parkplätze sollen entstehen. Die ersten Arbeiten haben bereits begonnen. Die Fertigstellung ist für das Jahr 2028 vorgesehen. Und die CDU Rheinland-Pfalz hat ihr Team für die kommende Legislaturperiode vorgestellt. Der designierte Ministerpräsident Gordon Schnieder präsentierte in Mainz erfahrene und neue Kräfte für die geplante Landesregierung. Eine wichtige Rolle übernimmt dabei Markus Klein aus dem Landkreis Kaiserslautern. Der 49-Jährige soll Minister für Bundes- und Europaangelegenheiten werden und zugleich Chef der Staatskanzlei sein. Auch Zweibrücken ist im neuen Regierungsteam vertreten. Der dortige Landtagsabgeordnete Dr. Christoph Gensch ist als neuer CDU-Fraktionsvorsitzender vorgesehen.
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2: Wettertechnisch haben wir aktuell wirklich einen Durchhänger, das muss man einfach so sagen. Die Temperaturen, die sind ziemlich frisch, da sind heute nicht mehr drin als 12 Grad. Und obendrauf gibt es auch noch eine dicke graue Wolkendecke, da kann es vor allem am Nachmittag dann auch nochmal ordentlich regnen gebietsweise. Aber wir wollen ja optimistisch bleiben, zum Abend hin lässt sich dann vielleicht auch so ein kleines bisschen die Sonne blicken. Auch in der Nacht kann es hier und da ein bisschen nieseln, gleiches gilt auch für den morgigen Tag. Den ganzen Tag über sind da Regenwolken unterwegs, das Ganze bei Werten von um die 10 Grad.
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2: Wir schauen zu euch auf die Straßen. Derzeit kommt ihr da soweit gut durch. Ich wünsche euch eine gute und sichere Fahrt.
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2: Es wird geblitzt bei euch auf der A63 in Fahrtrichtung Mainz, kurz nach der Auffahrt Kaiserslautern Zentrum in der 100er-Zone. Und wir haben im weiteren Verlauf noch eine Abstandsmessung in Höhe der Abfahrt Sembach. Wir schauen zu euch auf die A6 in Fahrtrichtung Mannheim, wird geblitzt in Höhe der Abfahrt Kaiserslautern Zentrum und auch auf der Gegenfahrbahn Richtung Saarbrücken in Höhe der Abfahrt zum Einsiedlerhof, jeweils in der 130er-Zone. Es wird außerdem geblitzt bei euch in Rammstein-Miesenbach, wenn ihr in der Kinzbacher Straße unterwegs seid. Hier sind 30 erlaubt. Und wir schauen nochmal zu euch nach Kaiserslautern. Hier wird aktuell geblitzt bei euch in der Eisenbahnstraße stadteinwärts am Finanzamt in der 30er-Zone. Außerdem haben wir noch einen Blitzer bei euch in der Pariser Straße, kurz vorm Kreuz zur B270. Und noch einmal einen Blitzer bei euch in der Mainzer Straße stadteinwärts am Autohaus. Hier sind 50 km/h erlaubt. Falls ihr unterwegs noch was entdeckt, dann meldet uns das gerne an die 0631 75 00 4x die 7.
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1: 13. Mai 1967. Melanie Thornton wird geboren. Schon als sie klein ist, träumt Melanie davon, als Sängerin auf der Bühne zu stehen. Und zwar auf den großen Bühnen der Welt. Inspiriert wird sie vor allem durch Sängerinnen wie zum Beispiel Aretha Franklin. Mit 11 Jahren bekommt sie Gesangsunterricht. Das setzt den ersten Grundstein für ihre Karriere. Und später wird sie durch die Eurodance-Szene immer bekannter. Und bald darauf auch zum Teil des Duos La Bouche. Später ist sie dann solo unterwegs. Einer ihrer größten Nummern wird Love How You Love Me. Eine wunderschöne Popballade, die einfach für Liebe spricht. Sie hat den typischen Sound der frühen 2000er und natürlich auch die tolle Stimme von Melanie Thornton. Klingt alles in allem wahnsinnig romantisch. Und auch wenn Melanie Thornton 2001 bei einem tragischen Flugzeugabsturz ums Leben kommt, ihre Musik, die lebt weiter, und zwar bis heute. Mit Songs wie Love How You Love Me.

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0: Der Blick zu euch aufs Thermometer. In Kontwig momentan 12 Grad gemessen, bei euch in Kollweiler 12 Grad und auch bei euch in Siegelbach aktuell 12 Grad.
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2: Ich bin Tine Klimach. Die Entlastungsprämie für Arbeitnehmer von bis zu 1.000 Euro als Ausgleich für die hohen Spritpreise ist vom Tisch. Nach dem Koalitionsausschuss am Abend teilte Regierungssprecher Cornelius mit, dass das Projekt nicht weiterverfolgt wird. Wie nun für Ersatz gesorgt wird, ist noch offen. Maßnahmen, die kurzfristig wirken, könnten eine Erhöhung der Pendlerpauschale, eine Senkung der Stromsteuer für alle oder Direktzahlungen sein. Oder die Regierung setzt bei der Einkommensteuer auf die Entlastungen kleiner und mittlerer Einkommen ab dem nächsten Jahr. Das Kabinett hat das sogenannte Heizungsgesetz gekippt. Neue Heizungen dürfen weiter mit Gas und Öl laufen, aber es soll ab 2029 ein Bioanteil Pflicht werden. Nun muss der Bundestag darüber abstimmen. Bundesbauministerin Verena Huberts sagte in Berlin:
3: Das ist der Startschuss für uns, für langfristige Planbarkeit und Planungssicherheit. Die notwendige Entscheidungsfreiheit für Hauseigentümer, der Schutz des Klimas und ein Schutz von Mieterinnen und Mietern vor zu hohen Energiekosten.
2: Das Kabinett beschloss außerdem einen Entwurf, mit dem der Einsatz von sogenannten K.O.-Tropfen höher bestraft wird. Als nächstes geht der Gesetzentwurf in den Bundestag. Internationale Bahnreisen sollen in der EU einfacher werden. Kunden sollen leichter Tickets für zusammenhängende Verbindungen mehrerer Verkehrsunternehmen kaufen können und bei Verspätungen und Zugausfällen besser geschützt sein. Das schlägt jetzt die EU-Kommission vor.
4: Bisher muss man bei Reisen ins Ausland, die von unterschiedlichen Bahnunternehmen betrieben werden, die Tickets oft auf unterschiedlichen Plattformen buchen. Häufig sind 2 oder 3 Tickets nötig. Künftig sollen solche Tickets als eine Reise behandelt und auch auf Plattformen angeboten werden. Und bei Verspätungen oder Ausfällen beispielsweise soll man auch mit einem anderen Unternehmen die Reise fortsetzen dürfen. Auch Entschädigungen sollen einfacher werden. Jetzt ist das nur ein Vorschlag, nun sind die Regierungen am Zug. Dieter Ebeling, Brüssel.
2: Das Ende der Ära Winfried Kretschmann ist besiegelt. Der Grünpolitiker Cem Özdemir ist der neue Ministerpräsident von Baden-Württemberg. Die Abgeordneten des Landtags wählten ihn in Stuttgart mit großer Mehrheit zum Regierungschef. Özdemir ist nach Kretschmann der 2. grüne Ministerpräsident Deutschlands.
1: Und jetzt noch mehr Informationen aus unserer Region.
5: Mit Geraldine Werner. Das Land fördert neue Kita-Plätze in Krickenbach und Riedelberg. Außerdem in den Regionalnachrichten um 9:30. In Stelzenberg scheitert ein Einbruchsversuch an einem Wohnhaus. Und das Plupp in Pirmasens startet am 1. Juni in die Freibadsaison. Ausführliche Nachrichten aus der Region gibt's wieder um 9:30.
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0: Viele Wolken unterwegs bei uns im Antennenland heute Nachmittag. Vereinzelt sind auch Regenschauer möglich. Die können lokal auch etwas kräftiger ausfallen. Dazu stürmische Böen mit dabei bei Temperaturen um die 13 Grad. Und dieses wechselhaft nasse Wetter, das begleitet uns dann bis in den Feierabend.
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0: Aktuell freie Fahrt auf den Straßen bei uns hier in der Region. Nix für euch unterwegs los.
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0: Geblitzt wird auf der A63 in Fahrtrichtung Mainz, wenn ihr von der A6 von Kaiserslautern her kommt, in der Überleitung in der 100er-Zone. Auf der A6 selber haben wir eine Geschwindigkeitskontrolle in Fahrtrichtung Saarbrücken zwischen Kaiserslautern Zentrum und Kaiserslautern West und in Höhe der Abfahrt Kaiserslautern Einsiedlerhof. Geblitzt wird auf der B10 zwischen Hinterweidenthal und Ruppertsweiler und in Kaiserslautern wartet eine Geschwindigkeitskontrolle einmal in der Zollamtstraße auf euch und in der Pariser Straße, wenn ihr hier in Richtung Einsiedlerhof unterwegs seid. Und in Rammstein-Miesenbach wird auch noch in der Kinsbacher Straße eure Geschwindigkeit kontrolliert. Wenn ihr noch irgendwas unterwegs entdeckt habt, Stausblitzer, Verkehrsbehinderungen, dann einfach Bescheid sagen über die 0631 75 00 und 4x7.
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0: Einen schönen Mittwochnachmittag euch. Seit gestern steht fest, wer uns in den nächsten Jahren in Rheinland-Pfalz regieren wird. Denn auch die CDU hat jetzt ihre Ministerinnen und Minister für die Landesregierung vorgestellt. Wer genau welches Amt besetzen wird, das klären wir gleich nach 2 Hits. ABC ist jetzt erstmal für euch mit dabei. The Look of Love, die besten Hits aller Zeiten mit mir, Lisa Arme.

0: Milo, First Day of My Life, die besten Hits aller Zeiten, der Mittwochnachmittag bei eurer Antenne. Der Koalitionsvertrag zwischen CDU und SPD ist schon längst unterschrieben und jetzt sind auch alle Namen der Ministerinnen und Minister der neuen rheinland-pfälzischen Landesregierung bekannt. Und wir haben bei unserem Reporter in Mainz, Klaus Bente, nachgefragt. Ja, es hat ja jetzt schon so ein bisschen länger gedauert, ne Klaus?
1: So ist es. Ursprünglich wollten SPD und CDU die mit Spannung erwarteten Namen schon in der vergangenen Woche bekannt geben. Nun sind sie da. Da hat es besonders bei der CDU, hört man, noch etwas länger gebraucht, sich personell zu sortieren. Und es ist diese Woche geworden.
0: Und wer wird uns jetzt hier in Rheinland-Pfalz in den kommenden 5 Jahren regieren?
1: Dann zählen wir mal auf. Die SPD hat ja schon am Montag die Namen verkündet und es sind keine großen Überraschungen dabei. Doris Ahnen bleibt Finanzministerin und Clemens Hoch wird weiterhin für das Gesundheitsministerium zuständig sein. Das Arbeits- und Sozialministerium übernimmt die bisherige Fraktionsvorsitzende Sabine Betzing-Lichtentäler. Der bisherige Innenminister Michael Ebling wechselt an die Spitze des Ministeriums für Wirtschaft, Energie und Klima. Noch Ministerpräsident Alexander Schweizer wollte ja kein Ministeramt und ist jetzt SPD-Fraktionsvorsitzender im Landtag.
0: Und wie sieht's bei der CDU aus?
1: Die CDU war ja lange in der Opposition, da sind alles Newcomer. Größte Überraschung, die CSU-Landtagsabgeordnete Ute Eiling-Hüttig aus Bayern wird Bildungsministerin in Rheinland-Pfalz. Der bisherige parlamentarische Geschäftsführer der CDU-Landtagsfraktion, Markus Klein, wird Chef der Staatskanzlei im Ministerrang. Der Jurist und CDU-Landtagsabgeordnete Helmut Martin soll künftig das Ministerium für Justiz und Verbraucherschutz führen. Der Landrat des Westerwaldkreises Achim Schwickert übernimmt das Innenministerium und die EU-Parlamentarierin Christine Schneider aus der Pfalz wird Ministerin für Umwelt, Landwirtschaft, Weinbau und Forsten.
0: Danke dir, Klaus, für die Infos. Am kommenden Montag wird dann Gordon Schnieder zum Ministerpräsidenten durch den neuen Landtag gewählt. Sein Kabinett wird anschließend in Mainz vereidigt und zum Beispiel mit Markus Klein oder auch mit Dr. Christoph Gensch ist auch die Westpfalz in der neuen Landesregierung bestens vertreten.
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1: Mit Geraldine Werner. Das Land fördert neue Kita-Plätze in der Region. Für den katholischen Kindergarten Guter Hirte in Krickenbach im Kreis Kaiserslautern sind 79.500 Euro bewilligt. Die Kita Riedelberg in der Südwestpfalz erhält 55.500 Euro. Insgesamt unterstützt Rheinland-Pfalz den Kita-Ausbau landesweit mit mehr als 3 Millionen Euro. Dadurch sollen knapp 420 neue Plätze entstehen. Bildungsminister Sven Täuber sagte, Ziel sei mehr Verlässlichkeit für Kinder, Eltern und Fachkräfte. Auf der K4 in Katzenbach wird die Brunnenstraße ab Mittwoch, 20. Mai, voll gesperrt. Grund sind Straßenunterhaltungsarbeiten in der Ortsdurchfahrt. Nach Angaben des Landesbetriebs Mobilität dauern die Arbeiten voraussichtlich bis Dienstag, 29. Mai. Eine innerörtliche Umleitung ist ausgeschildert. In Stelzenberg im Landkreis Kaiserslautern haben Unbekannte versucht, in ein Wohnhaus einzubrechen. Nach Angaben der Polizei bemerkte eine Anwohnerin am Freitagabend gegen 22.20 Uhr mindestens 2 vermummte Personen im Torweg. Die Verdächtigen sollen versucht haben, über die Terrassen- und Kellertür ins Haus zu gelangen. Das gelang ihnen aber nicht. Als die Polizei eintraf, waren die mutmaßlichen Täter bereits weg. Der Schaden liegt bei mehreren hundert Euro. Die Polizei Kaiserslautern sucht Zeugen. Und das Plub in Pirmasens startet am 1. Juni die Freibadsaison. Gleichzeitig bleibt das Hallenbad den gesamten Sommer über geschlossen. Grund sind Bauarbeiten im Bereich Brandschutz und bei den Umkleiden. Nach Angaben des Plub laufen die Arbeiten bis einschließlich 4. September. Der Schul- und Vereinssport pausiert in dieser Zeit oder weicht teilweise aufs Freibad aus. Das Freibad hat täglich von 8 bis 20 Uhr geöffnet. Der Zugang erfolgt über den Kiesweg. Außerdem sind im Sommer mehrere Veranstaltungen geplant, darunter ein Schwimmabzeichentag der DLRG und ein Sommerfest Anfang August.
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2: Viele Wolken, vereinzelte Regenschauer und nicht so ganz frühlingshafte Temperaturen. Der Tag heute eher so ein Tag zum Drinbleiben bei uns im Antenneland bei Temperaturen um die 13 Grad. Natürlich geht der Blick morgen auf den Feiertag, auf den Vatertag auch noch. Und ich sag mal so, vielleicht dann für die Tour eventuell den Regenschirm oder auch das Regencape mitnehmen, das man so über den Bollerwagen schmeißen kann. Denn auch morgen sind noch einzelne Schauer durchaus möglich. Ab dem Nachmittag dann vielleicht auch längere trockene Phasen mit ein bisschen Sonne. Bei Temperaturen um die 11 Grad bleibt es aber weiterhin frisch. Es sind ja aber auch noch die Eisheiligen aktuell.
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2: Die Straßen sind unterwegs frei. Aktuell kommt ihr gut durchs Antenneland.
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2: Geblitzt wird auf der A63 in Fahrtrichtung Mainz, wenn ihr von der A6 von Kaiserslautern her kommt, in der Überleitung in der 100er-Zone. Auf der A6 selber haben wir eine Geschwindigkeitskontrolle in Fahrtrichtung Saarbrücken zwischen Kaiserslautern Zentrum und Kaiserslautern West und in Höhe der Abfahrt Kaiserslautern Einsiedlerhof. Geblitzt wird auf der B10 zwischen Hinterweidenthal und Ruppertsweiler und in Kaiserslautern wartet eine Geschwindigkeitskontrolle einmal in der Zollamtstraße auf euch und in der Pariser Straße, wenn ihr hier in Richtung Einsiedlerhof unterwegs seid. Und in Rammstein-Miesenbach wird auch noch in der Kinsbacher Straße eure Geschwindigkeit kontrolliert. Wenn ihr noch irgendwas unterwegs entdeckt habt, Stausblitzer, Verkehrsbehinderungen, dann einfach Bescheid sagen über die 0631 75 00 und 4x die 7.
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0: Die Proclaimers, I'm gonna be einen schönen Mittwochnachmittag bei eurer Antenne. Und eine Frage an euch, seid ihr Team Sparschäler oder Team, ja, ich mach das mal schnell mit dem Messer. Also ich sag mal so, beim Kartoffelschälen trennt sich die Spreu vom Weizen.
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0: Lohnt sich eigentlich ein teurer Sparschäler? Und was kann der besser als ein Messer? Meine Kollegin Leonie hat den Selbsttest gemacht. Sag mal, brauche ich wirklich so ein Teil?
2: Also brauchen ist relativ, aber praktisch ist er schon. Es gibt ja zwei Haupttypen, den klassischen länglichen Sparschäler und die Y-Form, die eher quer in der Hand liegt. Und tatsächlich zeigen auch viele Tests, teuer heißt nicht automatisch besser. Wichtiger ist, dass die Klinge scharf ist und gut in der Hand liegt. Viele günstige Modelle schneiden genauso sauber wie die teuren. Ja, und wenn du viel schälst, lohnt sich ein hochwertiger schon, aber für den Alltag reicht oft ein solides Standardteil.
0: Okay, also kein Luxus-Küchengerät irgendwo nötig, aber warum überhaupt Sparschäler? Ich kann doch auch einfach ein Messer nehmen.
2: Ja, klar kannst du, aber da geht oft mehr verloren als nötig. Ein Sparschäler schneidet super dünn, du hast wenig Abfall und mehr vom eigentlichen Gemüse übrig. Außerdem ist er sicherer, gerade bei rutschigen Sachen wie Karotten oder Kartoffeln. Mit dem Messer rutscht man da schneller ab und dann wird's ja eher ein Besuch beim Pflaster als beim Kochen. Und es geht einfach schneller, vor allem bei größeren Mengen.
0: Gut, überzeugt. Aber es gibt ja mittlerweile für alles irgendein Küchengadget. Gibt's da auch Alternativen?
2: Oh ja, die Gadget-Welt ist wild. Es gibt elektrische Schäler, Spiralschneider für Sudels oder sogar kleine Maschinen, die Kartoffeln komplett automatisch schälen. Ganz cool sind auch Julienne-Schäler. Die machen direkt Gemüsestreifen, perfekt für Salate. Aber ganz ehrlich, für den Alltag reicht meistens ein normaler Sparschäler völlig aus. Alles andere ist eher so nice to have oder für Leute, die ihre Küche wie ein kleines Labor ausstatten wollen.
0: Okay, der Sparschäler muss also kein High-End-Teil sein, Hauptsache scharf und handlich. Und eure Finger danken es euch auch am Ende. Morgen ist Feiertag, aber am Freitag gibt's den nächsten Alltagscheck zum Thema Grillen, wie immer zur gewohnten Uhrzeit.
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0: Der Blick zu euch aufs Thermometer. In Lemberg aktuell 12 Grad gemessen. Bei euch in Münchweiler sind wir bei 11 Grad unterwegs. Und auch bei euch in Mehlingen aktuell 11 Grad gemessen.
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2: Ich bin Tine Klimach. Die schwarz-rote Koalition will in den kommenden Wochen bei ihren Reformplänen Tempo machen. Nach dem Koalitionsausschuss haben Union und SPD angekündigt, noch vor der Sommerpause ein großes Paket auf den Weg zu bringen mit Änderungen bei Steuern, Rente, Arbeitsmarkt und Bürokratie.
3: Klare Ergebnisse gab es nicht beim Koalitionsausschuss vergangene Nacht. Immerhin ein Thema wurde wieder abgeräumt. Die umstrittene steuerfreie 1.000-Euro-Prämie für Beschäftigte ist vom Tisch. Welche Entlastungen stattdessen kommen könnten, ist noch offen. Aber es gibt jetzt zumindest eine Art Fahrplan für die großen Reformen. Dabei will die Regierung möglichst viele einbinden. Anfang Juni soll es ein Treffen im Kanzleramt geben, zu dem auch Arbeitgeber und Gewerkschaften eingeladen sind, um mögliche Kritik gleich vorab zu entschärfen. Aus Berlin, Thomas Brockt.
2: Die Bundesregierung will für den Einsatz sogenannter K.O.-Tropfen höhere Strafen. Wer die gefährlichen Mittel für eine Vergewaltigung oder einen Raub einsetzt, soll laut einem Entwurf künftig mit mindestens 5 Jahren Freiheitsstrafe rechnen. Das hat das Kabinett jetzt beschlossen. Bundesjustizministerin Stefanie Hubig in Berlin.
4: Das Strafrecht muss darauf eine harte Antwort geben. Wirksamer Gewaltschutz erfordert konsequente Strafen und deshalb werden wir das Strafrecht nachschärfen. Damit senden wir ein klares Signal an die Täter und an die Gesellschaft insgesamt.
2: Wie viele Opfer es gibt, ist unklar. Die Täter mischen die K.O.-Tropfen oft in Getränke. Die Opfer sind innerhalb kürzester Zeit wehrlos und können sich oft nicht an die Vorgänge erinnern. Dazu kommt, dass die Drogen selbst nicht lange im Körper nachzuweisen sind. Anders als häufig angenommen, ist die Zahl der Krankheitstage nach Erhebungen des Deutschen Instituts für Wirtschaftsforschung nicht in erster Linie wegen der elektronischen Krankschreibung stark angestiegen. Die Forscher halten 2 andere Gründe für bedeutsamer. Zum einen hätten Atemwegserkrankungen zugenommen, zum anderen bleibe ein Teil der Beschäftigten bei ansteckenden Krankheiten eher zu Hause als früher. Diese Menschen seien seit der Corona-Pandemie vorsichtiger geworden. Rettungsschwimmer der DLRG haben im vergangenen Jahr bundesweit mehr als 1.100 Menschen das Leben gerettet. Das schließt auch die mit Herzinfarkt oder anderen Herz-Kreislauf-Erkrankungen am Strand mit ein, teilte die Deutsche Lebensrettungsgesellschaft mit. Vor dem Ertrinken bewahrten die Wasserretter rund 700 Menschen.
1: Und jetzt noch mehr Informationen aus unserer Region.
5: Mit Geraldine Werner. Das Land fördert neue Kita-Plätze in Krickenbach und Riedelberg. Außerdem in den Regionalnachrichten um 9:30. In Stelzenberg scheitert ein Einbruchsversuch an einem Wohnhaus. Und das Plupp in Pirmasens startet am 1. Juni in die Freibadsaison. Ausführliche Nachrichten aus der Region gibt's wieder um 9:30.
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0: Grau und größtenteils nass, so zeigt sich der restliche Mittwoch heute bei uns im Antenneland. Wobei zum Abend hin kann stellenweise auch auflockern und noch so leicht Sonne mit dabei sein. Bei Temperaturen um die 13 Grad ist es aber weiterhin ziemlich frisch. Also ganz getreu dem Motto der Eisheiligen. Morgen gibt es dann auch erstmal leichte Regenschauer. Ab dem Nachmittag vielleicht auch mal ein bisschen mehr Sonne. Bei Temperaturen um die 11 Grad bleibt es aber weiterhin Frühling mit angezogener Handbremse bei uns in der Region.
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0: Nichts los auf den Straßen bei uns in der Region. Aktuell kommt ihr störungsfrei durch.
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0: Geblitzt wird auf der A63 in Fahrtrichtung Mainz, wenn ihr von der A6 von Kaiserslautern her kommt, in der Überleitung in der 100er Zone. Auf der A6 selber haben wir eine Geschwindigkeitskontrolle in Fahrtrichtung Saarbrücken zwischen Kaiserslautern Zentrum und Kaiserslautern West und in Höhe der Abfahrt Kaiserslautern Einsiedlerhof. Geblitzt wird auf der B10 zwischen Hinterweidenthal und Ruppertsweiler und in Kaiserslautern wartet eine Geschwindigkeitskontrolle einmal in der Zollamtstraße auf euch und in der Pariser Straße, wenn ihr hier in Richtung Einsiedlerhof unterwegs seid. Und in Rammstein-Miesenbach wird auch noch in der Kinsbacher Straße eure Geschwindigkeit kontrolliert. Wenn ihr noch irgendwas unterwegs entdeckt habt, Stausblitzer, Verkehrsbehinderungen, dann einfach Bescheid sagen über die 0631 75 00 und 4x7.
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0: euer Mittwochnachmittag bei eurer Antenne. Ein Mittwoch, der sich nicht nur nach Bergfest anfühlt, sondern auch schon so ein bisschen nach Wochenende. Morgen durch den Feiertag haben sich ja einige von euch mit Sicherheit auch den Brückentag am Freitag gesichert. Und das heißt nochmal jede Menge Freizeit, die es zu verplanen gilt. Und was ihr da alles bei uns in der Region anstellen könnt, das klären wir gleich in unseren Veranstaltungs- und Weggeh-Tipps. Die Rolling Stones bringen euch jetzt erstmal rein in den Nachmittag mit Anybody Seen My Baby. Die besten Hits aller Zeiten. Lisa Arm ist für euch am

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2: Wenn ihr Lust auf einen Abend voller Groove-Energie und musikalischer Finesse habt, dann ist das japanische Jazz-Funk-Soul-Trio Nautilus morgen Abend im Cotton Club in Kaiserslautern genau das Richtige für euch. Die gefeierten Musiker aus Tokio bringen morgen Abend ihren modernen Rare-Groove-Sound auf die Bühnen und mischen Jazz, Funk, Disco, Soul und Hip-Hop zu einem mitreißenden Live-Erlebnis. Also freut euch auf einen Abend voller Energie und schöner Momente. Einlass ist um 19 Uhr und die Tickets bekommt ihr für 26,20 Euro über kammgarten.de. Wenn ihr Lust auf einen Abend voller Fantasie, Humor und großem Schauspiel habt, am Freitag wird das Stück Don Quixote im Freilufttheater der Gartenschau gezeigt. Die berühmte Geschichte des selbsternannten Ritters und seines treuen Gefährten Sancho Panza wird hier als witziger, poetischer Zwei-Personen-Roadtrip erzählt. Falls ihr am Freitag keine Zeit habt, nicht schlimm, es gibt noch mehr Termine. Die findet ihr auf der Webseite des Pfalztheaters. Dort gibt's auch die Tickets für 20 Euro. Los geht's um 20 Uhr im Freilufttheater der Gartenschau. Wenn ihr Lust habt auf Kunst, Kulinarik und Wein, dann führt an diesem Wochenende wirklich kein Weg an Zweibrücken kunstvoll vorbei. Die Zweibrücker Innenstadt verwandelt sich dieses Wochenende in ein lebendiges, farbenfrohes Festivalgelände zum Schlendern, Staunen und Genießen. Schon ab Freitag erwartet euch auf dem Schlossplatz das große Weinfestival Weinzeit. Winzer aus der Region schenken euch ihre besten Tropfen aus. Dazu gibt's auch leckere Snacks. Am Samstag wird das alles durch Zweibrücken kunstvoll erweitert. Die Fußgängerzone verwandelt sich in eine offene Galerie und als wäre das nicht schon genug, lädt euch gleichzeitig ein zweitägiger Flohmarkt auf dem Herzogplatz zum Stöbern ein. Also ein Wochenende voller Eindrücke, Begegnungen und Genuss mitten in der Zweibrücker Innenstadt wartet auf euch. Und wer Bock hat, noch ein bisschen zu shoppen am Sonntag, ist verkaufsoffener Sonntag in Zweibrücken, also nichts wie hin. Habt ihr noch etwas für unsere Veranstaltungstipps? Dann schickt uns doch gerne alle Infos an die 0631 75 00 4x die 7.
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1: Mit Geraldine Werner. Das Land fördert neue Kita-Plätze in der Region. Für den katholischen Kindergarten Guter Hirte in Krickenbach im Kreis Kaiserslautern sind 79.500 Euro bewilligt. Die Kita Riedelberg in der Südwestpfalz erhält 55.500 Euro. Insgesamt unterstützt Rheinland-Pfalz den Kita-Ausbau landesweit mit mehr als 3 Millionen Euro. Dadurch sollen knapp 420 neue Plätze entstehen. Bildungsminister Sven Täuber sagte, Ziel sei mehr Verlässlichkeit für Kinder, Eltern und Fachkräfte. Auf der K4 in Katzenbach wird die Brunnenstraße ab Mittwoch, 20. Mai, voll gesperrt. Grund sind Straßenunterhaltungsarbeiten in der Ortsdurchfahrt. Nach Angaben des Landesbetriebs Mobilität dauern die Arbeiten voraussichtlich bis Dienstag, 29. Mai. Eine innerörtliche Umleitung ist ausgeschildert. In Stelzenberg im Landkreis Kaiserslautern haben Unbekannte versucht, in ein Wohnhaus einzubrechen. Nach Angaben der Polizei bemerkte eine Anwohnerin am Freitagabend gegen 22.20 Uhr mindestens zwei vermummte Personen im Torweg. Die Verdächtigen sollen versucht haben, über die Terrassen- und Kellertür ins Haus zu gelangen. Das gelang ihnen aber nicht. Als die Polizei eintraf, waren die mutmaßlichen Täter bereits weg. Der Schaden liegt bei mehreren hundert Euro. Die Polizei Kaiserslautern sucht Zeugen. Und das Plub in Pirmasens startet am 1. Juni die Freibadsaison. Gleichzeitig bleibt das Hallenbad den gesamten Sommer über geschlossen. Grund sind Bauarbeiten im Bereich Brandschutz und bei den Umkleiden. Nach Angaben des Plub laufen die Arbeiten bis einschließlich 4. September. Der Schul- und Vereinssport pausiert in dieser Zeit oder weicht teilweise aufs Freibad aus. Das Freibad hat täglich von 8 bis 20 Uhr geöffnet. Der Zugang erfolgt über den Kiesweg. Außerdem sind im Sommer mehrere Veranstaltungen geplant, darunter ein Schwimmabzeichentag der DLRG und ein Sommerfest Anfang August.
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2: Teilweise kräftige Regenschauer sind heute Nachmittag bei uns im Antenneland lokal möglich, das bei Temperaturen um die 13 Grad. Zum Abend hin nur noch leichte Schauer und vielleicht auch mal so ein bisschen Sonne im Wechsel. Grundsätzlich bleibt es aber grau und nass und auch morgen müssen wir hin und wieder mit dem einzelnen kleineren Regenschauer rechnen. Ab dem Nachmittag kann es dann aber auch etwas trockener werden und auch sogar ein bisschen Sonne geben, das bei Höchstwerten um die 11 Grad.
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2: Freie Fahrt auf den Straßen im Antenneland. Ihr habt aktuell keine Störungen unterwegs.
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2: Geblitzt wird auf der A63 in Fahrtrichtung Mainz, wenn ihr von der A6 von Kaiserslautern her kommt, in der Überleitung in der 100er Zone. Auf der A6 selber haben wir eine Geschwindigkeitskontrolle in Fahrtrichtung Saarbrücken zwischen Kaiserslautern Zentrum und Kaiserslautern West und in Höhe der Abfahrt Kaiserslautern Einsiedlerhof. Geblitzt wird auf der B10 zwischen Hinterweidenthal und Ruppertsweiler und in Kaiserslautern wartet eine Geschwindigkeitskontrolle einmal in der Zollamtstraße auf euch und in der Pariser Straße, wenn ihr hier in Richtung Einsiedlerhof unterwegs seid. Und in Rammstein-Miesenbach wird auch noch in der Kinsbacher Straße eure Geschwindigkeit kontrolliert. Wenn ihr noch irgendwas unterwegs entdeckt habt, Stausblitzer, Verkehrsbehinderungen, dann einfach Bescheid sagen über die 0631 75 00 und 4x die 7.
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1: Ein Rubin so groß, dass man ihn nicht in einen Ring fasst, sondern eher auf einen Sockel stellt. Klingt jetzt nach Aladdin in der Disney-Version, aber in Myanmar in Asien haben Bergleute jetzt genau so einen Edelstein gefunden, bei dem man wirklich zweimal hinschauen muss. Entdeckt wurde der Rubin in der Gegend um Mogok. Die Region ist weltweit bekannt für ihre Rubine und wird deshalb auch nicht umsonst Tal der Rubine genannt. Der Stein soll rund 11.000 Karat haben und gut 2,2 Kilo schwer sein. Also kein kleines Schmuckstück, sondern ein richtiger Brocken Natur. Und besonders ist aber nicht nur die Größe, der Rubin soll auch eine sehr intensive Farbe haben und das Licht auffällig stark reflektieren. Und deshalb wird er jetzt auch genauer untersucht. So spektakulär der Fund ist, ganz unproblematisch ist er nicht. Myanmar steckt seit Jahren in schweren Konflikten und Edelsteine sind dort eine wichtige Einnahmequelle, auch für die Militärführung leider. Deshalb steckt hinter diesem roten Riesen nicht nur Glanz, sondern auch richtig viel Politik. Am Ende bleibt trotzdem dieses Bild ein tiefroter Rubin. Irgendwo aus dem Boden geholt, in einer Region, in der es sonst oft um Krieg und Macht geht. Ein Fund, der zeigt, dass manchmal selbst an den schwierigsten Orten etwas auftaucht, das die Welt kurz staunen lässt.
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0: Momentan 11 Grad gemessen, bei euch in Quaidersbach auch 11 Grad, bei euch in Dahn momentan 10 Grad.
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2: Ich bin Tine Klimach. Cem Özdemir ist der neue Ministerpräsident von Baden-Württemberg. Die Abgeordneten des Landtags wählten ihn in Stuttgart mit einer großen Mehrheit zum Regierungschef. Özdemir ist damit der erste Regierungschef mit türkischen Wurzeln in der Geschichte der Bundesrepublik. Landtagspräsident Strobel stellte nach der Wahl die entscheidende Frage.
3: Herr Abgeordneter Özdemir, nehmen Sie die Wahl zum Ministerpräsidenten des Landes Baden-Württembergs an?
4: Ja, Herr Präsident, und ich danke für das Vertrauen. Herzlichen Dank.
2: Özdemir folgt auf Langzeitministerpräsident Winfried Kretschmann, der nach 15 Jahren aus dem Amt scheidet und ist nach ihm der zweite grüne Ministerpräsident Deutschlands. Die Entlastungsprämie für Arbeitnehmer von bis zu 1.000 Euro als Ausgleich für die hohen Spritpreise ist vom Tisch. Nach dem Koalitionsausschuss am Abend teilte Regierungssprecher Cornelius mit, dass das Projekt nicht weiterverfolgt wird. Wie nun für Ersatz gesorgt wird, ist noch offen. Maßnahmen, die kurzfristig wirken, könnten eine Erhöhung der Pendlerpauschale, eine Senkung der Stromsteuer für alle oder Direktzahlungen sein. Oder die Regierung setzt bei der Einkommensteuer auf die Entlastungen kleiner und mittlerer Einkommen ab dem nächsten Jahr. Mit einigen der mächtigsten Konzernchefs der USA im Gepäck ist US-Präsident Trump in China angekommen. Morgen trifft er sich mit Chinas Staats- und Parteichef Xi Jinping. Trump will vor allem eins erreichen, bessere Bedingungen für amerikanische Unternehmen auf dem chinesischen Markt.
5: Trump genoss den Empfang mit Sprechchören und Fähnchen sichtlich. Sein Sohn Eric, dessen Frau und Tech-Milliardär Elon Musk waren auch dabei. Bei den Gesprächen mit Xi geht es vor allem um Handelsfragen, den Zollstreit und offensichtlich auch um Deals auf dem Hightech-Sektor. Überschattet ist der China-Besuch vom Iran-Krieg, der Trumps Verhandlungsposition schwächt. Und auch die US-Waffenlieferungen an Taiwan sind ein Knackpunkt. Es gibt Sorge, dass Trump für Zugeständnisse aus Peking die US-Haltung zur Unabhängigkeit Taiwans ändern könnte. Aus den USA, Tina Eck.
2: Wer sich ein neues Elektroauto kauft, kann ab dem kommenden Dienstag staatliche Förderung beantragen. Das teilt das Bundesumweltministerium mit. Die Förderung gilt rückwirkend für Zulassungen ab dem 1. Januar. Geld gibt es für Kauf oder Leasing von Neuwagen. Grundsätzlich gilt, wer weniger verdient oder Kinder hat, soll stärker profitieren. Je nach persönlichen Umständen sind zwischen 1.500 und 6.000 Euro staatliche Unterstützung drin.
1: Und jetzt noch mehr Informationen aus unserer Region.
6: Mit Geraldine Werner. Das Land fördert neue Kita-Plätze in Krickenbach und Riedelberg. Außerdem in den Regionalnachrichten um halb. In Stelzenberg scheitert ein Einbruchsversuch an einem Wohnhaus. Und das Plupp in Pirmasens startet am 1. Juni in die Freibadsaison. Ausführliche Nachrichten aus der Region gibt's wieder um halb.
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0: Viele Wolken unterwegs bei uns im Antennenland heute Nachmittag. Vereinzelt sind auch Regenschauer möglich. Die können lokal auch etwas kräftiger ausfallen. Dazu stürmische Böen mit dabei bei Temperaturen um die 13 Grad. Und dieses wechselhaft nasse Wetter, das begleitet uns dann bis in den Feierabend.
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0: Aktuell freie Fahrt auf den Straßen bei uns hier in der Region. Nix für euch unterwegs los.
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0: Geblitzt wird auf der A63 in Fahrtrichtung Mainz. Und zwar, wenn ihr von der A6 von Kaiserslautern her kommt, in der Überleitung in der 100er-Zone. Auf der A6 selber haben wir einen Blitzer in Fahrtrichtung Saarbrücken zwischen Kaiserslautern Zentrum und Kaiserslautern West und im weiteren Verlauf in Höhe der Abfahrt Kaiserslautern Einsiedlerhof. Wenn ihr noch irgendwas entdeckt habt unterwegs, gerne Bescheid sagen. Und das geht für euch schnell und einfach über die 0631 75 00 und 4x7.
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0: Der Mittwochnachmittag bei eurer Antenne. Wir werfen aber jetzt schon mal einen Blick auf den Freitag, denn da heißt es in Mannheim, let's get ready to rumble! Genau, und zwar für den Zweibrücker Profiboxer Senat Gashi. Und wie er seinen anstehenden Kampf einschätzt, das klären wir gleich nach zwei Hits. Holding Out for a Hero, das ist doch der perfekte Soundtrack schon dafür. Bonnie Tyler für euch jetzt am Nachmittag, die besten Hits aller Zeiten mit mir, Lisa Ames. Hallo!

0: Gegen den Hamburger Peter Kadiro. Vor rund 13.000 Zuschauern treffen zwei Schwergewichte mit starken K.O.-Quoten aufeinander. Gashi hat 32 seiner 34 Siege vorzeitig geholt und entsprechend selbstbewusst klingt er auch vor dem anstehenden Kampf.
1: Also die Vorbereitung ist bis jetzt sehr gut verlaufen. Ich habe das wieder bei Dominik Junge gemacht, meinen Boxenteil. Mein Krafttraining und Ausdauertraining habe ich in Thailand gemacht, in einem speziellen Gym. Das ist in Phuket, in Rawai, das heißt Skull Gym. Die haben da Trainer aus Kanada. Das sind Sportwissenschaftler. Da habe ich, wie gesagt, mein Krafttraining, mein Ausdauertraining gemacht. Bei Dominik Junge in Karlsruhe ging es dann weiter. Da ging es zum Boxerischen und Dominik ist ja selber Wissenschaftler. Da wird alles getrackt. Da wird jetzt nicht einfach so dumm am Sandsack geschlagen. Überall mit Sensoren, alles ausgewertet, alles optimiert. Da sieht man auch, ich habe noch bessere Werte als letztes Jahr sogar. Deutlich bessere Werte.
0: Trainingslager in Thailand, Hightech-Analyse im Gym. Das klingt jetzt eher nach Formel 1 als nach Schwergewichtsboxen. Und offenbar zahlt sich aber der Aufwand aus, denn Gashi fühlt sich fitter denn je.
1: Also ich trainiere so zwischen 2 und 3 Mal am Tag. Ein normaler Arbeitstag, also Trainingstag, ist 4 bis 5 Stunden. Aber wenn ich 3 Mal am Tag trainiere, sind wir schon bei 7-8 Stunden am Tag. Ich freue mich, hier auf jeden Fall zu Hause zu kämpfen. Und ich bin bereit, ich werde den Typ wegballern auf jeden Fall. Mein Druck ist gut, meine Kraft ist anders, meine Ausdauer ist sehr gut. Ich habe meine Hausaufgaben gemacht, ich habe das Training durchgezogen. Mein Trainer ist nicht ein Mann der vielen Worte, aber wenn er was sagt, dann meint er das so und hat zu mir auch gesagt, ich bin stolz auf dich.
0: Mit Gegner Peter Kadiro hat sich der Zweibrücker natürlich beschäftigt. Der Hamburger gilt als technisch starker Boxer. Trotzdem sieht Gashi klare Vorteile bei sich.
1: Ich habe Peter Kadiro schon immer beobachtet. Also das Ding ist, ich beobachte sowieso Boxen auch außerhalb, was von mir passiert. Ne? Und ich gucke mal schon, wer so potenzielle Gegner sein könnte. Und ich schaue mir schon Amateure an, weil das ja die zukünftigen Profis sind. Und ich kenne ihn schon von früher. Peter war ein begnadeter Boxer, guter Techniker, gutes Auge, gutes Timing, aber hat leider kein so gutes Kinn. Ja? Ist als Amateur schon mehrfach schwer K.O. gegangen. Jetzt bei den Profis vor 3 Jahren gegen einen Aufbaugegner. Hat einen Aufbaukampf, ist auch schwer K.O. gegangen. Man sieht auch, sein Stil ist so abtastend. Er ist immer viel am Warten. Er ist jetzt nicht einer, der die Entscheidung sucht.
0: Freitagabend also Schwergewichts-Action in Mannheim und vielleicht der nächste große Schritt für den Zweibrücker Senad Gashi. Und wenn alles nach Plan läuft, steigt er im Dezember dann sogar in der Zweibrücker-Festhalle zum WM-Kampf in den Ring. Die Daumen sind natürlich gedrückt.
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1: Mit Geraldine Werner. Das Land fördert neue Kita-Plätze in der Region. Für den katholischen Kindergarten Guter Hirte in Krickenbach im Kreis Kaiserslautern sind 79.500 Euro bewilligt. Die Kita Riedelberg in der Südwestpfalz erhält 55.500 Euro. Insgesamt unterstützt Rheinland-Pfalz den Kita-Ausbau landesweit mit mehr als 3 Millionen Euro. Dadurch sollen knapp 420 neue Plätze entstehen. Bildungsminister Sven Täuber sagte, Ziel sei mehr Verlässlichkeit für Kinder, Eltern und Fachkräfte. Auf der K4 in Katzenbach wird die Brunnenstraße ab Mittwoch, 20. Mai, voll gesperrt. Grund sind Straßenunterhaltungsarbeiten in der Ortsdurchfahrt. Nach Angaben des Landesbetriebs Mobilität dauern die Arbeiten voraussichtlich bis Dienstag, 29. Mai. Eine innerörtliche Umleitung ist ausgeschildert. In Stelzenberg im Landkreis Kaiserslautern haben Unbekannte versucht, in ein Wohnhaus einzubrechen. Nach Angaben der Polizei bemerkte eine Anwohnerin am Freitagabend gegen 22.20 Uhr mindestens 2 vermummte Personen im Torweg. Die Verdächtigen sollen versucht haben, über die Terrassen- und Kellertür ins Haus zu gelangen. Das gelang ihnen aber nicht. Als die Polizei eintraf, waren die mutmaßlichen Täter bereits weg. Der Schaden liegt bei mehreren hundert Euro. Die Polizei Kaiserslautern sucht Zeugen. Und das Plupp in Pirmasens startet am 1. Juni die Freibadsaison. Gleichzeitig bleibt das Hallenbad den gesamten Sommer über geschlossen. Grund sind Bauarbeiten im Bereich Brandschutz und bei den Umkleiden. Nach Angaben des Plupp laufen die Arbeiten bis einschließlich 4. September. Der Schul- und Vereinssport pausiert in dieser Zeit oder weicht teilweise aufs Freibad aus. Das Freibad hat täglich von 8 bis 20 Uhr geöffnet. Der Zugang erfolgt über den Kiesweg. Außerdem sind im Sommer mehrere Veranstaltungen geplant, darunter ein Schwimmabzeichentag der DLRG und ein Sommerfest Anfang August.
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2: Viele Wolken, vereinzelte Regenschauer und nicht so ganz frühlingshafte Temperaturen. Der Tag heute eher so ein Tag zum Drinbleiben bei uns im Antenneland bei Temperaturen um die 13 Grad. Natürlich geht der Blick morgen auf den Feiertag, auf den Vatertag auch noch. Und ich sag mal so, vielleicht dann für die Tour eventuell den Regenschirm oder auch das Regencape mitnehmen, das man so über den Bollerwagen schmeißen kann. Denn auch morgen sind noch einzelne Schauer durchaus möglich. Ab dem Nachmittag dann vielleicht auch längere trockene Phasen mit ein bisschen Sonne. Bei Temperaturen um die 11 Grad bleibt es aber weiterhin frisch. Es sind ja aber auch noch die Eisheiligen aktuell.
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2: Die Straßen sind unterwegs frei. Aktuell kommt ihr gut durchs Antenneland.
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2: Geblitzt wird auf der A63 in Fahrtrichtung Mainz, und zwar wenn ihr von der A6 von Kaiserslautern her kommt, in der Überleitung in der 100er Zone. Auf der A6 selber haben wir Blitzer in Fahrtrichtung Saarbrücken zwischen Kaiserslautern Zentrum und Kaiserslautern West und im weiteren Verlauf in Höhe der Abfahrt Kaiserslautern Einsiedlerhof. Wenn ihr noch irgendwas entdeckt habt unterwegs, gerne Bescheid sagen, und das geht für euch schnell und einfach über die 0631 75 00 und 4x7.
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1: 13. Mai 1985. Katrina and the Waves steigen mit Walking on Sunshine in die Charts ein. Eine Nummer, die durch die Decke geht. Weltweit verdienen Katrina and the Waves pro Jahr Millionen. Und das tatsächlich nur mit diesem einen einzigen Song. Die Band hat zwar in Großbritannien noch einen weiteren Hit, aber zum Beispiel in den USA bleibt die Band ein One-Hit-Wonder. Ein solches One-Hit-Wonder, dass der Song über Jahrzehnte hinweg immer wieder gespielt wird und eigentlich nie aus der Mode kommt. Allerdings passiert etwas, womit niemand gerechnet hätte. 2005, also 20 Jahre nach dem ersten großen Erfolg mit Walking on Sunshine, trifft ein Hurricane der schlimmsten Sorte auf die amerikanische Golfküste. Es werden Häuser zerstört, ganze Landstriche zerfetzt und Menschen getötet. Zum Leidwesen von Bandsängerin Katrina Laskinich bekommt diese Naturkatastrophe dann auch noch ihren Namen. Hurricane Katrina. Als sie die Nachrichten sieht, ist sie völlig schockiert. Unter den schrecklichen Bildern des Hurricanes steht Katrina and the Waves. Dass ihre Band jetzt mit dieser Katastrophe in Verbindung gebracht wird, ist natürlich das Letzte, was sie will. Deswegen will sie ihren Teil dazu beitragen, dass Walking on Sunshine weiterhin ein Song der Freude und Zuversicht bleibt. Vielleicht sogar, dass der Song zu der Hymne des Aufbaus nach dem Hurricane wird. Und heute wissen wir, die Golfküste und Walking on Sunshine haben den Hurricane ziemlich gut überstanden. Und heute geht das Stimmungsbarometer noch immer auf Anschlag, wenn dieser Song läuft.

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0: Der Temperaturcheck am Abend bei euch in Bottenbach momentan 10 Grad gemessen, bei euch in Landstuhl 10 Grad und auch bei euch in Otterbach 10 Grad momentan.
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2: Ich bin Tine Klimach. Das Kabinett hat das sogenannte Heizungsgesetz gekippt. Neue Heizungen dürfen weiter mit Gas und Öl laufen, aber es soll ab 2029 ein Bioanteil Pflicht werden. Nun muss der Bundestag darüber abstimmen. Bundesbauministerin Verena Huberts sagte in Berlin:
3: Das ist der Startschuss für uns, für langfristige Planbarkeit und Planungssicherheit. Die notwendige Entscheidungsfreiheit für Hauseigentümer. Der Schutz des Klimas. Und ein Schutz von Mieterinnen und Mietern vor zu hohen Energiekosten.
2: Das Kabinett beschloss außerdem einen Entwurf, mit dem der Einsatz von sogenannten K.O.-Tropfen höher bestraft wird. Als nächstes geht der Gesetzentwurf in den Bundestag. Das Ende der Ära Winfried Kretschmann ist besiegelt. Der Grünpolitiker Cem Özdemir ist der neue Ministerpräsident von Baden-Württemberg. Die Abgeordneten des Landtags wählten ihn in Stuttgart mit großer Mehrheit zum Regierungschef. Özdemir ist nach Kretschmann der zweite grüne Ministerpräsident Deutschlands. Internationale Bahnreisen sollen in der EU einfacher werden. Kunden sollen leichter Tickets für zusammenhängende Verbindungen mehrerer Verkehrsunternehmen kaufen können und bei Verspätungen und Zugausfällen besser geschützt sein. Das schlägt jetzt die EU-Kommission vor.
4: Bisher muss man bei Reisen ins Ausland, die von unterschiedlichen Bahnunternehmen betrieben werden, die Tickets oft auf unterschiedlichen Plattformen buchen. Häufig sind 2 oder 3 Tickets nötig. Künftig sollen solche Tickets als eine Reise behandelt und auch auf Plattformen angeboten werden. Und bei Verspätungen oder Ausfällen beispielsweise soll man auch mit einem anderen Unternehmen die Reise fortsetzen dürfen. Auch Entschädigungen sollen einfacher werden. Jetzt ist das nur ein Vorschlag, nun sind die Regierungen am Zug. Dieter Ebeling, Brüssel.
2: In den laufenden Tarifverhandlungen im Handel hat die Gewerkschaft Verdi zu den ersten Warnstreiks aufgerufen. Am Freitag sollen bundesweit Betriebe bestreikt werden, hieß es von dem Bundesvorstand. In Frankfurt am Main, Hamburg, Stuttgart und Dortmund finden außerdem Streikkundgebungen statt. In den laufenden Tarifverhandlungen bieten die Arbeitgeber ab November eine Erhöhung um 2% und ab August nächsten Jahres eine weitere um 1,5%. Verdi fordert aber insgesamt 7% mehr Lohn, mindestens 225 Euro.
1: Und jetzt noch mehr Informationen aus unserer Region.
5: Mit Geraldine Werner. Das Land fördert neue Kita-Plätze in Krickenbach und Riedelberg. Außerdem in den Regionalnachrichten um 9:30. In Stelzenberg scheitert ein Einbruchsversuch an einem Wohnhaus. Und das Plupp in Pirmasens startet am 1. Juni in die Freibadsaison. Ausführliche Nachrichten aus der Region gibt's wieder um 9:30.
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0: Grau und größtenteils nass, so zeigt sich der restliche Mittwoch heute bei uns im Antenneland. Wobei zum Abend hin kann stellenweise auch auflockern und noch so leicht Sonne mit dabei sein. Bei Temperaturen um die 13 Grad ist es aber weiterhin ziemlich frisch. Also ganz getreu dem Motto der Eisheiligen. Morgen gibt es dann auch erstmal leichte Regenschauer. Ab dem Nachmittag vielleicht auch mal ein bisschen mehr Sonne. Bei Temperaturen um die 11 Grad bleibt es aber weiterhin Frühling mit angezogener Handbremse bei uns in der Region.
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0: Nix los auf den Straßen bei uns in der Region. Aktuell kommt ihr störungsfrei durch.
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0: 2 Blitzer, genauer gesagt Blitzer-Anhänger, beschäftigen uns heute Abend noch im Antenneland. Einer davon auf der A6 in Fahrtrichtung Saarbrücken in Höhe der Abfahrt Kaiserslautern-Einsiedlerhof und einem Blitzer auf der A63 in Fahrtrichtung Mainz, wenn ihr von der A6 von Kaiserslautern her kommt, in der Überleitung in der 100er-Zone. Gute und sichere Fahrt für euch unterwegs und wenn ihr noch was entdeckt habt, dann meldet uns das gerne rein ins Studio über die 0631 75 00 und 4x7.
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0: Schönen Mittwochabend bei eurer Antenne. Grüne, nachhaltige Energie und das mitten aus dem Herz der Stadt. Das soll jetzt die neue Energiezentrale in Kaiserslautern auf dem Pfaff-Gelände leisten. Wie genau, klären wir gleich nach 2 Hits. Die Spin Doctors nehmen uns jetzt aber erstmal mit zurück in die 90er mit 2 Princes. Die besten Hits aller Zeiten. Lisa Ames für euch am Mikrofon. Hallo, schönen guten Abend.

0: Da gibt's doch kurz vorm Vatertag noch ein bisschen Romantik. Barry White, You're the First, the Last, My Everything. Die besten Hits aller Zeiten am Mittwochabend bei eurer Antenne. Im Pfaff-Quartier in Kaiserslautern entsteht gerade ein Stück Zukunft. Gleich hinter der alten Pforte steht jetzt die neue Energiezentrale. Ein Gebäude, das nicht nur Wärme verteilt, sondern zum Labor für E-Mobilität und Batterietechnik wird. Welche Bedeutung die Energiezentrale für das Pfaff-Gelände hat, das hat uns Baudezernent Manuel Steinbrenner erklärt.
1: Die Energiezentrale ist eigentlich das Herz der Energieversorgung fürs Pfaff-Areal. Hier wird Wärme produziert, hier wird Energie produziert, hier kann man sein Auto aufladen und es ist auch ein Stück weit das Herz von Innenstadt Pfaff.
0: Mitfinanziert wurde das Ganze durch den Bund, doch wie funktioniert die Energiezentrale eigentlich?

0: Institut für Solare Energiesysteme ISE Gerhard Strieheb.
1: Ganz besonders stolz bin ich eigentlich auf den ganzheitlichen Ansatz und die Zusammenarbeit von Stadt, Wissenschaft und Anwendern vor Ort. Also es ist ein sehr, sehr großes Projekt. Seit 2017 arbeiten wir an dem Thema. Die Energiezentrale ist nur ein Baustein. Und dass man hier geschlossen zeigen konnte, welche Ansätze da sind, dass man immer wieder auch da, wo Herausforderungen da waren, immer neue Lösungen gefunden hat und da dran blieb, das ist tatsächlich ja durchaus einmalig. Deshalb heißt es auch Leuchtturmprojekt.
0: Die Energiezentrale ist damit nicht nur ein Gewinn für das Pfaff-Quartier selbst, die Erkenntnisse sollen später auch anderen Kommunen und Quartieren helfen und was hier entsteht, könnte also zum Modell für nachhaltige Stadtentwicklung weit über Kaiserslautern hinaus werden.
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1: Schönen Mittwochfeierabend vor dem Feiertag. Ja, vielleicht machst du dir jetzt ein schönes verlängertes Wochenende. Ich hätte noch ein Angebot, nämlich 100 Euro, die du heute Abend auch noch mitnehmen kannst, die du auch noch vor dem Feiertag bei dir auf dem Konto haben wirst. Ist wahr. 100 Euro, netto und steuerfrei. Dafür brauchen wir heute nur ein bisschen TV-Expertise von dir. Was ist das hier für eine Fernsehsendung? Achtung!
2: Jo, wer schafft das?
1: Eieiei, wer weiß, was das für ein TV-Klassiker ist?
2: Jo, wer schafft das?
1: Der gewinnt hier die 100 Euro und die Gewinnernummer zu uns ist die 0137 90 30 200. 50 Cent aus allen deutschen Netzen. 100 Euro kannst du gewinnen vor dem Feiertag mit Leitung 2. Bist du bei uns? Vorher noch ein paar Regeln. Mitmachen bitte ab 18. An Minderjährige werden keine Gewinne ausgezahlt. Jeder Anruf kostet 50 Cent aus allen deutschen Netzen. Bitte darauf achten, dass nicht jeder Anruf, der Kosten produziert, auch automatisch ins Studio gelangt. Gewinnchancen im Leitungsspiel 1 zu 200.000. Parallel dazu kann die Redaktion jederzeit ausgewählte Anrufer per Zufallsprinzip direkt ins Studio durchstellen. Die Teilnahmebedingungen sind auf cashquiz.de zu finden. Dort sind dann später auch alle Lösungen und Gewinner notiert und ein Spiel dauert maximal bis Sendungsende. 100 Euro kannst du gewinnen an diesem Mittwochfeierabend vor dem Feiertag. 100 Euro, wenn du weißt, was das hier für eine Fernsehsendung ist.
2: Jo, wer schafft das?
1: Ja, und die Gewinnernummer zu uns ist die 0137 90 30 200. Bin eh mal gespannt, wer heute überhaupt noch Radio hört. Sind wahrscheinlich gerade alle unterwegs. Runde ist erstmal gestartet. 0137 90 30 200. 50 Cent aus allen deutschen Netzen. Mit Leitung 2 bist du bei uns. Mit bei mir auch der Mirki. Ich grüße dich.
3: Ich grüße dich und alle am Radio. Guten Abend.
1: Ja, und die Fernsehsendung, die wir suchen, auch eine der Lieblingssendungen unseres Spielechefs.
3: Genau,
1: das kann ich sagen.
3: So sein Niveau, genau.
1: Der sitzt dann zu Hause vorm Spiegel mit seinem Helm.
3: Mit seinen Enkelkindern auch.
1: Mit seiner Taschenlampe, mit seinem Eimer und geht wirklich total auf in dieser Rolle.
3: Das macht ihm Spaß, ja.
1: Eine der wenigen herzlichen Momente bei meinem Spielechef. Wir hören nochmal rein. Was ist das hier für eine Fernsehsendung?
2: Jo, wer schafft das?
1: Ah, 0137
3: 90 Altersflucht,
1: 30 200 0137 90 30 200 50 Cent aus allen deutschen Netzen.
3: Oha,
1: da klingelt schon durchgestellt mit dem Chance-Button live. Hallo? Hallo?
4: Hallo?
1: Ja, hallo? Wer ist denn da?
4: Hier ist der Kevin.
1: Kevin, bist gerade ein bisschen überrascht, ne? Ich merke dir das an.
4: Ja.
1: Ja, Kevin, bist durchgekommen, bist im Studio, so schnell geht das. Was hast du raus?
4: Ja, Bob der Baumeister.
1: Das stimmt.
3: Jawohl.
1: So, Kevin, nicht so schüchtern, du hast gerade 100 Euro gewonnen. Herzlichen Glückwunsch.
4: Vielen, vielen Dank.
1: Na, bleib mal am Telefon, da wünsche ich dir auch schon mal einen schönen Männertag morgen, ja?
4: Ja, vielen Dank.
1: Gut, er kann es immer noch nicht so recht glauben.
3: Nee, er war ganz perplex. Ja, so ist das. Ja, machen wir mit den nächsten 100 Euro weiter, oder?
1: Ach, krass, krasses Angebot. Klar. Nächsten 100 Euro, wenn du weißt, was das hier ist. Achtung, da muss ich mal die Musik leise machen. Okay, das ist der Ausschnitt, mit dem wir jetzt arbeiten müssen. Wer weiß, was das hier für ein TV-Klassiker ist? Läuft? Ganz ehrlich, läuft das noch irgendwo? Läuft das noch irgendwo? Es läuft doch nirgendwo mehr. Okay, also wir suchen eine Fernsehsendung. Wer das weiß, gewinnt garantiert die nächsten 100 Euro. Das Geld macht sich heute Abend noch auf Reisen per Echtzeitüberweisung. Hast du das Geld noch heute Abend vor dem Feiertag auf dem Konto? Vorausgesetzt, du weißt am Radio, was das hier für ein TV-Klassiker ist. Boah, ist echt schon lange her. Ich bin gespannt, weil das Problem ist, heute sind echt viele unterwegs, viele hören gar kein Radio mehr. Na gucken. Also 0137 90 30 200 ist die Gewinnernummer. 0137 90 30 200. 50 Cent aus allen deutschen Netzen. Mit Leitung 2 bist du bei uns. Und ich frage nochmal, was ist das für eine Fernsehsendung? Hast du es raus? Komm gerne zu uns. So wie Herbert, der war in der vorhergehenden Sendung schon mal da, meinte das. Ich bin gespannt auf deine Antwort.
5: Ja, ich glaube, es ist der rosa-rote Panther.
1: Oh, der rosa-rote Panther. Das ist gar nicht so verkehrt, die Idee, finde ich. Aber in dem Fall leider doch falsch. Es tut mir leid. Klingt so ein bisschen wie der rosa-rote Panther. Paulchen Panther ist aber nicht die Lösung, die wir brauchen. Mirko, bitte.
3: Du komm, dann verdoppeln wir den Gewinn. Es gibt ab jetzt live 200 Euro zu gewinnen.
1: Okay, Runde ist gestartet. Ist irgendwer gerade noch da? Viele sind jetzt gerade wirklich auf dem Weg in ein langes Wochenende. Kann ich total verstehen. Wer hört gerade Radio und wer weiß am Radio, was das hier ist? Wichtig. Du kannst jetzt wirklich 200 Euro gewinnen, aber bitte ohne falsche Antwort jetzt, okay? 0137 90 30 200. Jetzt durchbimmeln und bitte jetzt die Lösung nennen, dass wir heute echt, auch wie letzte Woche, eine richtig schöne Gewinnershow hier machen können.
3: Absolut.
1: 0137 90 30 250 Cent aus allen deutschen Netzen. Mit Leitung 2 bist du bei uns live hier in der Show. Kannst den doppelten Gewinn hier mitnehmen. Und den hat man auch vorm Vatertag noch heute auf dem Konto, ne?
3: Genau. Sämtliche Gewinne gehen heute Abend garantiert noch raus. Und zwar per Echtzeitüberweisung.
1: So, bitteschön die Lösung. Auch Astrid war in einer anderen Sendung schon mal da. Sie meinte das.
0: Was hast du raus, bitte?
6: Bugs Bunny.
0: Oh Mann, Astrid, ich hätte es dir so gegönnt. Das ist leider auch nicht richtig.
1: Es ist nicht. Da kommen voll die Kindheitserinnerungen gerade hoch, aber es ist auch nicht Bugs Bunny, wer das noch kennt, ne?
3: Oha. Ja, es könnte aber auch einige sein. Ich verstehe das total, dass die Antworten kamen.
1: Warte ganz kurz.
3: Was denn?
1: Die Ansage machst, ist wirklich wichtig. 6:55.
3: Ja.
1: Am Mittwoch Feierabend ist irgendwer am Radio, der weiß, was das ist. Wichtig SOS. So, bitte, Mirko.
3: Ach, jetzt forderst du mich hier raus. Ich wollte einen Huni drauflegen, weißt du was? Dann verdoppel ich die 200. Ich leg 200 oben drauf. Es gibt 400 Euro zu gewinnen.
1: Gib voll den Anreiz, es ist voll gut so. Du gewinnst jetzt live hier in dieser Show 400 Euro netto und steuerfrei, wenn du weißt, was das hier ist. Bitte jetzt durchbimmeln und bitte jetzt die richtige Lösung nennen unter der 0137. 90 30 200. Wir sind live und jetzt wieder auf Gewinnersuche mit der 0137 90 30 200. 50 Cent aus allen deutschen Netzen. Mit Leitung 2 bist du bei uns in der Show. Was ist das bitte? Für 400 Euro Vatertagsgewinn. Jetzt hier. Auch Melli war in einer anderen Sendung da. Sie meinte das.
0: Ja, sag mal die Antwort. Okay, mach mal.
6: Ja, das ist hier Speedy Gonzales, die schnelle Maus von Mexiko.
3: Ich glaube, Mandy, du bist die schnellste Maus.
0: Ich glaube, du bist die schnellste Anruferin, die wir hier jemals hatten mit der schnellsten Antwort. Speedy Gonzales ist es aber trotzdem leider nicht, du. Es tut mir leid.
3: Oh Gott, wie war das nochmal? Speedy Gonzales? Wie war das nochmal? Oh Gott.
1: Speedy B, Speedy Bo?
3: Ja, du hast recht. Komm, ich lege einen Hundi oben drauf. 500 Euro Garantiegewinn.
1: Boah, wirklich?
3: Machen wir.
1: Es geht um 500 Euro und hier nochmal die Frage, was ist das bitte für eine Fernsehsendung? Wirklich wichtig, wenn irgendwer gerade diese Sendung hört, 500 Euro gehen jetzt mit Freuden raus. Aber wir brauchen die Lösung unter der 0137 90 30 200, 0137 90 30 200, 50 Cent aus allen deutschen Netzen mit Leitung 2, live hier in der Show sein, bitte jetzt auflösen und nochmal das Versprechen, das Geld ist heute Abend schon bei dir auf deinem Bankkonto, aber die Lösung, die muss stimmen. Auch Sven war in einer anderen Sendung da, er meinte leider das.
0: Was ist denn deine Lösung?
7: Ja, das ist dick und doof.
0: Dick und doof? Also gemeint ist nicht mein Redakteur, das ist deine Lösung, ja? Das tut mir leid, das ist leider falsch, dick und doof stimmt nicht.
1: Klingt auch dick und doof. Ich habe keine Ahnung. Dick und doof. Wie klingt das? Ich weiß, es ist auch völlig egal.
3: Wollen wir kurz mal festhalten, dass du unglaublich unverschämt und frech zu mir warst?
1: Naja, aber hilft dir nichts.
3: Entschuldige mal. Wollte ich mal sagen. So, ich leg einen Huni drauf. 600 Euro Garantiegewinn.
1: So, ich will mal festhalten, wir haben bis hierhin immer noch keine richtige Lösung gehört. Seit 5 Minuten geht's um dieses Rätsel. Was ist das bitte? Wer das weiß, es gibt jetzt so viel Geld zu gewinnen, 0137 90 30 200, 0137 90 30 200, 50 Cent aus allen deutschen Netzen mit Leitung 2, bist du live hier in der Show, kannst jetzt gewinnen, 0137 90 30 200, 50 Cent aus allen deutschen Netzen live, das Cash-Quiz auf Gewinnersuche, ist schon irgendwer in Leitung 2, Mirko?
3: Niemand da, du pass auf, ich hab was vor. Ich lege jetzt hier alle 30 Sekunden Huni oben drauf, weil ich will das mal testen. Wir brauchen dich hier bei uns. 100 drauf macht 700 Euro. Dann warte ich mal 30 Sekunden.
1: 700 Euro, wenn du weißt, was das hier für ein TV-Klassiker ist. Weiß es einer kurz vor diesem verlängerten Wochenende? 0137 90 30 200. Du hast richtig gehört, es geht jetzt schon um 700 Euro. 0137 90 30 200. 50 Cent aus allen deutschen Netzen. Komm bitte zu uns.
8: 3, 2, 1.
3: So, 30 Sekunden sind um. Niemand da? Leitung 2, hallo?
1: Niemand, keiner da.
3: Oh gut, leg ich die nächsten 100 oben drauf. Achtung, ich höre den Gewinn.
1: Oh Gott, nee.
3: 800 Euro!
1: So, bevor wir hier das Budget sprengen, ist irgendwer da, der uns bitte sagen kann, was das hier ist? Gott, ey, 0137 90 30 200 800 Euro Vatertagsgewinn. Jetzt auch für alle Mütter übrigens. 0137 90 30 200 50 Cent aus allen deutschen Netzen 800 Euro.
8: 3, 2, 1.
3: So, die nächsten. letzten 30 Sekunden sind um. Gott, ey, ist jemand da? Die Spannung steigt. Nein? Hallo? Leitung 2? Nee, leer. Okay, die nächsten 100 Euro. 900 Euro Garantiegewinn. Die sind heute Abend, also auch morgen schon auf dem Konto.
1: 0137 90 30 200. Wir haben Dick und Doof, Speedy Gonzales, Bugs Bunny und Rosa Roter Panther gehört. Wenn du weißt, was rauskommt, was das für eine Fernsehsendung ist, das hier. Das hier. Dann gewinnst du jetzt 900 Euro unter der 0137 90 30 200. 0137 90 30 200. 50 Cent aus allen deutschen Netzen.
8: 3, 2, 1.
3: Und die nächsten 30 Sekunden sind um und wir warten auf dich.
1: Ist noch keiner da.
3: Ach Gott, okay. 100 obendrauf. Was heißt das? Leute, was heißt das? 1000 Euro geknackt. 1000 Euro gehen hier garantiert raus. Heute Abend noch auf deinem Konto.
1: 0, das ist ja unfassbar. 0137 90 30 200. 0137 90 30 200. 50 Cent aus allen deutschen Netzen. Also bei allen unterhaltsamen Momenten, die wir hier in der Show haben. Ganz ehrlich, um jetzt live 18.41 Uhr am Radio. Kurz vor diesem langen Wochenende. Das ist gerade ein bisschen unser Problem, weil alle sind wahrscheinlich gerade übers lange Wochenende irgendwo hingefahren. Würde ich genauso machen. Ist irgendwer noch am Radio und kann uns sagen, was das hier ist? Für eine Fernsehsendung. Dann bitte 1000 Euro gehen raus mit der 0137 90 30 200. 50 Cent aus allen deutschen Netzen. Und pass mal auf, damit die 1000 Euro jetzt rausgehen. Mirko, mach es. Mach es.
3: Wer kennt das noch? Wer kommt jetzt live zu uns? Achtung. Leitung 2 ist aktiv. Ich schenke dir die Leitung 3 und die 4. Ich verdreifache die Gewinnchance. Ich schwöre, wie oft mache ich das? Ganz selten mal. Das mache ich
1: gar nicht.
3: Jetzt für dich. Nicht verdoppeln, ich verdreifache die Chance. Leitung 2, 3, 4. Es geht um 1000 Euro, die heute noch rausgehen. Let's go.
1: Und das letzte Mal die Frage, ehe die Sendung gleich vorbei ist. Wer weiß, was das hier ist? Der gewinnt jetzt 1000 Euro unter und bitte jetzt mit mir wählen und jetzt durchkommen. 0137 90 30 200. Leitung 2 ist offen, Leitung 3 ist offen, Leitung 4 ist offen für 1000 Euro unter der 0137 90 30 200. 50 Cent aus allen deutschen Netzen. Sven meinte, das hier ist Dick und Doof. Keine Ahnung. Wie dick und doof klingt, ich weiß es nicht. Melli dachte an Speedy Gonzales. Astrid meinte Bugs Bunny und Herbert dachte der rosarote Panther. 1000 Euro. Problem ist, die Sendung ist gleich vorbei. Es wird einen 1000 Euro Gewinner geben. Das garantieren wir seit 10 Jahren im Cash Quiz. Wir gehen hier nicht ohne Gewinner nach Hause. 1000 Euro. Ist jetzt irgendwer in den drei Leitungen drin?
3: Hallo? Niemand? Nee.
1: Hallo? Keiner da.
3: Die sind alle auf grün, also sie sind frei. Okay, pass auf, ich schau gerade auf die Uhr. Oh Gott, wir haben gleich 18.43 Uhr. Okay, pass auf. Gut, dass ihr da seid. Ich verdoppel die dreifache Gewinnchance. Was heißt das? Ich gebe noch Leitung 7, Glücksleitung 13 und die 15 dazu. Achtung! 6 Leitungen. Boah. 2, 3, 4, 7, 13, 15. Die treffen zu uns, kommen richtig lösen und 1000 Euro mitnehmen.
1: Also es ist nicht nur eine Studioleitung jetzt geöffnet. Es sind nicht nur 2 Studioleitungen offen. Es sind nicht nur 3 offen, damit es jetzt hier klingelt. Es sind 6 Leitungen geöffnet. Wenn du weißt, was das hier ist, Achtung, Fernsehsendung. Dann bitte jetzt diese Nummer wählen. Du hörst es am Ende dieser Sendung. 0137 90 30 200. 0137 90 30 200. 50 Cent aus allen deutschen Netzen. Ist irgendwer noch nicht ins lange Wochenende verreist? Ist irgendwer da, der weiß, was das hier ist? Bitte nimm dir jetzt die 1000 Euro mit am Ende dieser Sendung, weil die Regie wird uns hier gleich vom Sender jagen. 0137 90 30 200. 0137 90 30 200. 50 Cent aus allen deutschen Netzen. 1000 Euro gehen raus. Mirko, Sendung ist gleich vorbei.
3: Du, guck mal, du siehst das. Ich wollte gerade eine Leitung dazugeben, die 21, ne? Wollte ich gerade machen. Aber jetzt schaue ich auf die Uhr. Es sind die letzten 120 Sekunden. Es wird garantiert klingeln. 1000 Euro gehen raus. Ich lege jetzt 4 Leitungen oben drauf. Das gab es noch gar nicht. Die 21, 24, 26, 28. Warum? Weil wir damit die 10-fache und beste Gewinnchance haben. 10 Leitungen zu 1000 Euro. Deine Chance jetzt.
1: Weißt du, pack nicht nur vier Leitungen drauf, mach noch eine fünfte Leitung oben drauf, damit es jetzt klingelt. Pack bitte noch Leitung 18 drauf. Wir brauchen ein Klingeln, Freunde.
3: Gerne.
1: 0137 90 30 200. Leitung 18 ab jetzt geöffnet. Boah, beste Gewinnchance, elffache Gewinnchance, 11 Leitungen sind geöffnet, Sendung ist in weniger als 120 Sekunden zu Ende. 0137 90 30 200, das letzte Mal spiele ich jetzt diesen Schnipsel ein. Regie sagt, die Sendung ist in weniger als 100 Sekunden zu Ende. Was ist das für eine Fernsehsendung? Wer es weiß, gewinnt jetzt 1000 Euro kurz vorm Feiertag. 0137 90 30 200. 0137 90 30 200. 50 Cent aus allen deutschen Netzen. Elffache Gewinnchance. 1000 Euro netto und steuerfrei. Man hat das Geld heute auf dem Konto, ne?
3: Genau. Einer von euch kommt hier gleich durch mit der elffachen Gewinnchance. Die Frage ist, wer? Und du gewinnst live 1000 Euro. Damit kannst du machen, was du willst. Du kannst morgen das Geld schon ausgeben. Morgen schon.
1: Buch dir eine schöne Reise von, so, Regie nimmt mir die Musik weg, die Sendung ist vorbei. Die Sendung ist in weniger als 75 Sekunden zu Ende. Garantiertes Klingeln, es wird einen 1000-Euro-Gewinner geben. Wer weiß, was das ist? Ruf bitte jetzt an, bei kompletter Stille hier unter der 0137 90 30 200. Und wir achten jetzt nur auf ein Telefonklingeln in den letzten, Gott, 60 Sekunden. 0137 90 30 200, 50 Cent aus allen deutschen Netzen, 1000 Euro gehen raus, netto und steuerfrei. Und wenn du gleich unsere Stimme im Telefon hörst, dann bitte nicht auflegen. Wir brauchen bitte nur die richtige Lösung zu diesem Schnipsel hier. Das ist nicht der rosa-rote Panther, wie das der Herbert meinte. 1000 Euro netto und steuerfrei heute gewinnen, heute kassieren. Kurz vorm Feiertag hast du das Geld heute schon auf dem Konto. 0137 90 30 200, 50 Cent aus allen deutschen Netzen. Bin sehr gespannt, was du raus hast. 1000 Euro gehen hier raus, live im Cash-Quiz. Aber wir brauchen die richtige Lösung. Die Lösung muss nämlich
3: stimmen.
1: Stimmen. 1000 Euro bitte jetzt für dich durchgestellt mit dem Chance-Button live. Wer ist denn da? Hallo? Hallo?
9: Hallo?
1: Ja, deine Lösung bitte.
9: Tom und Jerry.
1: Und wie heißt du?
9: Stefan.
1: Stefan, jawohl! Du hast gewonnen. 1000 Euro für dich. Herzlichen Glückwunsch. Na, schönen Männertag. Cool. Ne? Bleib mal am Telefon.
9: Ja, danke.

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0: Der Temperaturcheck am Abend in Eulenbiss momentan 10 Grad, in Bechhofen 10 Grad und auch bei euch in Finningen 10 Grad gemessen.
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2: Ich bin Tine Klimach. Die schwarz-rote Koalition will in den kommenden Wochen bei ihren Reformplänen Tempo machen. Nach dem Koalitionsausschuss haben Union und SPD angekündigt, noch vor der Sommerpause ein großes Paket auf den Weg zu bringen mit Änderungen bei Steuern, Rente, Arbeitsmarkt und Bürokratie.
3: Klare Ergebnisse gab es nicht beim Koalitionsausschuss vergangene Nacht. Immerhin ein Thema wurde wieder abgeräumt. Die umstrittene steuerfreie 1.000-Euro-Prämie für Beschäftigte ist vom Tisch. Welche Entlastungen stattdessen kommen könnten, ist noch offen. Aber es gibt jetzt zumindest eine Art Fahrplan für die großen Reformen. Dabei will die Regierung möglichst viele einbinden. Anfang Juni soll es ein Treffen im Kanzleramt geben, zu dem auch Arbeitgeber und Gewerkschaften eingeladen sind, um mögliche Kritik gleich vorab zu entschärfen. Aus Berlin, Thomas Brockt.
2: Die Bundesregierung will für den Einsatz sogenannter K.O.-Tropfen höhere Strafen. Wer die gefährlichen Mittel für eine Vergewaltigung oder einen Raub einsetzt, soll laut einem Entwurf künftig mit mindestens 5 Jahren Freiheitsstrafe rechnen. Das hat das Kabinett jetzt beschlossen. Bundesjustizministerin Stefanie Hubig in Berlin.
4: Das Strafrecht muss darauf eine harte Antwort geben. Wirksamer Gewaltschutz erfordert konsequente Strafen und deshalb werden wir das Strafrecht nachschärfen. Damit senden wir ein klares Signal an die Täter und an die Gesellschaft insgesamt.
2: Wie viele Opfer es gibt, ist unklar. Die Täter mischen die K.O.-Tropfen oft in Getränke. Die Opfer sind innerhalb kürzester Zeit wehrlos und können sich oft nicht an die Vorgänge erinnern. Dazu kommt, dass die Drogen selbst nicht lange im Körper nachzuweisen sind. Anders als häufig angenommen, ist die Zahl der Krankheitstage nach Erhebungen des Deutschen Instituts für Wirtschaftsforschung nicht in erster Linie wegen der elektronischen Krankschreibung stark angestiegen. Die Forscher halten 2 andere Gründe für bedeutsamer. Zum einen hätten Atemwegserkrankungen zugenommen, zum anderen bleibe ein Teil der Beschäftigten bei ansteckenden Krankheiten eher zu Hause als früher. Diese Menschen seien seit der Corona-Pandemie vorsichtiger geworden. Rettungsschwimmer der DLRG haben im vergangenen Jahr bundesweit mehr als 1.100 Menschen das Leben gerettet. Das schließt auch die mit Herzinfarkt oder anderen Herz-Kreislauf-Erkrankungen am Strand mit ein, teilte die Deutsche Lebensrettungsgesellschaft mit. Vor dem Ertrinken bewahrten die Wasserretter rund 700 Menschen.
1: Und jetzt noch mehr Informationen aus unserer Region.
5: Mit Geraldine Werner. Das Land fördert neue Kita-Plätze in Krickenbach und Riedelberg. Außerdem in den Regionalnachrichten um 1:30. In Stelzenberg scheitert ein Einbruchsversuch an einem Wohnhaus. Und das Plupp in Pirmasens startet am 1. Juni in die Freibadsaison. Ausführliche Nachrichten aus der Region gibt's wieder um 1:30.
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0: Zu eurem Feierabendspaziergang kann es heute noch leicht regnen am Abend, aber auch die Sonne spitzt noch so leicht durch, zumindest ganz lokal bei uns hier in der Region bei Temperaturen um die 13 Grad. Auch in der Nacht und auch morgen über den gesamten Feiertag sind leichte Regenschauer noch möglich. Auch hier ab dem Nachmittag etwas Auflockerung in Sicht und auch ein bisschen Sonne bei Höchstwerten um die 11 Grad, aber weiterhin nicht so ganz frühlingshaft.
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0: Nix los auf den Straßen, ihr habt aktuell freie Fahrt.
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0: 2 Blitzer, genauer gesagt Blitzer-Anhänger, beschäftigen uns heute Abend noch im Antenneland. Einer davon auf der A6 in Fahrtrichtung Saarbrücken in Höhe der Abfahrt Kaiserslautern-Einsiedlerhof und einen Blitzer auf der A63 in Fahrtrichtung Mainz, wenn ihr von der A6 von Kaiserslautern her kommt, in der Überleitung in der 100er-Zone. Gute und sichere Fahrt für euch unterwegs und wenn ihr noch was entdeckt habt, dann meldet uns das gerne rein ins Studio über die 0631 75 00 und 4x7.
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0: Entspannt rein in euren Feierabend an diesem Mittwoch und vielleicht auch schon entspannt rein in euren Feiertag. Mit den besten Hits aller Zeiten, Genesis Invisible Touch. Am Mikrofon Lisa Ames. Hallo.

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2: Wenn ihr Lust auf einen Abend voller Groove-Energie und musikalischer Finesse habt, dann ist das japanische Jazz-Funk-Soul-Trio Nautilus morgen Abend im Cotton Club in Kaiserslautern genau das Richtige für euch. Die gefeierten Musiker aus Tokio bringen morgen Abend ihren modernen Rare-Groove-Sound auf die Bühnen und mischen Jazz, Funk, Disco, Soul und Hip-Hop zu einem mitreißenden Live-Erlebnis. Also freut euch auf einen Abend voller Energie und schöner Momente. Einlass ist um 19 Uhr und die Tickets bekommt ihr für 26,20 Euro. Über kammgarten.de. Wenn ihr Lust auf einen Abend voller Fantasie, Humor und großem Schauspiel habt, am Freitag

0: Tag erwartet euch auf dem Schlossplatz das große Weinfestival Weinzeit. Winzer aus der Region schenken euch ihre besten Tropfen aus. Dazu gibt's auch leckere Snacks. Am Samstag wird das alles durch zwei Brücken kunstvoll erweitert. Die Fußgängerzone verwandelt sich in eine offene Galerie und als wäre das nicht schon genug, lädt euch gleichzeitig ein zweitägiger Flohmarkt auf dem Herzogplatz zum Stöbern ein. Also ein Wochenende voller Eindrücke, Begegnungen und Genuss mitten in der Zweibrücker Innenstadt wartet auf euch. Und wer Bock hat, noch ein bisschen zu shoppen, am Sonntag ist verkaufsoffener Sonntag in Zweibrücken, also nichts wie hin. Habt ihr noch etwas für unsere Veranstaltungstipps? Dann schickt uns doch gerne alle Infos an die 0631 75 00 4x die 7.
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1: Mit Geraldine Werner. Das Land fördert neue Kita-Plätze in der Region. Für den katholischen Kindergarten Guter Hirte in Krickenbach im Kreis Kaiserslautern sind 79.500 Euro bewilligt. Die Kita Riedelberg in der Südwestpfalz erhält 55.500 Euro. Insgesamt unterstützt Rheinland-Pfalz den Kita-Ausbau landesweit mit mehr als 3 Millionen Euro. Dadurch sollen knapp 420 neue Plätze entstehen. Bildungsminister Sven Täuber sagte, Ziel sei mehr Verlässlichkeit für Kinder, Eltern und Fachkräfte. Auf der K4 in Katzenbach wird die Brunnenstraße ab Mittwoch, 20. Mai, voll gesperrt. Grund sind Straßenunterhaltungsarbeiten in der Ortsdurchfahrt. Nach Angaben des Landesbetriebs Mobilität dauern die Arbeiten voraussichtlich bis Dienstag, 29. Mai. Eine innerörtliche Umleitung ist ausgeschildert. In Stelzenberg im Landkreis Kaiserslautern haben Unbekannte versucht, in ein Wohnhaus einzubrechen. Nach Angaben der Polizei bemerkte eine Anwohnerin am Freitagabend gegen 22.20 Uhr mindestens 2 vermummte Personen im Torweg. Die Verdächtigen sollen versucht haben, über die Terrassen- und Kellertür ins Haus zu gelangen. Das gelang ihnen aber nicht. Als die Polizei eintraf, waren die mutmaßlichen Täter bereits weg. Der Schaden liegt bei mehreren hundert Euro. Die Polizei Kaiserslautern sucht Zeugen. Und das Plub in Pirmasens startet am 1. Juni die Freibadsaison. Gleichzeitig bleibt das Hallenbad den gesamten Sommer über geschlossen. Grund sind Bauarbeiten im Bereich Brandschutz und bei den Umkleiden. Nach Angaben des Plub laufen die Arbeiten bis einschließlich 4. September. Der Schul- und Vereinssport pausiert in dieser Zeit oder weicht teilweise aufs Freibad aus. Das Freibad hat täglich von 8 bis 20 Uhr geöffnet. Der Zugang erfolgt über den Kiesweg. Außerdem sind im Sommer mehrere Veranstaltungen geplant, darunter ein Schwimmabzeichentag der DLRG und ein Sommerfest Anfang August.
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2: Viele Wolken, vereinzelt Regenschauer unterm Strich, also vielleicht ein Tag, wo man den Feierabend eher drinnen verbringt bei Temperaturen bis 13 Grad. Auch morgen am Feiertag vielleicht noch eine Alternativroute aussuchen oder schon mal alles imprägnieren, was geht, denn auch morgen müssen wir immer mal wieder mit leichten Schauern rechnen. Ab dem Nachmittag ist dann aber auch vielerorts ein bisschen Sonne zumindest möglich. Bei Höchstwerten um die 11 Grad muss es dann aber doch eventuell die etwas dickere Regenjacke morgen am Vatertag sein.
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2: Freie Fahrt auf den Straßen im Antenneland. Ihr habt aktuell keine Störungen unterwegs.
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2: Zwei Blitzer, genauer gesagt Blitzer-Anhänger, beschäftigen uns heute Abend noch im Antenneland. Einer davon auf der A6 in Fahrtrichtung Saarbrücken in Höhe der Abfahrt Kaiserslautern Einsiedlerhof und einem Blitzer auf der A63 in Fahrtrichtung Mainz, wenn ihr von der A6 von Kaiserslautern her kommt, in der Überleitung in der 100er-Zone. Gute und sichere Fahrt für euch unterwegs, und wenn ihr noch was entdeckt habt, dann meldet uns das gerne rein ins Studio über die 0631 75 00 und 4x die 7.
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1: 13. Mai 1967. Melanie Thornton wird geboren. Schon als sie klein ist, träumt Melanie davon, als Sängerin auf der Bühne zu stehen. Und zwar auf den großen Bühnen der Welt. Inspiriert wird sie vor allem durch Sängerinnen wie zum Beispiel Aretha Franklin. Mit 11 Jahren bekommt sie Gesangsunterricht. Das setzt den ersten Grundstein für ihre Karriere. Und später wird sie durch die Eurodance-Szene immer bekannter. Und bald darauf auch zum Teil des Duos La Bouche. Später ist sie dann solo unterwegs. Einer ihrer größten Nummern wird Love How You Love Me. Eine wunderschöne Popballade, die einfach für Liebe spricht. Sie hat den typischen Sound der frühen 2000er und natürlich auch die tolle Stimme von Melanie Thornton. Klingt alles in allem wahnsinnig romantisch. Und auch wenn Melanie Thornton 2001 bei einem tragischen Flugzeugabsturz ums Leben kommt, ihre Musik, die lebt weiter, und zwar bis heute. Mit Songs wie Love How You Love Me.

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1: Ich bin Tine Klimach. Das Kabinett hat das sogenannte Heizungsgesetz gekippt. Neue Heizungen dürfen weiter mit Gas und Öl laufen, allerdings ist ab 2029 ein Bioanteil Pflicht. Nun ist der Bundestag am Zug. Scharfe Kritik kommt von Umweltverbänden und den Grünen.
2: Pragmatisch, weniger ideologisch und zukunftsorientiert, so beschreibt die Bundesbauministerin heute die Reform. Das Ganze soll nun Gebäudemodernisierungsgesetz heißen und für Hauseigentümer bedeutet das mehr Planungssicherheit, für Mieter und Mieterinnen Schutz vor hohen Energiekosten. Und auch die Klimaziele, die würden damit erreicht. Kritiker dagegen sagen, die Gaslobby freue sich, der Klimaschutz dagegen, der komme unter die Räder. Claudia Wächter, Nachrichtenredaktion.
1: Cem Özdemir ist der neue Ministerpräsident von Baden-Württemberg. Die Abgeordneten des Landtags wählten ihn in Stuttgart mit einer großen Mehrheit zum Regierungschef. Özdemir ist damit der erste Regierungschef mit türkischen Wurzeln in der Geschichte der Bundesrepublik. Özdemir folgt auf Langzeitministerpräsident Winfried Kretschmann, der nach 15 Jahren aus dem Amt scheidet und ist nach ihm der zweite grüne Ministerpräsident Deutschlands. Mit einigen der mächtigsten Konzernchefs der USA im Gepäck ist US-Präsident Trump in China angekommen. Morgen trifft er sich mit Chinas Staats- und Parteichef Xi Jinping. Trump will vor allem eins erreichen, bessere Bedingungen für amerikanische Unternehmen auf dem chinesischen Markt.
3: Trump genoss den Empfang mit Sprechchören und Fähnchen sichtlich. Sein Sohn Eric, dessen Frau und Tech-Milliardär Elon Musk waren auch dabei. Bei den Gesprächen mit Xi geht es vor allem um Handelsfragen, den Zollstreit und offensichtlich auch um Deals auf dem Hightech-Sektor. Überschattet ist der China-Besuch vom Iran-Krieg, der Trumps Verhandlungsposition schwächt. Und auch die US-Waffenlieferungen an Taiwan sind ein Knackpunkt. Es gibt Sorge, dass Trump für Zugeständnisse aus Peking die US-Haltung zur Unabhängigkeit Taiwans ändern könnte. Aus den USA, Tina Eck.
1: Wer sich ein neues Elektroauto kauft, kann ab dem kommenden Dienstag staatliche Förderung beantragen. Das teilt das Bundesumweltministerium mit. Die Förderung gilt rückwirkend für Zulassungen ab dem 1. Januar. Geld gibt es für Kauf oder Leasing von Neuwagen. Grundsätzlich gilt, wer weniger verdient oder Kinder hat, soll stärker profitieren. Je nach persönlichen Umständen sind zwischen 1.500 und 6.000 Euro staatliche Unterstützung drin.
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2: Ich bin Tine Klimach. Das Kabinett hat das sogenannte Heizungsgesetz gekippt. Neue Heizungen dürfen weiter mit Gas und Öl laufen, aber es soll ab 2029 ein Bioanteil Pflicht werden. Nun muss der Bundestag darüber abstimmen. Bundesbauministerin Verena Huberts sagte in Berlin:
3: Das ist der Startschuss für uns, für langfristige Planbarkeit und Planungssicherheit. Die notwendige Entscheidungsfreiheit für Hauseigentümer. Der Schutz des Klimas. Und ein Schutz von Mieterinnen und Mietern vor zu hohen Energiekosten.
2: Das Kabinett beschloss außerdem einen Entwurf, mit dem der Einsatz von sogenannten K.O.-Tropfen höher bestraft wird. Als nächstes geht der Gesetzentwurf in den Bundestag. Gegen einen Kinderarzt aus Brandenburg ist Anklage erhoben worden. Dem Mann werden insgesamt 130 Straftaten vorgeworfen, darunter schwerer sexueller Missbrauch sowie Vergewaltigung von Kindern. Viele der mutmaßlichen Taten sollen während der Arbeit passiert sein.
4: Der Arzt sitzt schon seit einigen Monaten in Untersuchungshaft. Laut Staatsanwaltschaft sollen sich die mutmaßlichen Taten über rund 12 Jahre gezogen haben. Angefangen haben die Ermittlungen nach der Anzeige einer Mutter Anfang des Jahres. Danach hat die Polizei Wohnungen durchsucht und zahlreiche Datenträger sichergestellt. Die Klinikgruppe sagt inzwischen selbst, das Vertrauen vieler Familien sei erschüttert und überprüft jetzt ihre Schutzmaßnahmen bei Untersuchungen von Kindern, unter anderem das Vier-Augen-Prinzip. Zoe Tassovali, Nachrichtenredaktion.
2: In den laufenden Tarifverhandlungen im Handel hat die Gewerkschaft Verdi zu den ersten Warnstreiks aufgerufen. Am Freitag sollen bundesweit Betriebe bestreikt werden, hieß es von dem Bundesvorstand. In Frankfurt am Main, Hamburg, Stuttgart und Dortmund finden außerdem Streikkundgebungen statt. In den laufenden Tarifverhandlungen bieten die Arbeitgeber ab November eine Erhöhung um 2% und ab August nächsten Jahres eine weitere um 1,5%. Verdi fordert aber insgesamt 7% mehr Lohn, mindestens 225 Euro. Zum Sport. Die USA wollen für Fans der Fußball-Weltmeisterschaft auf eine Kaution bei der Einreise verzichten. Für Einreisende mit einem gültigen Ticket sei keine Zahlung erforderlich, bestätigte eine Mitarbeiterin des Außenministeriums der Nachrichtenagentur Associated Press. Normalerweise müssen Bürger aus 50 Ländern Kautionen von bis zu $15.000 hinterlegen, um in die USA einzureisen.
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1: Ich bin Jan-Henna Reitze. Die Bundesregierung hat in ihrer Kabinettssitzung Änderungen bei den Vorgaben für neue Heizungen beschlossen. Geplant ist, dass weiterhin auch neue Gas- und Ölheizungen eingebaut werden dürfen. Außerdem hat die Bundesregierung einen Entwurf beschlossen, der härtere Strafen rund um K.O.-Tropfen vorsieht.
2: Geplant ist, dass K.O.-Tropfen rechtlich so eingestuft werden wie eine Waffe oder ein gefährliches Werkzeug. Das heißt, wer sie etwa nutzt, um ein wehrloses Opfer zu vergewaltigen oder auszurauben, muss mit mindestens 5 Jahren Haft rechnen. Allerdings ist es oft schwer nachzuweisen, dass K.O.-Tropfen etwa heimlich in Getränke gemixt wurden. Vergewaltigungen unter Einsatz von K.O.-Tropfen sind besonders hinterhältig und gefährlich, sagt Justizministerin Hubig. Und diese sexuelle Gewalt treffe vor allem Frauen. Thomas Brock, Nachrichtenredaktion.
1: Der US-Senat hat den Wunschkandidaten für den Chefposten der Notenbank von Präsident Donald Trump bestätigt. Kevin Warsh soll den Posten übernehmen. Die Demokraten sehen das kritisch und fürchten, dass Trump damit Einfluss auf Entscheidungen der Notenbank nehmen will, die eigentlich politisch unabhängig handeln soll. Internationale Bahnreisen sollen in der EU einfacher werden. Fahrgäste sollen zum Beispiel leichter Tickets für zusammenhängende Verbindungen mehrerer Verkehrsunternehmen kaufen können. Das schlägt die EU-Kommission vor.
3: Bisher muss man bei Reisen ins Ausland, die von unterschiedlichen Bahnunternehmen betrieben werden, die Tickets oft auf unterschiedlichen Plattformen buchen. Häufig sind 2 oder 3 Tickets nötig. Künftig sollen solche Tickets als eine Reise behandelt und auch auf Plattformen angeboten werden. Und bei Verspätungen oder Ausfällen beispielsweise soll man auch mit einem anderen Unternehmen die Reise fortsetzen dürfen. Auch Entschädigungen sollen einfacher werden. Jetzt ist das nur ein Vorschlag, nun sind die Regierungen am Zug. Dieter Ebeling, Brüssel.
1: Der Hersteller ruft Schokostreusel zurück, die bei Lidl verkauft worden sind. Bei einer Probe sind Salmonellen nachgewiesen worden. Wie die betroffene Packung genau aussieht, zeigt das Portal lebensmittelwarnung.de. Verkauft wurden die Schokostreusel fast in ganz Deutschland. Sie können zurückgegeben werden und das Geld dafür gibt es zurück.
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1: Ich bin Jan-Henner Reitze. Die Bundesregierung will bis zur Sommerpause ein großes Reformpaket schnüren, mit dem viele zentrale Streitpunkte gelöst werden. Dabei sollen Arbeitgeber und Gewerkschaften einbezogen werden, möglichst bei einem gemeinsamen Treffen im Kanzleramt. Die Reaktionen auf diese Idee sind aber zurückhaltend.
2: Möglichst alle an einen Tisch bringen und dann die großen Reformen umsetzen. Darauf hofft die Bundesregierung. Ob dieser Dialog aber zustande kommt und dann auch zu Kompromissen führt, ist fraglich. Die Arbeitgeber etwa sind nicht begeistert. Zuletzt habe man mit den Gewerkschaften nicht mal über flexiblere Arbeitszeiten sprechen können, sagt Verbandschef Kampeter. Und auch der Deutsche Gewerkschaftsbund ist skeptisch. DGB-Chefin Fahimi erwartet ernsthafte Gespräche. Man werde sicher nicht nur einfach zum Fototermin ins Kanzleramt kommen. Thomas Brock, Nachrichtenredaktion.
1: Schon im Kabinett beschlossen hat die Bundesregierung, wie sie das umstrittene Heizungsgesetz der Ampel-Vorgängerregierung ändern möchte. Die Vorgabe, dass neue Heizungen zu 65% mit erneuerbaren Energien betrieben werden müssen, fällt nach den Plänen weg. Weiter sollen auch neue Öl- und Gasheizungen eingebaut werden können. Die müssen schrittweise aber anteilig mit Bioöl oder Biogas betrieben werden können. Als Antwort auf russische Angriffe greift die Ukraine verstärkt russische Öl- und Gasanlagen an. Drohnen haben mehrere Brände in Russland ausgelöst.
3: Ukrainische Drohnen attackierten laut russischen Behörden eine gasverarbeitende Fabrik in Astrachan am Kaspischen Meer. Herabstürzende Trümmer verursachten demnach ein Feuer und auch in der südrussischen Region Krasnodar gab es einen Brand und Schäden an mehreren Orten. Nordöstlich von Moskau stürzten Drohnentrümmer in Jaroslawl auf ein Industrieobjekt. Kiew nahm dort die Raffinerie schon mehrfach ins Visier. Mit Angriffen auf den Öl- und Gassektor will die Ukraine Moskaus Finanzierung des Angriffskriegs erschweren. Katharina Schröder, Moskau.
1: Wegen des Vorwurfs sexueller Straftaten in 130 Fällen ist Anklage gegen einen Kinderarzt aus Rathenow in Brandenburg erhoben worden. Er sitzt seit November in Untersuchungshaft. Die große Zahl der mutmaßlichen Taten war bisher unbekannt. Den Großteil soll der Kinderarzt während seiner beruflichen Tätigkeit in einem Krankenhaus begangen haben, über einen Zeitraum von 12 Jahren.
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1: Ich bin Jan-Henner Reitzel. US-Präsident Donald Trump ist zu einem Besuch in China angekommen. Dort sind Gespräche mit Staatschef Xi Jinping geplant. Erreichen will Trump vor allem bessere Bedingungen für amerikanische Unternehmen auf dem chinesischen Markt.
2: Trump genoss den Empfang mit Sprechchören und Fähnchen sichtlich. Sein Sohn Eric, dessen Frau und Tech-Milliardär Elon Musk waren auch dabei. Bei den Gesprächen mit Xi geht es vor allem um Handelsfragen, den Zollstreit und offensichtlich auch um Deals auf dem Hightech-Sektor. Überschattet ist der China-Besuch vom Irankrieg, der Trumps Verhandlungsposition schwächt. Und auch die US-Waffenlieferungen an Taiwan sind ein Knackpunkt. Es gibt Sorge, dass Trump für Zugeständnisse aus Peking die US-Haltung zur Unabhängigkeit Taiwans ändern könnte. Tina Eck, USA.
1: Die Bundesregierung aus Union und SPD tut sich schwer, bei Sozialreformen und Haushalt zueinander zu finden. Überwinden will sie diese Gräben durch einen Schulterschluss mit Arbeitgebern und Gewerkschaften, die möglichst gemeinsam mit an den Tisch geholt werden sollen, damit dann Kompromisse gefunden werden, die alle mittragen. Ob das klappt, wird skeptisch gesehen. Arbeitgeber, Wirtschaft und Gewerkschaften sind nicht überzeugt, dass die anderen Beteiligten kompromissbereit sind. Das Amtsgericht München hat den YouTuber Marvin Wildhage unter anderem wegen Urkundenfälschung zu einer Geldstrafe verurteilt. Er hatte sich mit einem gefälschten Maskottchenkostüm bei der Fußball-EM 2024 Zugang zum Stadion in München verschafft.
3: Ein Fake-Maskottchenkostüm, gefälschte Akkreditierungen und ein manipuliertes Autokennzeichen. Damit schaffte es der YouTuber Marvin Wildhage beim EM-Eröffnungsspiel Deutschland gegen Schottland bis aufs Spielfeld. Wildhage argumentiert, das war investigativer Journalismus, um Sicherheitslücken bei der UEFA aufzudecken. Das Münchner Amtsgericht sieht das anders. Wildhage soll 60 Tagessätze zu je 150 Euro zahlen, also insgesamt 9.000 Euro. Zudem werden 5.400 Euro aus Webvideo-Einnahmen eingezogen. Aus München, Moritz Einzel.
1: In den vergangenen Wochen sind in Brandenburg in mehreren Fällen Rinder gestohlen worden. Insgesamt mehr als 150 Tiere, darunter auch wertvolle Zuchttiere. Die Polizei prüft, ob die Fälle zusammenhängen. Der Bauernverband rät, Kontrollgänge zu verstärken.
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